0: Übernachtungen, Essen im Restaurant und Tickets für Sehenswürdigkeiten, heißt es auf der Tourismus-Webseite Dubais. Örtlichen Berichten zufolge gingen in den ersten 48 Stunden des Programms mehr als 10.000 Bewerbungen ein.
1: Das Wetter. Ganz schön frisch in dieser Nacht, ne? 6 bis 11 Grad, kaum eine Wolke am Himmel. Das hatten wir Ende Juli schon weitaus wärmer. Aber nachher wird's warm, bis zu 26 Grad. Das ist recht angenehm. Das ist ein normaler Sommertag. Das lassen wir uns gefallen. Die Sonne kommt nachher auch mal raus. Vorher noch ein paar Wolken, aber nachher dann auch sehr viel Platz für Sonne. Der Samstag, der wird dann richtig sonnig und dann sogar Temperaturen bis stellenweise 31 Grad. Am Sonntag kommt dann wieder ein bisschen Regen zu uns.
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3: A57 Krefeld-Köln zwischen Dormagen und Köln-Worringen. Ein Kilometer Stau. Wir wünschen allen unterwegs gute Fahrt.
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1: Schöne Nacht mit uns. Und Roxette gilt ja so als große Band der 80er und 90er. Die ganz großen Hit hatten sie wirklich in den 80er Jahren. Aber sie hatten auch einen richtig coolen Nummer 1 Hit. 1991, also so gesehen auch eine 90er-Band. Roxette jetzt mit dem Hit aus dem Jahr 1991, den hören wir jetzt. Hier ist Joyride. Hello.

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1: Für solche Urlaubsfragen haben immer mehr Reiseziele inzwischen eigene KI-Assistenten entwickelt. Die beantworten rund um die Uhr Fragen, geben Tipps und haben teilweise sogar eine ziemlich eigene Persönlichkeit. Kollege Leo Arigi, wen trifft man da so?
2: Zum Beispiel Tatai in Thailand. Das ist so ein comichaft aussehender Kobold, der auf so einem Hoverboard schwebt. Beantwortet
1: super.
2: Rund um die Uhr Fragen zu Stränden, Tempeln oder Restaurants. Und das auch auf Deutsch, muss man dazu sagen. Tatai ist dabei ausgesprochen freundlich. Selbst wer wissen möchte, wo er in Thailand möglichst wenig scharf essen kann, bekommt geduldig Vorschläge. Nur bei politischen Fragen ist Schluss. Da erklärt die KI ziemlich höflich, dafür bin ich nicht zuständig.
1: Ja, und wie schlagen sich diese KI-Helfer bei Fragen, bei denen man als Tourist vielleicht auch mal so ins Fettnäpfchen treten kann? Ja,
2: erstaunlich diplomatisch. Rom hat zum Beispiel die KI-Assistentin Julia. Die haben wir gefragt, darf man in Rom eigentlich Pizza Hawaii bestellen? Für viele Italiener ja mindestens mal kulinarisch schwierig. Julia bleibt aber entspannt. Sie sagt sinngemäß, in traditionellen Pizzerien ist es eher unüblich, aber möglicherweise gibt es Lokale, die sowas anbieten. Und schämen müsse man sich dafür auf jeden Fall nicht. Niemand wird dich dafür verurteilen, sagt sie, für eine virtuelle Römerin, also bemerkenswert versöhnlich.
1: Ja, und ich glaube nicht, dass sie recht hat, dass das bei Italienern gern gesehen wird, dass man da eine Pizza Hawaii bestellt. Mein persönlicher Favorit ist vermutlich der Koala.
2: Der trägt den Namen Bungee und kommt aus Queensland in Australien. Grünes Hemd, lockerer Australier-Ton, Begrüßung mit G'day, Mate. Er versteht sogar deutsche Fragen, antwortet aber konsequent auf Englisch. Allerdings sollte man seinen Reisetipps nicht immer komplett blind vertrauen. Gerade bei den riesigen Entfernungen in Australien kann so eine KI schon mal ein bisschen optimistisch werden. Bungee selbst warnt sogar davor, das, was er sagt, nochmal zu überprüfen.
1: Ja, wahrscheinlich grundsätzlich keine schlechte Idee bei KI im Urlaub, oder?
2: Nee, wie schlecht das sonst enden kann, hat sich Anfang des Jahres in Tasmanien gezeigt. Da hat ein Reiseportal mit Hilfe von KI wunderschöne Thermalquellen beschrieben. Touristen sind tatsächlich hingefahren. Kleines Problem, diese Thermalquellen, die existieren überhaupt nicht. Der Betreiber hat danach selbst eingeräumt, die KI hat es komplett vermasselt. Also KI als Reiseführer gerne, aber vielleicht einmal kurz Maps aufmachen, bevor man 3 Stunden für eine heiße Quelle fährt, die sich der Computer gestern Nachmittag ausgedacht hat.
1: Ich finde ja immer noch diese klassischen Bücher, also diese Reiseführer, die du so in der Buchhandlung bekommst, die finde ich auch ganz schön. Und meistens haben die sogar recht und alles stimmt da, was da drin steht.
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0: Das Wetter.
1: Kalte Nacht, würde ich mal sagen. Also zumindest kalt für den Sommer. Nur 6 bis 11 Grad. Das finde ich für Ende Juli relativ frisch. Nachher geht es dafür hoch mit den Temperaturen. 26 Grad so im Tagesverlauf. Ein paar Wolken sind am Morgen noch unterwegs. Nachher kämpft sich dann aber immer mehr die Sonne durch. Und der Samstag wird dann richtig schön mit bis zu 31 Grad. Bevor es am Sonntag dann wieder schlechter wird, dann kommt auch der Regen zurück.
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3: A57 Krefeld-Köln zwischen Dormagen und Köln-Worringen 1 Kilometer Stau. Wir wünschen allen unterwegs gute Fahrt.
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1: Gleich aktueller Hit von Nico Santos, vorher noch was mit oh. Hier ist Tayo Cruz. Und Break Your Heart. Oh. Keine Sorge, er hat auch noch Text gefunden.

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0: Story 5 ist gestartet in den Kinos bei uns, auch hier in NRW. Und ich weiß nicht, ob ihr sie geguckt habt, irgendeinen Teil mal davon. Das ist ja schon toll, ne? Dass die Spielzeuge da reden können, oder? Das wär eigentlich fürs wahre Leben, wäre es doch toll, wenn Spielzeuge sprechen könnten. Unser Hannes findet die Idee ganz überzeugend.
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2: Ich glaube ja, Spielzeug hat Gefühle. Ich habe immer noch meinen Barney Junior von früher. Das ist eigentlich ein Stoffhund, aber heute sieht er eher aus wie eine Mischung aus Wollmaus und Bimpstein. Aber ich liebe den, ne? Wenn er mich so mit seinem Auge anguckt, eins hat er ja noch, da bin ich sofort wieder fünf und wachse in seinen Pfoten. Ich kann den nicht wegtun, ne? Der wohnt bei mir im Schrank und wenn ich den Schrank aufmache, habe ich den Impuls, den kurz zu knuddeln, ne? Sonst fühlt er sich ja gar nicht mehr richtig geliebt. Ich weiß, das sind nur Dinge, aber ihr kennt das doch, wenn wir die trotzdem vermenschlichen, ne? Wenn wir uns so bei unserem alten Fahrrad entschuldigen, weil wir das bei Kleinanzeigen verticken. Oder wenn das Auto erst nicht anspringt und dann plötzlich doch und dann tätschelt man das so aufs Armaturenbrett. Ah, danke, dass du angesprungen bist. Ja, dieses rostige Ross. Ey, selbst die Lieblingstasse im Büro hat einen besonderen Platz im Herzen. Gut, die berührt man ja auch mit seinen Lippen. Noch intimer und man müsste den Vater der Tasse um den Henkel seiner Tochter fragen. Also immer dran denken, Dinge sind auch nur Menschen.
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1: Ich bin Tine Klimach. Die US-Regierung hat auf die Einfuhren von 60 Handelspartnern einen Zoll von 10 bzw. 12,5% angekündigt, wegen angeblich unzureichender Maßnahmen gegen Zwangsarbeit. Darunter fallen auch bestimmte Produkte aus der Europäischen Union.
2: Pünktlich mit Ablauf der Frist für die bisherigen globalen Zölle um 6 Uhr morgens deutscher Zeit setzt Trump die neuen Abgaben in Kraft. Diese Zölle nun sollen juristisch unanfechtbar sein, mit einer neuen und sehr abstrusen Begründung, angeblich unzureichenden Maßnahmen gegen Zwangsarbeit in vielen Ländern. Je nach Handelspartner werden Zölle von 10 bis 12,5% fällig. Die Europäische Union wird da gemeinsam mit Taiwan, Japan und der Schweiz genannt. Aus den USA, Tina Eck.
1: Nach dem Rücktritt von Jens Spahn als Unionsfraktionschef dreht Kanzler Merz am Personalkarussell. Nach dpa-Informationen soll Gesundheitsministerin Nina Waken auf den Posten von Thorsten Frey im Kanzleramt wechseln, der, wie bereits bekannt, Spahns Nachfolger antritt. Für sie soll CDU-Generalsekretär Carsten Lindemann Gesundheitsminister werden. Kanzler Merz wird die Entscheidungen voraussichtlich am Vormittag der Öffentlichkeit präsentieren. Die Teillegalisierung von Cannabis hat offensichtlich Folgen. Seit der Freigabe kamen mehr Menschen wegen der Droge in deutsche Krankenhäuser. Das schreiben Wissenschaftler im Fachjournal Deutsches Ärzteblatt International.
3: Die Wissenschaftler sehen mehr akute Vergiftungen durch Cannabis und mehr dadurch ausgelöste Psychosen. Allerdings sei der Anstieg moderat. Die Forscher diskutieren zwei mögliche Gründe. Erstens sei es denkbar, dass mehr Menschen Cannabis konsumieren. Wahrscheinlicher sei es allerdings, dass mehr Konsumenten auf hochpotentes medizinisches Cannabis umgestiegen sind. Das gibt es ziemlich leicht in Online-Apotheken zu kaufen. Die Regierung hat darauf schon reagiert und strengere Regeln für den Zugang zu medizinischem Cannabis auf den Weg gebracht. Thomas Bremser, Redaktion.
1: Der in einer Regensburger Bankfiliale getötete Mann war ein Mitarbeiter des Unternehmens. Man sei zutiefst bestürzt über den Verlust des Kollegen infolge dieses tragischen Unfalls, teilte die Hypovereinsbank am Abend mit. Ein 20-jähriger Deutscher soll mit einem Messer auf den Mitarbeiter in der Bank eingestochen haben, der später im Krankenhaus starb. Der mutmaßliche Täter soll heute dem Haftrichter vorgeführt werden.
4: Das Wetter. Jetzt in der Nacht sind nur wenige Wolken unterwegs. Tiefstwerte haben wir zwischen 11 und 6 Grad. Der Tag geht dann eher mit vielen Wolken los, aber ohne Regen. Später lockert es dann aber immer mehr auf bei bis zu 26 Grad. Der Samstag bringt dann einen Mix aus Sonne und Wolken und es wird ähnlich warm wie heute.
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5: A57 Krefeld-Köln zwischen Dormagen und Köln-Worringen. 1 Kilometer Stau. Wir wünschen allen unterwegs gute Fahrt.
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4: Drei Uhr ist durch. Michael Schulte, der ist musikalisch schon wieder viel weiter. 5 a.m., also 5 Uhr morgens, heißt sein Song aus seinem aktuellen Album Beautiful Reasons. Und den gönnen wir uns jetzt. Mein Name ist Robert Jantz. Kommt gut durch diese Nacht.

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1: Wenn wir uns so bei unserem alten Fahrrad entschuldigen, weil wir das bei Kleinanzeigen verticken. Oder wenn das Auto erst nicht anspringt und dann plötzlich doch. Und dann tätschelt man das so aufs Armaturenbrett. Ah, danke, dass du angesprungen bist. Ja, dieses rostige Ross. Ey, selbst die Lieblingstasse im Büro hat einen besonderen Platz im Herzen. Gut, die berührt man ja auch mit seinen Lippen. Noch intimer und man müsste den Vater der Tasse um den Henkel seiner Tochter fragen. Also immer dran denken, Dinge sind auch nur Menschen.
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0: Das Wetter.
1: In der Nacht haben wir gerade nur wenige Wolken am Himmel. Tiefstwerte haben sich die Temperaturen eingependelt zwischen 11 und 6 Grad. Schauen wir auf morgen bzw. später. Der Freitag geht mit vielen Wolken los, also eher grau, aber die gute Nachricht, ohne Regen. Später lockert der Himmel dann auch immer mehr auf und dann bekommen wir auch sommerliche 26 Grad. Und so geht es auch weiter. Auch der Samstag wird eigentlich ganz nett. Sonne und Wolken im Wechsel bei ähnlichen Temperaturen.
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2: A57 Krefeld-Köln zwischen Dormagen und Köln-Worringen. 1 Kilometer Stau. Wir wünschen allen unterwegs gute Fahrt.
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1: Robert Jantz ist hier und wir sind drin in der Freitagnacht. Schön, dass ihr am Start seid. Und ich sag mal so, also wer um diese Uhrzeit hier wach ist, der darf sich einfach ewig jung fühlen. Und darum spiele ich euch We Are Young. Yeah.

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0: Mit Musik von Teddy Swims geht's hier durch diese Nacht. Und sag mal, Hand aufs Herz, was ist die peinlichste Frage, die ihr einem Chatbot, so ChatGPT und so, mal gestellt habt? Egal was es ist, ihr müsst euch nicht schämen, ihr seid nicht allein. Es gibt wahrscheinlich keine Frage, die eine KI noch nicht gelesen hat und versucht hat zu beantworten. Mit Sätzen wie, Robert, das ist eine tolle Frage, das ist so und so. Besonders mal unangenehm. Anliegen und Fragen. Da wird KI nämlich wirklich verdammt häufig benutzt. Natascha Wittmark aus der Redaktion. Zum Beispiel auch, um sich Beziehungstipps zu holen. Das machen gar nicht so wenig.
1: Ja, es gibt dazu eine neue repräsentative Studie der Krankenkasse Pronova BKK. Die hat sich mal angeschaut, wie wir KI so im Alltag nutzen. Und die Studie zeigt, dass schon knapp 40% der Deutschen KI-Chatbots Fragen zu ihrer Beziehung gestellt haben. Der Hauptgrund dafür, sie können mit der KI offener über ihre Probleme sprechen als mit ihrem Partner oder der Partnerin. Das sagen 44% der Männer und 33% der Frauen.
0: Na, vielleicht sollten sich der Partner oder Partnerin mal Gedanken machen. Weil ich meine, das sind ja schon recht viele. Aber irgendwo kann ich es auch verstehen. Man schämt sich vor der KI halt nicht, ne?
1: Ja, und einige, die können sich auch ein bisschen mehr mit einer KI vorstellen. Immerhin 22% der Deutschen würden nämlich eine erotische, romantische Beziehung zu einer KI führen.
0: Boah, so richtig mit Daten hier, dies, das, Ananas?
1: Ja, wie man das mit einer KI so beziehungstechnisch alles anstellen bzw. umsetzen kann, weiß ich nicht. Wahrscheinlich läuft dann da einfach sehr viel über Kommunikation. Aber gerade die junge Generation, die Gen Z, ist dafür sehr offen, zeigt die Studie. Und fast jeder Dritte glaubt sogar, dass solche Beziehungen in Zukunft auch gesellschaftlich genauso akzeptiert und normal sein könnten wie Beziehungen zwischen Menschen.
0: Na, ich weiß ja nicht. Ne? Diese Woche gab es ja hier auch die Meldung von diesem Hackerangriff, wo sich die KI von OpenAI selbstständig gemacht hat. Also, mir geht das alles ein bisschen zu schnell. Ne? Nachher fragt man irgendwie nach der perfekten WhatsApp-Nachricht und die KI so, nee, hör mal, habe ich schon längst versendet.
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1: Ich bin Tine Klimach. Bundesgesundheitsministerin Nina Wagen soll übereinstimmenden Medienberichten zufolge neue Kanzleramtschefin werden. Neuer Gesundheitsminister wird demnach CDU-Generalsekretär Carsten Lindemann. Offiziell bestätigt ist das noch nicht.
2: Damit sieht es so aus, als ob der Wechsel von Kanzleramtschef Frei an die Fraktionsspitze der Union zu einem größeren Personalumbau führt. Frei soll nächste Woche zum Nachfolger von Jens Spahn gewählt werden. Dass Wagen dafür ins Kanzleramt geht, ist nicht überraschend. Sie galt zuletzt als Wunschkandidatin von Friedrich Merz, der etwa ihre Rolle bei der Gesundheitsreform immer wieder lobte. Ihre Arbeit im Ministerium übernimmt dann wohl Carsten Linnemann. Der hatte schon nach der Bundestagswahl die Chance, ins Kabinett zu wechseln, blieb da aber noch lieber Generalsekretär. Aus Berlin, Thomas Brockt.
1: Die weltweiten 10%igen Zölle laufen heute aus. Nun legt US-Präsident Trump nach. Die Regierung will zusätzliche Zölle auf Importe gegen 60 Handelspartner erheben, darunter auch die Europäische Union. Die neuen Zölle sind in Höhe von 10 und 12,5%. Als Begründung nennt Washington unzureichende Maßnahmen gegen Zwangsarbeit. Die EU verhängt gegen Google wegen unfairer Geschäftspraktiken eine Strafe von 890 Millionen Euro. Der US-Konzern hat nach Ansicht der Europäischen Kommission mit seiner Suchmaschine sowie dem App-Marktplatz Google Play Wettbewerbsregeln verletzt.
3: Damit riskiert die EU-Kommission einen neuen Konflikt mit US-Präsident Trump. Der hat früher schon Gegenmaßnahmen angedroht. Die EU-Kommission bestraft Google für die Verletzung von Wettbewerbsregeln mit dem App-Marktplatz Google Play. Dabei würden nämlich eigene Produkte stärker hervorgehoben und besser platziert als andere. Google hat erklärt, wenn man die EU-Forderungen erfüllen wolle, müsse man Echtzeitsuchfunktionen, etwa bei Hotel- und Flugsuchen, entfernen und Sicherheitsfunktionen ebenfalls. Vermutlich sieht man sich vor Gericht wieder. Aus Brüssel, Dieter Ebeling.
1: Die vom Iran-Krieg wirtschaftlich schwer getroffene Metropole Dubai bietet Anwohnern Prämien im Wert von umgerechnet 700 Euro, wenn sie Besucher in die Stadt holen. Jeder Anwohner könne Vergünstigungen erhalten, etwa bei Hotelübernachtungen, Essen im Restaurant und Tickets für Sehenswürdigkeiten, heißt es auf der Tourismus-Webseite Dubais. Örtlichen Berichten zufolge gingen in den ersten 48 Stunden des Programms mehr als 10.000 Bewerbungen ein.
4: Das Wetter.
5: Heute wird's heiter bis wolkig. Zum Start sind noch recht viele Wolken unterwegs, aber immerhin ist es trocken. Höchstwerte bekommen wir zwischen 22 und 26 Grad. Und ja, der Samstag, der bringt uns dann auch so einen Mix aus Sonne und Wolken. Und es wird ähnlich warm wie heute.
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6: A44 Dortmund-Kassel zwischen Kreuz Wünnenberg-Haaren und Lichtenau. 3 Kilometer Stau, 13 Minuten Zeitverlust. Und A57 Krefeld-Köln zwischen Dormagen und Köln-Worringen 1 Kilometer stockender Verkehr. Wir wünschen allen unterwegs gute Fahrt.
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5: Robert Jantz ist hier, 4 Uhr ist durch, da sag ich einfach schon mal vorsichtig guten Morgen an alle, die jetzt gerade dazugekommen sind oder vielleicht noch im Bettchen liegen, aber schon so mit einem Ohr halb hören, aber die Augen noch zu sind. Ihr schafft das mit dem Aufstehen. Ihr schafft das, auf geht's in Richtung Frühschicht, macht euch mal langsam ready, ich versorge euch mit guter Musik. Los geht's mit Tiffany Harris, Vertigo. 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

0: am Freitagmorgen eigentlich einen Song für uns gemacht, ne? Eine Hymne aufs Radio. Leute, es ist Urlaubszeit. Ich weiß nicht, was wir alle falsch gemacht haben, dass wir uns um diese Zeit hören in den Ferien. Aber gut, Fehler passieren. Wir sprechen in dieser Woche heute auch nochmal sehr viel über das Thema Camping, ne? Und zu jedem Campingplatz sollte ja auch ein Pool gehören. Ist zumindest meine Meinung, nachdem mich hier zwar keiner gefragt hat, aber ich sehe das so. Ich hoffe nur für euch, dass dann, wenn ihr so einen Pool habt, dass dann nicht Bademeister Schalumpke plötzlich am Beckenrand auftaucht. Immerhin will er auch bald in die Ferien.
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3: Ich habe so einen Mecker-Opi, Opa Heinrich, ich nenne ihn eure Renitenz. Der kommt jeden Tag und drückt mir irgendeinen blöden Spruch rein. Sommertag, 3000 Leute im Freibad, da steht er neben mir und sagt, so wie Sie hier arbeiten, möchte ich gerne mal Urlaub machen. Was machen Sie eigentlich den ganzen Tag, Schalupke, außer Kacheln zählen? Ich sag, ich bereite mich schon mal innerlich auf meinen Urlaub vor. Und, wo geht's hin? Ich sag, nach Baden-Baden.

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0: Das Wetter.
1: Noch ist es früh, aber der Start in diesen Freitag wird eher grau. Zum Start sind noch viele Wolken unterwegs, aber die gute Nachricht, kein Regen. Höchstwerte so zwischen 22 und 26 Grad. Schauen wir auf morgen, der Samstag. Der bringt uns dann einen Mix aus Sonne und Wolken und es wird ähnlich warm wie heute.
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2: Hier die aktuelle Verkehrslage. A44 Kassel-Dortmund zwischen Unna Ost und Kreuz Dortmund-Unna, 1 Kilometer Stau. Weiterhin auf der A46 Düsseldorf-Heinsberg zwischen Kapellen und Grevenbruch, 1 Kilometer stockender Verkehr, 13 Minuten Verzögerung. Und zusätzlich auf der A57 Krefeld-Köln zwischen Dormagen und Köln-Worringen, 1 Kilometer zähfließender Verkehr. Wir wünschen allen unterwegs gute Fahrt.
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1: Hi zusammen, Robert Jantz ist hier. Auf geht's in diesen Freitagmorgen. Ich versorge euch mit guter Musik. Als nächstes ein 2000er Klassiker, Teenage Dirtbag.

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0: Einen schönen Freitagmorgen wünsche ich euch. Und in dieser Woche gestartet ist ein neuer Toy Story Film. Ist in den Kinos an den Start gegangen. Nach 4 starken Teilen liegt die Latte jetzt bei Teil 5 hoch, oder? Filmexperte Jörg Albrecht?
1: Die liegt so richtig hoch, aber wer die Reihe von Anfang an kennt, der erste Toy Story war ja 1995 Pixars allererster Spielfilm überhaupt. Wer also alle 4 Toy Story Abenteuer gesehen und auch geliebt hat, der muss sich keinen Kopf machen. Pixar liefert auch mit Toy Story 5 wieder ab.
2: Schön, wieder hier zu sein. Ah, da hat Bonnie ordentlich umdekoriert.
1: Ja, Woody ist zurück bei seinen alten Freunden im Kinderzimmer von Bonnie. Und die können seine Hilfe gerade gut gebrauchen, denn sie alle sind ziemlich abgemeldet, seit Bonnie ein Kindertablet besitzt. Cowgirl Jessie sucht das Gespräch mit der digitalen Konkurrenz.
3: Ich will mit dir reden.
4: Nenn mich Lilly.
3: Jetzt hör mal zu. Wir alle hier haben den ganzen Sommer Freunde für Bonnie gesucht. Du hörst mir überhaupt nicht zu.
4: Oh doch, ich hab zugehört. Ich spitz doch immer die Ohren, siehst du?
0: Ui, ja, neues Spielzeug verdrängt also. So ein altes. War das nicht auch Woodys Schicksal im ersten Toy Story?
1: Ja, man könnte den Toy Story-Machern vorwerfen, dass sie hier eine alte Idee nochmal aufwärmen. Wenn man das mit so vielen Einfällen macht, mit Witz, Herz und richtig großen Emotionen, dann geht das auch völlig in Ordnung. Aber an einer Sache gibt's auch nach Toy Story 5 nicht zu rütteln. Teil 3 ist und bleibt der beste der Reihe.
0: Okay, dann ist gestern am Donnerstag noch ein Film an den Start gegangen und da scheint es ein bisschen schlüpfrig zu werden. Der heißt nämlich Chérie, ich komme.
1: Und in dem es auch um Toys geht. Es sind allerdings welche für Erwachsene. Chérie, ich komme erzählt von Fanny, die eines Tages ihrem Mann Thomas, mit dem sie schon ewig verheiratet ist, gesteht, dass er sie noch nie zum Höhepunkt gebracht hat. Wie gut, dass Thomas Erfinder ist.
5: Du brauchst nur Hilfe.
6: Hilfe?
5: Wenn du willst, bilden wir beide ein Team.
6: Ein Team wofür?
5: Du brauchst die Tipps einer Frau.
1: Chérie, ich komme, ist so eine Art American Pie für Erwachsene. Für alle, die schon beim Wort Penis kichern müssen. Das Lustigste an diesem Film aber, er basiert auf einer wahren Geschichte. Und das ist die eines Ehepaars. Nein, nicht aus Frankreich, sondern aus Bayern. Einfach mal den Begriff Womanizer googeln.
0: Im Kino sind die Spielzeuge los in Chérie, ich komme und in Toy Story 5. Danke dir, Jörg.
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1: Ich bin Tine Klimach. Die US-Regierung hat auf die Einfuhren von 60 Handelspartnern einen Zoll von 10 bzw. 12,5% angekündigt, wegen angeblich unzureichender Maßnahmen gegen Zwangsarbeit. Darunter fallen auch bestimmte Produkte aus der Europäischen Union.
2: Pünktlich mit Ablauf der Frist für die bisherigen globalen Zölle um 6 Uhr morgens deutscher Zeit setzt Trump die neuen Abgaben in Kraft. Diese Zölle nun sollen juristisch unanfechtbar sein, mit einer neuen und sehr abstrusen Begründung, angeblich unzureichenden Maßnahmen gegen Zwangsarbeit in vielen Ländern. Je nach Handelspartner werden Zölle von 10 bis 12,5% fällig. Die Europäische Union wird da gemeinsam mit Taiwan, Japan und der Schweiz genannt. Aus den USA, Tina Eck.
1: Nach dem Rücktritt von Jens Spahn als Unionsfraktionschef dreht Kanzler Merz am Personalkarussell. Nach dpa-Informationen soll Gesundheitsministerin Nina Waken auf den Posten von Thorsten Frey im Kanzleramt wechseln, der, wie bereits bekannt, Spahns Nachfolger antritt. Für sie soll CDU-Generalsekretär Carsten Lindemann Gesundheitsminister werden. Kanzler Merz wird die Entscheidungen voraussichtlich am Vormittag der Öffentlichkeit präsentieren. Im Südwesten Europas kämpft die Feuerwehr weiter gegen Waldbrände. Ein besonders großer wütet an der französischen Atlantikküste bei Bordeaux. Dort wurden inzwischen fast 20.000 Menschen vorsorglich evakuiert, die meisten von ihnen Urlauber.
3: Der Brand ist noch immer nicht unter Kontrolle und die Feuerwehr kämpft mit einem Großaufgebot gegen ein Wiederaufflammen des Feuers an verschiedenen Stellen, hieß es von den Behörden. Immerhin habe der Brand sich aber nicht in andere Bereiche verlagert. Mit Löschflugzeugen, hunderten Feuerwehrautos und Unterstützung aus anderen Regionen Frankreichs sind die Brandbekämpfer im Einsatz. Tausende evakuierte Urlauber, darunter auch etliche Deutsche, warten unterdessen in Ausweichquartieren darauf, wie es mit ihrem Urlaub weitergeht. Klarheit gibt es noch nicht. Aus Paris, Michael Evers.
1: Der Deutsche Städtetag fordert Galeria auf, Kommunen bei den Gesprächen zur Zukunft der Filialen einzubinden. 33 Standorte der Warenhauskette Galeria stehen auf dem Prüfstand. Schon in der Vergangenheit habe sich das bewährt, um passende und individuelle Lösungen für die Standorte und für die Mitarbeiter zu finden, sagte der Hauptgeschäftsführer des Städtetags, Christian Schuchert, den Zeitungen der Funke Mediengruppe.
4: Das Wetter. Zum Start in den Tag hat es die Sonne erst noch schwer. Da sind viele Wolken unterwegs. Im Laufe des Nachmittags lockern die Wolken dann aber auf und es wird freundlicher bei bis zu 26 Grad in der Spitze. Der Samstag bringt uns dann einen Mix aus Sonne und Wolken und es wird ähnlich warm wie heute.
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5: A57 Krefeld-Köln zwischen Dormagen und Köln-Worringen. 1 Kilometer Stau. Wir wünschen allen unterwegs gute Fahrt.
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4: Fünf Uhr ist durch, Robert Jantz ist hier am ganz frühen Freitagmorgen. Und das Wochenende, wenn man so guckt, ne, das ist wirklich so ganz klein am Horizont sichtbar. Unsere Wohnmobil-Crew, Laura und Kim, meine lieben Kolleginnen, die sind heute auch auf ihrer letzten Etappe durch NRW bei ihrem Roadtrip. Und da sag ich mal, kann auch um diese Uhrzeit, ich meine, die beiden schlafen wahrscheinlich noch, aber da darf der Soundtrack auch ruhig jetzt schon mal so ein bisschen nach Urlaub klingen, finde ich. Darum jetzt für euch Sophie and the Giants und Purple Disco Machine mit Paradise.

0: Mike Kelly, Rakim.
1: Wonders habe ich euch gespielt am ganz frühen Freitagmorgen und ein Wunder ist auch, dass Natascha Wittmann offensichtlich nicht verschlafen hat. Guten Morgen.
2: Guten Morgen.
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1: Ja, und genau das erzählst du uns jetzt. Guten Morgen, also erzähl mal.
2: Ja, ein wichtiges Thema heute. Wir bekommen ja einen neuen Bundestrainer, ne? Den Jürgen Klopp, der macht's. Gestern hat er der DFB ja kurzfristig zu einer Pressekonferenz für 11 Uhr heute eingeladen. Mhm. Und da wird er offiziell als neuer Bundestrainer vorgestellt.
1: Mein Gott, der Jürgen, da drücken wir jetzt schon mal die Daumen. Und auch noch eine wichtige Nachricht betrifft jetzt Bahnpendler. An den Bahnhöfen, nicht wundern, könnten ein paar mehr Polizisten unterwegs sein. Da gibt's heute größere Polizeikontrollen.
2: Ja, die Polizei will von heute bis Sonntag verstärkt gegen Kriminalität.

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0: Das Wetter.
1: Die Sonne muss heute an diesem Freitag zum Start erstmal ein bisschen kämpfen. Da sind viele Wolken unterwegs, aber später, so im Laufe des Nachmittags, da lockert es dann immer mehr auf und wird dann insgesamt freundlicher. 26 Grad sind heute in der Spitze drin, also das ist doch schon wieder sommerlich. Schauen wir auf den Samstag, der bringt uns dann auch so einen Mix aus Sonne und Wolken und es wird ähnlich warm wie heute.
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2: Hier die aktuelle Verkehrslage. A2 Dortmund-Hannover zwischen Flotow West und Kreuzbad. Önhausen, 1 Kilometer Stau, 14 Minuten Zeitverlust. Weiterhin auf der A3 Köln-Frankfurt zwischen Loma und Kreuzbonn-Siegburg. 1 Kilometer stockender Verkehr, 10 Minuten Verzögerung. Und zusätzlich auf der A57 Krefeld-Köln zwischen Dormagen und Köln-Worringen. 1 Kilometer zähfließender Verkehr. Wir wünschen allen unterwegs gute Fahrt.
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1: Ja, wer um 6 anfangen muss zu arbeiten, der macht sich vielleicht jetzt gerade auf dem Weg oder ist schon auf dem Weg und hat dann hoffentlich keine 1000 Meilen vor sich. Vanessa Carlton, die hat in diesem Jahr ein neues Album rausgebracht. Wir nehmen aber natürlich diesen tollen Klassiker hier. Ah, guck mal, da hat sie schon losgelegt, ne? Damit ging alles los aus dem Jahr 2002. Mein Name ist Robert Janz. Kommt gut rein in diesen Freitag und jetzt 1000 Miles.

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0: What if God was one of us? Ja, der Song von Joan Osborne ist von 1995. Die Frage, die ist heute aber auch noch aktuell. Was wäre denn, wenn Gott einer von uns wäre? Heute Morgen im Augenblick mal der evangelischen Kirche erzählt Hendrik Meisel von einer Begegnung mit einer wohnungslosen Frau, die ihn genau daran erinnert hat.
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2: Besuch in einer westdeutschen Großstadt. Ich bin völlig lost und suche den Weg zum Drogeriemarkt. Vor einem Kaufhaus in der Innenstadt fällt mir eine wohnungslose Frau mit Hund auf. Und während ich überlege, ob ich, der nie Bargeld dabei hat, vielleicht irgendwo noch einen Euro habe, sehe ich, wie ein Mann seinen Coffee-to-go-Becher einfach achtlos auf den Boden schmeißt. Mehrere Meter von der Frau mit Hund entfernt. Sie steht auf, geht zum Becher, nimmt ihn und bringt ihn zum Mülleimer. Sie hält die Stadt, ihr Zuhause, sauber. In dem Bereich, wo sie sitzt, liegt kein Müll. Nichts. Kurz darauf stehe ich mit dem Kinderwagen vor der Rolltreppe im Kaufhaus. Die darf ich nicht benutzen. Während ich noch überlege, kommt die Frau von eben zu mir und zeigt mir den Weg zum Fahrstuhl. Ich habe nicht gefragt. Sie hat einfach gesehen, wie verloren ich da rumstand. Wie ein Geistesblitz erwischt es mich. Das Lied von Joan Osborne, What If God Was One of Us. Darin besingt Osborne die Frage, wie Gott wohl aussehen würde. Gott, der gesagt hat, dass er einer von uns ist. Ganz Mensch. Ist er ein Fremder im Bus? Ein Mensch von nebenan? Jemand, der eine heftige Geschichte im Leben hinter sich hat? Ich glaube fest daran. Gott zeigt sich auch in Menschen, die uns täglich begegnen. Auch in diesen kleinen Situationen im Alltag, wenn man es gar nicht erwartet hätte. In meinem Fall keine Fremde im Bus, sondern eine Frau mit Hund in der Innenstadt. Hendrik Meisel von der Evangelischen Kirche für Augenblick mal.
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1: Mit Danny Hoppe, guten Morgen. Wenn US-Präsident Trump sauer ist auf Verbündete oder Handelspartner oder wenn er findet, dass die USA unfair behandelt werden, dann greift er gerne auf Zölle zurück. Viele davon wären heute ausgelaufen. Damit das nicht passiert, hat sich Trump was ausgedacht. In diesen Minuten treten gegen 60 Handelspartner der USA neue Zölle in Kraft. Auch die EU ist betroffen. Mark Weiß hat die Infos.
2: Es geht um die globalen Zölle, die Trump erhoben hatte, um Geld in die Kassen der US-Firmen zu spülen bzw. sie zu schützen. Diese Zölle wären aufgrund gesetzlicher Bestimmungen jetzt ausgelaufen. Und so hat der US-Präsident neue Zölle in Kraft gesetzt, die zwischen 10% und 12,5% liegen. Begründet werden die Abgaben damit, dass die betroffenen Staaten nicht genug gegen Zwangsarbeit in der Produktion von Waren unternehmen würden. Auch die EU ist betroffen. Brüssel handelt nach US-Darstellung hier also nicht entschlossen genug gegen die Zwangsarbeit. Für Experten ist spätestens an dieser Stelle klar, dass die Begründung an den Haaren herbeigezogen ist. Trump gehe es nur darum, nach dem Auslaufen der bisherigen Zölle eine Fortsetzung sicherzustellen. Das sei beispiellos, chaotisch und am Ende schade es sogar der US-Wirtschaft, so heißt es in einer Analyse der Denkfabrik Center for American Progress.
1: Und jetzt weitere Meldungen im Überblick. Bundeskanzler Merz baut die Bundesregierung um. Der Grund ist der Wechsel von Kanzleramtschef Frei an die Spitze der Unionsfraktion. Seinen Posten soll offenbar Gesundheitsministerin Wagen übernehmen, die wiederum von CDU-Generalsekretär Linnemann beerbt werden soll. Neue Generalsekretärin soll die bisherige Schatzmeisterin Hoppermann werden. Es wird erwartet, dass Merz diese Personalien heute verkündet. Und auch in Frankfurt steht am Vormittag eine wichtige Vorstellung bevor. Der DFB will dann Jürgen Klopp als neuen Bundestrainer präsentieren. Er soll einen Vertrag bis zur WM 2030 unterschreiben. Die schweren Waldbrände machen Spanien und Frankreich immer mehr zu schaffen. Die französische Regierung hat deshalb andere EU-Staaten um Hilfe gebeten. Sie sollen unter anderem Löschflugzeuge schicken. In Spanien hat die Regierung in zwei Regionen einen Notstand ausgerufen, unter anderem in der Hauptstadtregion Madrid. Weltweit leben die Menschen immer länger, das ist die gute Nachricht. Gleichzeitig werden dadurch aber auch immer mehr Jahre bei schlechter Gesundheit verbracht. So steht es in einer neuen Studie eines internationalen Forschungsteams, die im Fachjournal The Lancet veröffentlicht wurde. Diese Entwicklung betrifft demnach vor allem wohlhabende Länder. Auch Deutschland wird hier angeführt. Bei uns ist die Lebenserwartung von 1990 bis 2023 von knapp 76 auf 81 Jahre gestiegen. Dadurch verbringen wir aber auch 12 statt 10 Jahre bei eher schlechter Gesundheit. Genannt werden hier vor allem eine eingeschränkte Beweglichkeit, Rückenschmerzen und psychische Erkrankungen. Und das waren die Nachrichten mit Danny Hoppe.
3: Jetzt das Wetter für Hamm. Wir starten recht bewölkt in den Tag. Am Nachmittag kommt aber immer mehr die Sonne raus. Das bei aktuell noch 12 Grad, zum Beispiel bei euch in St. Bochum. Bis zu 23 Grad sind heute drin. Das Wochenende wird dann nochmal eine gemischte Tüte. Morgen gibt's viel Sonne, wenig Wolken und heiße 28 Grad an der Spitze. Sonntag kommen wir dann wieder deutlich mehr Wolken vorbei. Und da gibt's dann am Nachmittag teils kräftige Schauer bei Spitzenwerten von bis zu 24 Grad.
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3: Jetzt sind bei uns die aktuellen Blitzer. Die stehen auf der Fangstraße bei Tempo 50 und auf der Werlerstraße bei 30. Sonst werden uns aktuell keine Staus oder Störungen gemeldet. Wenn ihr noch was gesehen haben solltet, dann ruft gerne kurz kostenlos durch unter der 0800 15 15 105. Da was geht, gute Fahrt.
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3: Wir hatten kaum Zeit, uns an den Bundestrainer Nagelsmann zu gewöhnen. Schon ist er wieder weg. Ihr habt es gerade gehört. Jetzt soll Jürgen Klopp den Job übernehmen. Heute um 11 Uhr ist eine Pressekonferenz und wir schauen gleich mal drauf, wie groß die Chancen stehen, dass er da wirklich das machen kann und warum er denn nicht nur als neuer Trainer gewählt wurde. Mal gucken. Gleich hier auf der Lippewelle nach Musik von Justin Timberlake und Shawn Mendes mit YYY. Schönen guten Morgen.
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0: Musik von Justin Timberlake. Mirrors. Entspannt geht's Richtung Wochenende, der Freitagmorgen hier auf der Lippewelle. 6:12 haben wir es gleich. Ja, und das ging jetzt auch recht schnell, ne? Am Sonntag weilte Jürgen Klopp noch beim WM-Finale in New York. Nachher wird er als neuer Bundestrainer vorgestellt. Also so denken zumindest alle. Nico Hartmann aus der Lippewelle Sportredaktion, schon guten Morgen. In der Ankündigung zur Pressekonferenz fiel der Name Jürgen Klopp jetzt aber noch nicht.
1: Ja, schönen guten Morgen. Das hat rein formelle und rechtliche Gründe, weil an diesem Morgen noch die Gremien des DFB, das heißt die Gesellschafter und der Aufsichtsrat, dem Ganzen noch zustimmen müssen, war man verpflichtet, den Namen Klopp noch nicht zu nennen, weil erst nach der Zustimmung, die natürlich kommen wird, die Vertragsunterschrift folgt und erst dann ist Jürgen Klopp beim DFB unter Vertrag. Da brauchen wir uns aber keine Sorgen machen. Klopp wird der 13. Bundestrainer der DFB-Geschichte und gleich ab 11 Uhr Rede und Antwort stehen.
0: Mit Jürgen Klopp werden ja große Hoffnungen verknüpft, dass es endlich wieder aufwärts geht im deutschen Fußball. Kann man denn schon sagen, welche Ankündigungen es von seiner Seite aus geben wird?
1: Ich glaube, das werden gar nicht so viele Ankündigungen werden, weil Jürgen Klopp bisher auch wenig Zeit gefunden hat, um schon inhaltlich präzise arbeiten zu können. Du hast es ja gerade gesagt, am Sonntag war er noch bei der WM, jetzt ist das Ganze schnell gegangen. Mhm. Er hat aber bereits bei der Weltmeisterschaft als Magenta-Experte durchblicken lassen, dass man sehr viel tun müsse. Und so wird er die Jugendarbeit mit Sicherheit ansprechen, seine personelle Besetzung im Trainerstab, da deutet eben vieles darauf hin, dass auch Sven Bender mit dabei sein wird, der mit Klopp nicht nur Trophäen gewonnen hat, sondern auch als Spieler Mentalität pur gezeigt hat. Und ich könnte mir auch vorstellen, dass er den Bundestrainerjob als Herzensangelegenheit bezeichnen wird. Und alles andere lassen wir mal auf uns zukommen.
0: Ja, und wer wird dann gleich noch bei der Pressekonferenz mit dabei sein?
1: Also mit Sicherheit wird DFB-Präsident Bernd Neuendorf auf dem Podium Platz nehmen, sowie natürlich Klopp-Spezi Hans-Joachim Watzke, der ja immer einen engen Draht zu seinem Ex-Trainer hatte. Es erscheint auch immer wieder der Name Per Mertesacker als sportlicher Geschäftsführer. Aber stopp, Stand jetzt hat Andreas Rettig seinen Rücktritt erst zum Jahresende angekündigt. Von daher mal abwarten. Aber ich bin mir sicher, dass es Jürgen Klopp mit seiner positiven Art gleich schnell gelingen wird, die Stimmung in Fußball-Deutschland aufzuhellen.
0: Das glaube ich tatsächlich auch. Da warten wir mal gespannt auf Kloppo. Der neue Bundestrainer wird am Vormittag beim DFB präsentiert. Wir von der Lippewelle halten euch natürlich auf dem Laufenden.

mit I Want to Know What Love ist um 6:55 hier auf der Lippewelle. Und schon die ganze Woche machen wir euch ja voll Freude auf den Kapelle-Sommer morgen im Kurpark. Und für einige müssen wir aber vielleicht nochmal aufklären, Kapelle was? Kapelle-Sommer, das ist mit den Sportfreunden Stiller, mit Kapelle Petra, Matzen und vielen weiteren Bands.

Ja, den Abend eröffnen wird die Band 7 Miles, die wir als unser Lippewelle-Opener ausgesucht haben. Wir von der Lippewelle wünschen euch auf jeden Fall ganz, ganz viel Spaß. Und jetzt geht's Musik von einer der Bands des Abends. Das sind Matzen mit So cool bist du nicht. Ich wünsche euch einen schönen Freitag. Schönen guten Morgen.

0: Matzen und Lisa Hu mit So cool bist du nicht, die sind ja morgen dann auch dabei beim Kapelle-Sommer im Kurhausgarten. Die Lippewelle ist hier um 6.24 Uhr. Mein Name ist Robin Lindemann. Kommt gut durch den Freitag.
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0: Musik aus den 90ern. Jennifer Page mit Crush hier auf der Lippewelle. Es ist 7:30. Mein Name ist Robin Linnemann und Lars Kosmehl hat jetzt die Nachrichten für euch. Schönen guten Morgen, Lars.
1: Schönen guten Morgen.
0: Im Fall um den tödlichen Badeunfall in Maximare kommt es nun doch zum Prozess. Das Dortmunder Landgericht hat die Anklage gegen 5 Bademeister zugelassen.
1: Ja, das sagte eine Gerichtssprecherin im Westfälischen Anzeiger. Den 5 Bademeistern wird fahrlässige Tötung durch Unterlassen vorgeworfen. Der Unfall in Maximare war am 19. April des vergangenen Jahres. Ein 6-jähriger Junge war im Wellenbecken untergegangen. Anschließende Reanimationsversuche blieben erfolglos. Das Amtsgericht Hamm soll den Fall nun verhandeln. Das hatte eigentlich im Mai entschieden, die Anklage nicht zuzulassen, denn das Amtsgericht hielt einen Freispruch nach Aktenlage für sehr wahrscheinlich. Grundlage dafür war unter anderem die Auswertung von Videoaufnahmen. Demnach sei für die eingesetzten Bademeister keine äußerlich erkennbare Notsituation festzustellen gewesen. Auch eine konkrete Gefahr des Ertrinkens sei aus Sicht des Gerichts nicht erkennbar gewesen. Damit folgte das Amtsgericht im Mai in zentralen Punkten der Argumentation der Verteidigung. Nach einer Beschwerde der Staatsanwaltschaft gegen diesen Beschluss muss aber nun doch am Amtsgericht verhandelt werden. Eine Terminierung sei laut Gericht nicht vor Ende des Jahres möglich, das sagte eine Gerichtssprecherin dem WA.
0: Und wir berichten natürlich weiter für euch. Ein anderes Thema, bei uns in Hamm haben immer mehr Menschen ein Auto.
1: Die Pkw-Dichte lag hier laut dem aktuellen Regionalatlas Deutschland Anfang des Jahres bei 570 Autos pro 1000 Einwohner und damit gut 22% höher als noch vor 15 Jahren. Im NRW-weiten Vergleich liegt Hamm etwas unter dem Durchschnitt. Ein Grund, vor allem in ländlichen Regionen ist die Pkw-Dichte deutlich höher, etwa bei unseren Nachbarn in den Kreisen Soest und Warendorf, weil dort mehr Menschen ein Auto brauchen.
0: 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Der Tag klingt am Anfang wie ein Montag, fühlt sich aber später wie ein Freitagnachmittag dann auch an. Wir starten nämlich ordentlich eingemummelt in Wolken. Aktuell zeigt das Thermometer 12 Grad, zum Beispiel bei euch am Papenweg in der Hamm im Hammer Osten. Doch keine Sorge, die Sonne hat sich nur verspätet. Sie hat nicht komplett abgesagt für heute. Ab dem Nachmittag schiebt sie sich Stück für Stück durch die Wolkendecke und am Ende landen wir dann bei sommerlichen 23 Grad. Und weil es so gut läuft, das Wochenende wird zur echten Wundertüte. Samstag gibt es Vollgassonne mit 28 Grad und Sonntag sieht es dann aber wieder ein bisschen anders aus. Dann gibt es Wolken und teils kräftige Schauer, aber immerhin noch angenehm 24 Grad an der Spitze.
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0: Jetzt sind wir bei uns hier aktuell im Blitzer. Die stehen auf der Fangstraße bei Tempo 50 und auf der Werlerstraße bei 30. Sonst werden uns aktuell keine Staus oder Störungen gemeldet. Wenn ihr noch was gesehen haben solltet, dann ruft gerne kurz kostenlos durch unter der 0800 15 15 105. Da was geht. Gute Fahrt.
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0: Auf geht's ins Wochenende. Schön, dass ihr dabei seid. Schönen guten Morgen.

0: einige haben aber auch immer was zu meckern. Hier ist die Lippewelle am Freitagmorgen. Ruhig jetzt. Um 20 vor 7 und an diesem Wochenende sind die Esel los. Nicht hier bei uns in Hamm, sondern im benachbarten Ense im Kreis Soest. Am Sonntag ist wieder Haareselrennen.
1: Es geht um Ruhm, Ehre, Möhre in Ense und das Bund Möhren gibt's für den Siegeresel, ja.
0: Das war Organisator Ingo Bankam. 10 Esel gehen in diesem Jahr an den Start. Die kommen von überall her, zum Beispiel auch aus Belgien dieses Mal. Aber es gibt ja auch wieder viel drumherum.
1: Wie bewährt werden wir da einen großen Tag erleben können. Wir fangen ja mit einem großen Bauernmarkt ab 11 Uhr. Über 80 Stände laden dort ein. Und natürlich ab 14.30 Uhr werden die Esel auf die Rennstrecke gehen und um die Siegermöhre kämpfen.
0: Das Haareselrennen in Ense, die Infos gab's hier auf der Lippewelle. Und du darfst jetzt auch nochmal hier ein bisschen tröten. Komm. Sehr gut.

0: Bibi Rexha mit New Religion, 13 Minuten vor 7, ihr hört die Lippewelle. Und das Festivalwochenende in Hamm ist gekommen. Heute geht's los im Co-Park mit Michael Patrick Kelly Open Air. Und vom Wetter her passt es doch, Lars Kosmin aus den Lippewelle Nachrichten.
1: Ja, es gibt einen Sonne-Wolken-Mix. Auf immerhin 6 Stunden Sonnenschein kommen wir heute. Temperaturen bis zu 24 Grad und kein Regen in Sicht. Und morgen zum Kapelle 30 Sommer wird es wieder richtig Sommer. Knapp 30 Grad bekommen wir dann. Viel Sonne, über 11 Stunden lang scheint die. Also perfektes Festivalwetter, aber der Sonntag, der bringt dann doch Regen, teilweise auch Gewitter und die Temperaturen sinken auf etwa 24 Grad.
0: Das haben wir einfach mal überhört. Vielen Dank, Lars, ihr hört die Lippewelle am Freitag. Ich bin Robin Lindemann, schönen guten Morgen.

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1: Mit Danny Hoppe, guten Morgen. Der Rücktritt von Unionsfraktionschef Spahn hat einen Dominoeffekt ausgelöst. Bundeskanzler Merz muss deshalb seine Regierung umbauen und auch die CDU-Führung. So wie es aussieht, hat er aber alle Personallücken schon geschlossen. In Berlin ist durchgesickert, wer jetzt welchen Posten bekommen soll. Nina Wagen soll demnach Kanzleramtsministerin werden. Die noch Gesundheitsministerin wäre damit die erste Frau auf dem Posten. Marc Weiß hat mehr dazu.
2: Wagen würde auf Thorsten Frey folgen, denn der soll ja Spahn-Nachfolger werden und die Unionsfraktion im Bundestag führen. Dass die Gesundheitsministerin den Job wechseln soll, hat viele überrascht, hat sie doch gerade erst Reformen durchgebracht und damit, auch wenn die Reformen umstritten sind, geliefert. Auf Wagen soll im Gesundheitsministerium der bisherige Generalsekretär Carsten Linnemann folgen. Dessen Job bekommt sehr wahrscheinlich eine bisher kaum bekannte CDU-Frau. Die bisherige Schatzmeisterin der Partei Franziska Hoppermann soll übernehmen. Merz hatte schon angedeutet, dass er die Gelegenheit jetzt nutzen werde, um den Frauenanteil in Führungspositionen der Union weiter zu erhöhen. Für Aufsehen sorgt aber auch die Personalie Philipp Amthor. Der 33-Jährige galt mal als das junge Gesicht der Union, ist sehr konservativ und legte sich in durchaus unterhaltsamer Weise gerne mal mit YouTube-Stars und Influencern an. Amthor solle sich im Kanzleramt in Zukunft um die komplizierten Bund-Länder-Beziehungen kümmern, heißt es.
1: Und jetzt weitere Meldungen im Überblick. Vor gut einer Stunde sind die neuen Zölle der USA gegen rund 60 Handelspartner in Kraft getreten. Auch die EU ist davon betroffen. US-Präsident Trump begründet die neuen Zölle damit, dass die betroffenen Staaten zu wenig gegen Zwangsarbeit unternehmen würden. Viele Experten sagen, das sei vorgeschoben und fragwürdig. In Frankreich spitzt sich die Waldbrandlage immer weiter zu. Allein im Südwesten des Landes mussten in der Nacht knapp 30.000 Menschen evakuiert werden. Die französische Regierung hat deshalb bei der EU Hilfe angefordert, um die Brände zu bekämpfen. Die Rheinkirmes in Düsseldorf steuert auf ihren Höhepunkt zu. Zu einer großen Drohnenshow, verbunden mit dem traditionellen Feuerwerk, werden am Abend wieder mehr als 1 Million Menschen erwartet. Mit Hilfe von 1200 Drohnen sollen am Himmel viele symbolträchtige Bilder gezeigt werden. Nach der dritten WM-Blamage in Folge war die Stimmung in Fußball-Deutschland im Keller. Zum Retter der Nationalmannschaft hat der DFB jetzt Jürgen Klopp auserkoren. Am Vormittag um 11 Uhr soll er in der DFB-Zentrale in Frankfurt als neuer Bundestrainer vorgestellt werden und erklären, wie er den deutschen Fußball wieder auf Kurs bringen will. Die Fans erhoffen sich von Klopp vor allem frischen Wind, Powerfußball und eine Stimmungswende rund um die DFB-11. Sein Vertrag soll bis zur WM 2030 gehen. Und das waren die Nachrichten mit Danny Hoppe.
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3: Jetzt das Wetter für Hamm. Graue Wolkendecke zum Frühstück, blauer Himmel zum Kaffee und Kuchen. So serviert uns das Wetter heute den Tag. Aktuell hängen die Wolken noch tief bei kühlen 13 Grad am Kammbusch in Hessen. Aber Geduld lohnt sich, denn die Sonne steht schon in den Startlöchern. Nachmittags übernimmt sie komplett die Regie. Am Ende des Tages dürfen wir uns auf bis zu 23 Grad freuen. Fürs Wochenende hat sich das Wetter etwas Besonderes einfallen lassen. Zwei Gesichter-Show quasi. Samstag knallt die Sonne mit 28 Grad richtig rein. Ja, und Sonntag zieht dann eine Wolkenfront durch und bringt kräftige Schauer bei bis zu 24 Grad mit.
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3: Jetzt bei uns die aktuellen Blitzer. Die stehen auf der Fangstraße bei Tempo 50 und auf der Werlerstraße bei 30. Sonst werden uns keine Staus oder Störungen gemeldet. Könnt ihr aber gerne kostenlos melden. Unter 0800 15 15 105. Da wo es geht. Gute Fahrt.
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3: Ja, die Bühne steht. Jetzt sind wir bereit fürs Hamm 800 Festival im Kurhausgarten. Heute Abend geht's los mit Michael Patrick Kelly. Das ist aber nicht das Einzige, das dieses Wochenende los ist in Hamm. Wir schauen gleich mal auf die Events hier bei uns auf der Lippewelle. Schönen guten Morgen.

0: Boah, das ist wirklich eine massive Fläche. Hier ist die Lippewelle am Freitagmorgen. 7:11 haben wir es. Und so groß wie 2 Einfamilienhäuser. So groß ist die Bühne, die seit dieser Woche im Hammer Kurpark steht. Anlass ist das XXL-Event-Wochenende. Und das wird weder zu übersehen noch zu überhören sein. Saskia Rudnick aus der Lippewelle-Redaktion. Heute Abend geht es los mit Michael Patrick Kelly.
1: Und der ist ja im Rahmen seiner Traces-Tour hier bei uns zu Gast. Wird also nicht nur einen kleinen Ausschnitt aus seinem Programm spielen, sondern ein komplettes Konzert. Auf der Setlist kursieren gerade Hits wie zum Beispiel Wonders, Best Bad Friend, Traces oder Fell in Love with an Alien. Viele davon sind ja Songs, die ihr auch hier bei uns aus dem besten Mix kennt. Ich kann mir vorstellen, dass viele Hammer heute Abend vielleicht auch mal einen kleinen Spaziergang rund um den Kurpark machen und als Zaungäste das Konzert mitnehmen. Müsst ihr aber theoretisch gar nicht unbedingt. Nach dem Konzert, so ab 22 Uhr, werden wir im Lippewelle-Programm nämlich eine Sonderstunde mit den größten Hits von Michael Patrick Kelly spielen.
0: So ist das. Das Wochenende geht dann weiter mit dem Kapelle-Sommer. Der ist dann morgen mit ganz vielen Bands und Programmen bis spät in die Nacht. Der Sonntag steht dann im Zeichen der Familien.
1: Ja, der Familientag 800 ist von 11 bis 18 Uhr der Abschluss des Hammer 800 Festivals. Auf der Bühne treten Hammer-Vereine auf. Außerdem spielt ab 14 Uhr die Donegal Crew ein Kindermitmachkonzert. Auf der Bühne treten Hammer-Vereine auf. Außerdem spielt ab 14 Uhr die Donegal Crew ein Kindermitmachkonzert. Falls euch das nicht sagt, ich nenne mal das Stichwort Fliegerlied. Im Kurhausgarten gibt es unter anderem Hüpfburgen, ein Trampolin, Klettermöglichkeiten und Tanz- und Kunstworkshops für Kinder und Jugendliche. Dazu kommen Info- und Mitmachstände von Hammer-Vereinen und Initiativen. Der Eintritt ist frei.
0: Und bunt und laut wird es am Sonntag auch in Introp. Da läuft das Tempelfest mit Besuch vom Bundespräsidenten. Allen Hammern dieses Wochenende auf jeden Fall ganz viel Spaß, egal wo es euch hinsieht. Und hier gibt's noch ein kleines Vorgeschmäckle auf den Kapelle-Sommer mit Kapelle Petra und ihrem Nummer 1-Hit. Schönen guten Morgen.

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0: David Guetta, Alphaville und Ava Max mit Forever Young auf der Lippewelle am Freitag gleich 20 nach 7. Und was für ein Musikwochenende wird das bitte. Hier in Hamm gibt's ja das große Hamm 800 Festival, Michael Patrick Kelly und den Kapelle Sommer, haben wir ja gerade schon was drüber gehört. Aber schauen wir mal aus Hamm raus. Da gibt's das zum Beispiel Bayreuther, die Bayreuther Festspiele, und viele Promis sind am Wochenende auf dem berühmten grünen Hügel da. Und gleichzeitig läuft das zweite Wochenende beim Tomorrowland Festival in Belgien. Aber so unterschiedlich sind diese beiden Veranstaltungen gar nicht.
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2: Bei den Bayreuther Festspielen jubeln wir so. Und beim Tomorrowland eher so. Ansonsten gibt's keine großen Unterschiede. Es ist sauteuer, man trägt Klamotten, die man sonst nie anziehen würde, und als Neuling versteht man nicht, warum alle so ausflippen. Bevor es losgeht, hebt der DJ die Hände oder der Dirigent den Taktstock. Ja, und dann hüpfst du entweder vor einer Bühne zu oder du sitzt 5 Stunden geschniegelt auf unbequemen Stühlen und nickst anerkennend zu. Und schließlich, wenn es vorbei ist, erzählen wir alle unseren Freunden.
3: Ey, das war so gut, musst du erlebt haben, echt. Und Alter, es hat so ein krasser Typ aufgelegt, der hieß, glaube ich, Richard Wagner.
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0: 25, ihr hört die Lippewelle mit Robin Lindemann. Schönen guten Morgen, kommt gut ins Wochenende.
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0: Musik von Kenny Loggins, Danger Zone aus dem Film Top Gun, 19:30 hier auf der Lippewelle. Mein Name ist Robin Linnemann und Lars Kosmehl hat jetzt die Nachrichten für euch. Schönen guten Morgen, Lars.
1: Schönen guten Morgen.
0: Der Lückenschluss der A445 zwischen Hamrinan und Werl beschäftigt die Region seit Jahren. Im September könnte das Bundesverwaltungsgericht eine richtungsweisende Entscheidung treffen.
1: Ja, und vorher macht die Politik nochmal Druck. Hams Oberbürgermeister Marc Hertha, der Hammer SPD-Bundestagsabgeordnete Michael Tews, das Bürgermeister Torben Höbrink und der Soester CDU-Bundestagsabgeordnete Oliver Pöpsel sprechen sich gemeinsam für den Lückenschluss der A445 aus. Also da wird die Lücke zwischen der A2 und der A44 geschlossen. Sie nennen das Projekt unverzichtbar für die Region. Der Ausbau würde die Wirtschaft vor Ort stärken und viele Anwohner entlasten. Schon jetzt sorge der fehlende Autobahnabschnitt für viel Ausweichverkehr auf bestehenden Straßen. Gegner halten den Ausbau dagegen für zu teuer und warnen vor Folgen für Umwelt und Klima. Am 23. September verhandelt das Bundesverwaltungsgericht über zwei Klagen gegen das Projekt.
0: Wir werden über den Ausgang berichten. Kommen wir noch zu einem sportlichen Thema. Es sollen wieder 6.000 werden. Die Anmeldephase für den AOK-Firmenlauf biegt so langsam auf die Zielgerade ein.
1: Ja, noch bis zum 6. August könnt ihr euch und eure Kollegen für den Firmenlauf anmelden. Danach sind nur noch Nachmeldungen möglich, die sind etwas teurer. Bisher stehen laut Veranstalter etwa 4.000 Läuferinnen und Läufer auf der Startliste. Man hofft darauf, dass die Zahl noch die 6.000er-Marke vom letzten Jahr erreicht, heißt es von der AOK. Mehr als 220 Firmen haben schon ihre Teilnahme angekündigt. Der Firmenlauf ist dann am 3. September in Hamm. Start und Ziel ist auf dem Marktplatz.
0: 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So langsam wird die Sonne dann auch mal wach. Heute Morgen sind noch viele Wolken unterwegs. Das Thermometer steht im Moment bei 16 Grad, zum Beispiel bei euch im Ammerweg in Verjes. Am Nachmittag bricht die Sonne dann durch die Wolken. Bis zu 23 Grad sind heute noch drin. Ja, und das Wochenende, das wird ein echtes Wechselbad der Gefühle. Morgen zeigt sich der Sommer von seiner besten Seite mit 28 Grad an der Spitze. Ja, und Sonntag holt er dann die Wolken und teils kräftige Schauer aus dem Schrank. Bei Höchstwerten um die 24 Grad.
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0: Jetzt sind bei uns die aktuellen Blitzer. Die stehen auf der Fangstraße bei Tempo 50 und auf der Werlerstraße bei 30. Dann noch die A44 Kassel Richtung Dortmund zwischen dem Kreuz Werl und dem Kreuz Dortmund-Unna. Da sind 3 Kilometer Stau. 18 Minuten dauert es länger, sagt der ADAC. Und wenn ihr noch was gesehen haben solltet, Staus und Blitzer, meldet ihr uns jederzeit kostenlos unter 0800 15 15 105. Da wo es geht, gute Fahrt.
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0: Sagen wir es, wie es ist. Ohne Kaffee kommen einige Hammer morgens gar nicht auf Touren. Würde ich mich mal einschließen. Bevor ich hier auch nur einen Rechner anschmeiße, wird in der Redaktion erstmal der Kaffee aufgesetzt. Neuer Kaffeetrend im Netz soll jetzt auch dazu führen, dass sich beim Kaffeetrinken auch noch unsere Haut straffen soll, indem man da Kollagen reinkippt. Bitte was? Glow Coffee heißt das. Und was das genau ist und wie das funktioniert und ob das überhaupt wirkt, das schauen wir uns gleich mal in Ruhe an hier auf der Lippewelle. Schönen guten Morgen. Genießt euren ersten Kaffee. We'll be right back.

0: 20 vor 8, hier ist die Lippewelle. Und gerade so um diese Uhrzeit merken wir auch, Kaffee macht wach. Das wissen alle Frühschichtler hier in Hamm. Und wenn man dem Internet glaubt, dann macht Kaffee inzwischen offenbar auch schön. Glow Coffee heißt ein neuer Trend. Da kommt Kollagenpulver direkt in den Morgenkaffee und soll dann für straffere, frischere Haut sorgen. Aber funktioniert das wirklich? Leo Arigi aus dem Lippewelle Morgenteam.
1: Eher nicht so spektakulär, wie es auf TikTok und Co. klingt. Oh. Ernährungswissenschaftlerin Daniela Krehl von der Verbraucherzentrale sagt, Kollagen wird im Magen erstmal ganz normal in Eiweißbausteine zerlegt. Der Körper entscheidet dann selbst, wo er die verwendet. Die wandern also nicht zielgenau vom Kaffeebecher direkt in die nächste Falte.
0: Ja, dann kann man sich das Pulver ja eigentlich auch sparen.
1: Zumindest sollte man jetzt kein Wunderglow erwarten. Einzelne Studien zeigen zwar kleine Effekte bei Hautfeuchtigkeit oder Elastizität. Die Datenlage ist laut Krehl aber nicht besonders überzeugend. Für die Haut bringen UV-Schutz, genug Schlaf, Bewegung und eine ausgewogene Ernährung deutlich verlässlicher was.
0: Ja, heißt also, Kaffee gerne für den Wachmacher. Für den Glow bleibt ausreichend Schlaf vermutlich die günstigere Zutat. Oder so alte Hausfrauenrezepte, sowas wie Melkfett mit Honig aufs Gesicht schmieren. Oder Tannenblut mit dem Schuss Ingwer trinken. Ah, igitt.
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0: Thiele Pavelis hier mit einem aktuellen Blitzer. Schönen guten Morgen.
1: Ein wunderschönen guten Morgen. Ich bin der Sven. Und zwar wird der Enforcement-Trailer gerade auf der Dortmunder Straße aufgebaut. Stadt einwärts bei 50 kurz vor dem Hammer Waschpark. Also nicht zu schnell fahren, Leute. Alles Gute. Ciao.
0: Vielen Dank fürs Bescheid geben. Das ist Musik von Timbaland und Kerry Hilson, The Way I Are, hier auf der Lippe Welle. 7:45 Uhr haben wir's. Guten Morgen.

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1: Mit Danny Hoppe, guten Morgen. Die Fußball-WM war aus deutscher Sicht ein absoluter Reinfall. Zum dritten Mal in Folge hat die DFB-Elf bei einer Weltmeisterschaft enttäuscht. Dass es so nicht weitergehen kann, da sind sich Fans und Verantwortliche einig. Genauso wie bei der Frage, wer die Nationalmannschaft wieder auf Kurs bringen soll. Jürgen Klopp soll es richten. Der DFB will ihn am Vormittag in Frankfurt als neuen Bundestrainer vorstellen. Nico Hartmann aus der Sportredaktion hat mehr dazu.
2: In Dortmund versprach er zu Beginn Vollgasveranstaltungen, in Liverpool war er the normal one. Auf beiden Stationen hatte er die Fans schnell hinter sich, mit späterem sportlichem Megaerfolg dann sowieso. Doch wie wird Jürgen Klopp nun eine am Boden liegende deutsche Fußballnation nicht nur wachküssen, sondern auch inhaltlich wieder in den Spitzenbereich bringen? Das wird genauso mit Spannung erwartet wie die personelle Besetzung rund um den 59-Jährigen. Klopp bringt seine langjährigen Begleiter Kravitz und Leinders als Co-Trainer mit, das Ex-Profi Sven Bender, mit dem Klopp in Dortmund 2 Meisterschaften und einen Pokalsieg feierte, auch anheuert, ist ziemlich wahrscheinlich. Er wäre das fehlende Puzzleteil mit einer großen Spielerkarriere im Trainerstab. Heiß gehandelt wird auch der Name Per Mertesacker und selbst Matthias Sammer soll dem DFB seine beratenden Dienste angeboten haben.
1: Und jetzt weitere Meldungen im Überblick. In knapp einer Stunde will sich Bundeskanzler Merz zur geplanten Kabinettsumbildung äußern. Das meiste ist schon durchgesickert. Gesundheitsministerin Wagen soll neue Kanzleramtschefin werden. Sie wiederum soll von CDU-Generalsekretär Linnemann beerbt werden. Und neue Generalsekretärin wird wohl die bisherige Schatzmeisterin Hoppermann. Seit dem Morgen gelten die neuen Zölle der US-Regierung. Sie richten sich gegen rund 60 internationale Handelspartner. Auch die EU ist betroffen. US-Präsident Trump begründet die neuen Zölle damit, dass die betroffenen Staaten zu wenig gegen Zwangsarbeit unternehmen würden. Viele Experten sagen, das sei vorgeschoben. Pendler in Bonn brauchen weiter Geduld und starke Nerven, denn die 60 Stadtbahnen, die zuletzt wegen Materialermüdungen aus dem Verkehr gezogen wurden, dürfen noch wochenlang nicht fahren. Das haben die Stadtwerke Bonn mitgeteilt. Die Stadtbahnen kommen wohl frühestens Mitte August wieder zum Einsatz. Mindestens 99 Menschen sind allein im Juni in Deutschland ertrunken und die DLRG sagt, die meisten dieser Unfälle hätten verhindert werden können, wenn es bei uns eine bessere Aufklärung geben würde. Zum Beispiel an Schulen und Kitas. In Schweden, Großbritannien oder den Niederlanden gäbe es nationale Informationskampagnen, in Deutschland leider nicht, sagt die DLRG. Sie fordert von den Kommunen außerdem, dass es mehr bewachte Badestellen gibt, aber auch mehr Schwimmbäder oder zumindest sanierte Bäder. Dort brauche man außerdem mehr Personal. Und das waren die Nachrichten mit Danny Hoppe.
3: Jetzt das Wetter für Hamm. Die Sonne kommt heute wohl erst später zur Arbeit. Am Vormittag hängen noch dichte Wolken über der Stadt, bei aktuell 14 Grad am Leinenfeld im Hammer Süden. Doch sobald die Sonne einstempelt, geht's bergauf. Nachmittags wird's zunehmend freundlicher. Am Ende steht ein Tageshöchstwert von 23 Grad. Das Wochenende packt gleich 2 komplett unterschiedliche Wetterlagen in eine Tüte. Samstag gibt's Sonne satt und 28 Grad Bilderbuchwetter. Am Sonntag ziehen dann Wolken auf. Nachmittag gibt es teils kräftige Schauer bei maximal 24 Grad.
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3: Jetzt nur bei uns die aktuellen Blitzer. Die stehen auf der Dortmunder Straße bei Tempo 50, auf der Fankstraße bei 50 und auf der Werler Straße bei 30. Dann noch die A44, Kassel Richtung Dortmund zwischen Unna Ost und dem Kreuz Dortmund Unna. Da sind 3 Kilometer Stau. 7 Minuten dauert es ja länger, sagt der ADAC. Und wenn ihr noch was gesehen haben solltet, Staus und Blitzer meldet ihr uns kostenlos unter 0800 15 1505. Da wo es geht, gute Fahrt.
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3: Wenn's neue Musik hier aus Hamm gibt, dann sind wir direkt am Start. Und die Giant Drooks haben heute Nacht eine neue Single gedroppt. Slow Dance for a Minute heißt der neue Song. Aber so slow ist der tatsächlich gar nicht. Die Radiopremiere mit frischem Giant Drooks Sound gibt's gleich hier auf der Lippewelle nach Musik von Lady Gaga, Bruno Mars. Und das hier ist Bryan Adams. Schönen guten Morgen.

12 nach 8 und das ist wieder Gänsehaut-Feeling hier auf der Lippewelle und zwar der guten Sorte. Die Giant Rooks sind zurück mit einem brandneuen Song. Slow Dance for a Minute heißt der Track. Und ehrlich gesagt, wer hätte gedacht, dass eine Band aus Hamm mal so groß wird, dass sie 10.000 Menschen im Kurpark und Hunderttausende mehr auf der ganzen Welt zum Tanzen bringt. Wir erinnern uns, letztes Jahr beim Homecoming-Konzert im Kurpark, 2 Shows ausverkauft, Feuerwerk und ein Moment, den keiner vergisst, als beim Hit Somebody Like You plötzlich der Vater vom Schlagzeuger Finn Thomas auf der Bühne stand und Saxophon gespielt hat. Sowas gibt's nur, wenn eine Band ihre Wurzeln nicht vergisst. Und die Giant Rooks vergessen sie ganz offensichtlich nicht. Seit heute gibt es neue Musik, neues Video und die Jungs klingen dabei so selbstbewusst wie noch nie. Passend zur großen Tour, die sie diesen Herbst quer durch Deutschland und darüber hinaus führt. Wir feiern gerne super neue Musik hier auf der Lippewelle und jetzt gibt's die Radiopremiere von Slow Dance for a Minute von den Giant Rooks, von unseren Jungs hier aus Hamm.

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1: Hier ist Fred von Giant Books. Und das Besondere an Hamm sind eigentlich so diese Erinnerungen. Ich habe da so die Schienen dieser Museumseisenbahn gesehen und mich halt daran erinnert, dass ich früher mit meinen Eltern mit dieser Bahn gefahren bin.

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0: Ka-ching.
1: Ka-ching ist ein gutes Stichwort. 20 nach 8 hier auf der Lippewelle. Auf der Einladung des DFB steht es nicht drauf, aber alle wissen, was heute um 11 Uhr bei der Pressekonferenz verkündet wird. Jürgen Klopp wird endlich als Trainer der deutschen Fußballnationalmannschaft der Männer vorgestellt. Der Heilsbringer. Mit ihm wird alles besser. Oder doch nicht?
2: Ich finde das sehr gut. Weil das Ding ist, Julian Nagelsmann fand ich nicht gut.
3: Eine sehr gute Wahl.
4: Ob das der Richtige dafür ist, ob er jetzt mit der Nationalmannschaft klarkommt, wird man sehen.
5: Ja, ich glaube besser als diese WM.
3: Also wir sind jetzt dreimal praktisch in der Vorrunde ausgeschieden. Das ist schon eine Katastrophe an sich. Und mit Klopp, denke ich, werden wir zur alter Stärke zurückkommen.
6: Ja, finde ich schon.
2: Dass wir die EM und die nächste WM schon gewinnen.
7: Hoffnung auf jeden Fall, aber bis zur Weltspitze wird es noch ein langer Weg.
1: Ein Trainerstab wird auch vorgestellt. Da gibt es auch einen interessanten Neuzugang. BVB-Fans kennen ihn als Manni. Die Rede ist von Sven Bender. Wird, glaube ich, spannend. Um 11 Uhr ist, wie gesagt, die Pressekonferenz des DFB. Wir werden natürlich die für euch verfolgen und alle Infos bekommt ihr dann hier bei uns auf der Liste.

0: Shakira und Burna Boy mit Dai Dai hier am Freitag auf der Lippewelle. 8.24 Uhr haben wir es. Mein Name ist Robin Lindemann. Schönen guten Morgen.
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0: Es ist jetzt 8:30, ihr hört die Lippewelle mit Robin Lindemann und Lars Kosmehl hat jetzt die Nachrichten für euch. Schönen guten Morgen, Lars.
1: Schönen guten Morgen.
0: Im Fall um den tödlichen Badeunfall in Maximare kommt es nun doch zum Prozess. Das Dortmunder Landgericht hat die Anklage gegen 5 Bademeister zugelassen.
1: Ja, das sagte eine Gerichtssprecherin im Westfälischen Anzeiger. Den 5 Bademeistern wird fahrlässige Tötung durch Unterlassen vorgeworfen. Der Unfall war am 19. April des vergangenen Jahres. Ein 6-jähriger Junge war im Wellenbecken untergegangen. Reanimationsversuche blieben erfolglos. Das Amtsgericht Hamm soll den Fall nun neu verhandeln. Das hatte eigentlich im Mai entschieden, die Anklage nicht zuzulassen. Nach einer Beschwerde der Staatsanwaltschaft gegen diesen Beschluss wird nun doch am Amtsgericht in Hamm verhandelt. Eine Terminierung sei aber laut Gericht nicht vor Ende des Jahres möglich. Das sagte eine Gerichtssprecherin dem WR.
0: Wir behalten das für euch im Auge. Ein anderes Thema, kommt er oder nicht? Der geplante Lückenschluss der A445 zwischen Hamm-Rhinan und Werl.
1: Seit Jahren wird über den Ausbau diskutiert. Im September könnte nun eine wichtige Entscheidung fallen. Dann verhandelt das Bundesverwaltungsgericht über 2 Klagen gegen das Projekt. Im Vorfeld haben sich jetzt mehrere Politiker aus Hamm und dem Kreis Soest noch einmal klar für den Ausbau ausgesprochen. Dazu zählen Hamms Oberbürgermeister Marc Hertha sowie der Bundestagsabgeordnete Michael Theves. Außerdem die Bürgermeister von Werl, Torben Hübrink, und der Bundestagsabgeordnete für den Kreis Soest, Oliver Pöpsel. Nach ihren Angaben würde der Ausbau Städte und Gemeinden entlang der Strecke vom Ausweich Verkehr entlasten und die regionale Wirtschaft stärken. Gegner des Projekts sehen den Ausbau dagegen als überflüssig und zu teuer an. Außerdem befürchten sie negative Folgen für Klima und Umwelt. Am 23. und 24. September gibt es dazu mündliche Verhandlungen beim Bundesverwaltungsgericht in Leipzig. Und sollte das Gericht grünes Licht geben, ist zumindest jetzt klar, noch Bundesverkehrsminister Patrick Schnieder entscheidet nicht mehr darüber, ob und wann da gebaut wird. Bundeskanzler Merz hat ihn entlassen. Das erfuhr die Deutsche Presseagentur aus Partei- und Koalitionskreisen an diesem Morgen.
0: 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Ganz kleines bisschen kommt die Sonne dann doch schon jetzt durch die Wolken durch. Es sind aber euch noch viele Wolken unterwegs. Aktuell 14 Grad an der Lohschule in Rhinan. Ab dem Nachmittag zeigt sich dann aber, wer hier eigentlich das Sagen hat. Nämlich die Sonne. Die schiebt die Wolken beiseite und sorgt für einen richtig schönen Feierabend und Start ins Wochenende. Bis zu 23 Grad sind heute noch drin. Fürs Wochenende gibt es ein Wettermenü mit 2 völlig unterschiedlichen Gängen. Samstag, also morgen, gibt es die Sonnenüberdosis mit bis zu 28 Grad und am Sonntag dann das Wolkencomeback mit kräftigen Schauern am Nachmittag bei bis zu 24 Grad.
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0: Jetzt noch bei uns die aktuellen Blitzer. Die stehen auf der Dortmunder Straße bei Tempo 50, auf der Fangstraße bei 50 und auf der Werler Straße bei Tempo 30. Und dann noch eine Warnmeldung von der A2 Oberhausen Richtung Hannover zwischen Dortmund-Mengede und Dortmund-Nordost. Da besteht Gefahr durch Reifenteile auf der Fahrbahn. Fahrt da bitte vorsichtig. Und wenn ihr sonst noch was gesehen haben solltet, Staus und Blitzer, meldet ihr uns kostenlos unter 0800 15 15 105. Da was geht, gute Fahrt.
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0: Kommt gut ins Wochenende. Schönen guten Morgen. Jetzt mit Musik von Felix Jehn und Zoe Wees.

0: 20 vor 9 ist es gleich. Ihr hört die Lippewelle am Freitagmorgen. Und heute Abend startet endlich das große Hamm 800 Festival im Kurhausgarten mit Michael Patrick Kelly als ersten großen Act. Wir haben auf Facebook und Instagram gefragt, was ihr denn mit dem Kelly-Family-Sänger verbindet. Lippewelle-Hörerin Angela ist Fan, seit sie 5 Jahre alt war, hat sie mir erzählt. Da war die Kelly-Family noch in Fußgängerzonen unterwegs, zum Beispiel auch hier in Hamm.
1: Ich mit meiner Mama unterwegs war, ganz zufällig hier in Hamm in der Stadt. Wir waren einkaufen und da schallte uns wunderschöne Musik entgegen. Also ist meine Mama mit mir natürlich gucken gegangen. Und dann war da eine kleine Familie, alle auch noch sehr klein. Und da waren wir sehr neugierig. Ja, und seitdem war ich irgendwie wie gefesselt. Die Musik hat mich verzaubert.
0: Auch Janina ist VIP-Fan für das Michael Patrick Kelly Konzert, hat bei der Lippewelle gewonnen und hat einen ganz, ganz klaren Lieblingssong.
2: Roundabout.
0: Und den habe ich auch mal mitgebracht. So klingt der.
3: Ah.

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1: Was findest du denn an dem Song so richtig schön?
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0: Musik von Sting, ein Englishman in New York. Um 8.47 Uhr hier auf der Lippewelle am Freitagmorgen. Und es ist immer wieder spannend, wenn man das Menschen erzählt, die nicht von hier kommen. Hamm hat mitten im Gewerbegebiet Introp den größten Hindu-Tempel Europas. Ich finde das schon krass. Und einmal im Jahr treffen sich zehntausende Menschen aus der ganzen Welt hier bei uns, um ihren Glauben zu feiern. Im Kern geht es um eine riesige Prozession für die Göttin Kamachi, bei der Menschen mit Haken in den Rücken eine riesige Statue ziehen. Und das macht schon neugierig.
1: Ich war neugierig, ich wollte den Umzug mal sehen. Ja, die Katholiken machen ja auch ihre Fronleichnamsumzüge, das Prozession, so mit Schmücken und Blumenteppiche legen und so weiter. Und deshalb interessiert mich es einfach. Hinduistische Religion habe ich sonst noch nie kennengelernt.
2: Weil es einzigartig ist in Europa.
3: Freunde, die waren in diesem Jahr in Indien, mit denen haben wir uns verabredet.
4: Ich bin oft hier. Jedes Jahr einmal. Yes.
5: Ist einfach was Neues, das zu sehen. Ne? Man kennt ja nur seine eigene Kultur und immer was Neues.
0: Am Sonntag gibt es dann auch ein weiteres Highlight. Bundespräsident Frank-Walter Steinmeier kommt nach Introp, um bei dem Anlass eine Rede zu halten. Sonntagvormittag ist der große Abschluss des Tempelfests rund um den hinduistischen Tempel in Introp. Und wir von der Lippewelle sind mit für euch dabei.

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2: Mit Danny Hoppe, guten Morgen. Für viele Urlauber geht es jetzt in den Sommerferien nach Spanien oder Frankreich. Sorgen dürfte dem ein oder anderen aktuell so ein bisschen die Waldbrandlage dort machen. Denn die spitzt sich weiter zu. Viele Brände breiten sich aus. Auch in dieser Nacht mussten wieder tausende Menschen evakuiert werden, darunter auch viele Touristen. Marc Weiß aus dem News-Team, wie ist denn die aktuelle Lage?
3: Also besonders hart trifft es weiterhin Südfrankreich und Spanien. Frankreich hat inzwischen andere EU-Staaten offiziell um Hilfe gebeten. In Spanien ist der Notstand nationaler Tragweite ausgerufen worden. Damit kann man schneller mehr Mittel und Gelder im Kampf gegen die Flammen mobilisieren. In Spanien brennt es vor allem in der Nähe von Madrid nach wie vor. Hier gibt es ja gleich zwei Großbrände. In Frankreich ist vor allem die Region rund um Bordeaux betroffen. Allein hier wurden inzwischen über 20.000 Menschen evakuiert. Viele davon sind Camper, auch aus Deutschland. Und es gibt leider einen traurigen Rekord. In der Region wurde noch nie so viel Fläche von Bränden zerstört. Die Wälder sind vor allem nach den jüngsten Hitzewellen natürlich extrem ausgetrocknet. Und aktuell liegen die Temperaturen da schon wieder über 30 Grad. Auf Sizilien und in Kalabrien sind sogar 40 Grad. Und auch hier kämpfen die Feuerwehren mit Waldbränden, die außer Kontrolle sind. Über 1000 wurden in den vergangenen Tagen in Süditalien gemeldet.
2: Danke, Marc. Und jetzt weitere Meldungen im Überblick. Bundeskanzler Merz stellt seine Regierung neu auf. Wie genau, das erklärt er in diesen Minuten in Berlin. Vorhin ist durchgesickert, dass Bundesverkehrsminister Schnieder gehen muss. Gesundheitsministerin Wagen soll außerdem neue Kanzleramtschefin werden. Sie wiederum soll beerbt werden von CDU-Generalsekretär Linnemann. Der DFB will am Vormittag Jürgen Klopp als neuen Bundestrainer präsentieren. Er soll einen Vertrag bis zur WM 2030 bekommen. Durchgesickert ist außerdem, dass Ex-Nationalspieler Per Mertesacker Geschäftsführer Sport werden soll. Das melden übereinstimmend mehrere Medien. Der Autobauer VW steckt weiter tief in der Krise. Der Gewinn ist im zweiten Quartal um ein Drittel eingebrochen im Vergleich zum Vorjahreszeitraum auf 1,54 Milliarden Euro. Das hat VW am Morgen in Wolfsburg mitgeteilt. Als Gründe nennt der Konzern Zölle, Kriege, geopolitische Spannungen und eine größere Konkurrenz. Egal, ob es der Einkauf im Supermarkt ist oder das Volltanken des Autos, der Alltag in Deutschland ist teuer geworden und belastet immer mehr Menschen. Das belegt die neue Konsumklimastudie, die die Nürnberger Institute NIM und GfK jetzt am Morgen vorgelegt haben. Denn sie zeigt, dass die Menschen in Deutschland weiter nicht in Kauflaune sind. Viele seien weiter verunsichert, was die wirtschaftliche Lage, aber auch die vielen Krisen angehe. Und deshalb werde das Geld momentan lieber gespart statt ausgegeben. Auch das Ende des Tankrabatts mache sich bemerkbar. Und das waren die Nachrichten mit Danny Hoppe.
4: Jetzt das Wetter für Hamm und das kommt jetzt von Lippe-Welle-Wetterchecker Gianno Weidkampf.
5: Heute Morgen sind es noch viele Wolken in Hamm unterwegs. Das zeigt sich dann auch bei den Temperaturen in Hamm. Im Moment sind es gerade 14 Grad, zum Beispiel bei euch in Bockum. Am Nachmittag kommt die Sonne dann wieder mehr raus. Dann wird es auch direkt wärmer. Wir können uns auf bis zu 23 Grad im Tagesverlauf freuen. Morgen gibt es dann viel Sonne. Damit geht es schon früh morgens los. Im Verlauf des Tages kommen wir dann auf Spitzenwerte von bis zu 28 Grad. Am Sonntag ziehen sich die Wolken dann aber wieder ordentlich zu. Dann kann es am Nachmittag teils kräftige Gewitter geben. Und es kühlt sich ein wenig ab auf bis zu 24 Grad.
4: Danke, Gianno. 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
4: Jetzt mal bei uns die aktuellen Blitzer. Die stehen auf der Dortmunder Straße bei Tempo 50, auf der Fangstraße bei 50 und auf der Werler Straße bei Tempo 30. Dann noch die A44, Kassel Richtung Dortmund zwischen Unna Ost und dem Kreuz Dortmund Unna. Das sind gerade 1 Kilometer Stau. 6 Minuten dauert es ja länger, sagt der ADAC. Und wenn ihr noch was gesehen haben solltet, Staus und Blitzer, meldet ihr uns kostenlos unter 0800 15 15. 1005. Da was geht. Gute Fahrt.
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4: Ihr habt schon gerade gehört, freitags morgens gibt es jetzt ganz neu die Lippewelle Wetterchecker. Das sind Lippewelle-Hörer hier aus Hamm, die hier bei uns für euch das Wetter präsentieren. Heute Morgen steht bei mir Gianno Weidkampf aus Bockum im Studio und erzählt uns gleich, was er so macht, wenn er nicht das Wetter hier in Hamm für euch auf der Lippewelle parat hat. Das Ganze nach Musik von Kamrat und das ist Katy Perry mit Teenage Dream. Schönen guten Morgen wünsche ich euch.

0: 10 nach 9 und das hier ist neu auf der Lippewelle. Jeden Freitag von 9 bis 10 Uhr laden wir einen Hörer oder eine Hörerin ins Lippewelle-Studio ein. Als Lippewelle-Wetterchecker präsentiert ihr dann das Wetter live im Programm, werft einen Blick ins Studio und erlebt hautnah, wie Radio gemacht wird. Unser Wetterchecker heute ist Janno Weidkamp und ich habe gehört, du gehst in deiner Freizeit sehr gerne laufen.
1: Ja, das stimmt. Ich gehe in der Regel auf die Kurzdistanz, also 5 oder 10 Kilometer. Mhm. Bin allerdings 2022 in Venlo für einen Halbmarathon an den Start gegangen. Und während des Laufs habe ich mir seinerzeit dann überlegt, das machst du nächstes Jahr dann nochmal. Mhm. Und möglichst dann für einen guten Zweck. Ja, und habe mich dann auf die Suche nach einem Projekt begeben und habe dann auch was gefunden, ja.
0: Das hast du dann hier in Hamm gemacht?
1: Das habe ich hier in Hamm gemacht, richtig.
0: Und was war das dann? Für wen bist du dann gelaufen?
1: Genau, also ich habe mir den ambulanten Kinder- und Jugendhospizdienst hier in Hamm ausgesucht als Empfänger letztendlich, weil die da echt eine super tolle Arbeit leisten und mir die Erzählungen vor Ort im Vorfeld, ja, die haben mich einfach gepackt und von daher war ich dann sofort Feuer und Flamme. Und bin dann 23 für den ambulanten Kinder- und Jugendhospizdienst an den Start gegangen.
0: Kann ich gut nachvollziehen. Ist denn aktuell auch was geplant mit Laufen bei dir?
1: Nichts Größeres tatsächlich. Jetzt steht ja noch hier der AOK Firmenlauf in Hamm an. Auch da werde ich für den ambulanten Kinder- und Jugendhospizdienst mit an den Start gehen. Also habe das grüne Shirt an. Und ja, versuch dann die 5,5 Kilometer hinter mich zu bringen.
0: Aber ich bin mir sicher, wenn du einen Halbmarathon gelaufen bist, musst du dir da keine Sorgen machen, dass das funktioniert.
1: Ich denke, das sollte klappen, ja.
0: Spannende Geschichte. Wenn ihr auch euch vorstellen könnt, vor dem Mikrofon zu stehen, wie Janno und Teil dieses besonderen Formats zu werden, dann schickt uns gerne WhatsApp und bewerbt euch bei uns als Lippewelle-Wetterchecker. Alles, was ihr dafür tun müsst, schickt uns einfach eine Hörprobe als Sprachnachricht, wie ihr das heutige Wetter präsentieren würdet, unter den 02381 105 105, einfach per WhatsApp. Alle Infos dazu gibt's auch nochmal auf lippewelle.de. Und einmal, Janno, musst du gleich noch ran. Um 9:30 gibt's nochmal das Wetter von dir.
1: Jawohl.
0: Jawohl, sagt er. Und hier geht's jetzt Musik von No Scrubs. Das ist andersrum, von TLC. Das ist No Scrubs. Ich bin Robin Lindemann. Schönen guten Morgen.

0: TLC mit No Scrubs an eurem Freitagmorgen hier auf der Lippewelle. 9.17 Uhr haben wir es gleich. Und was wird das bitte für ein Wochenende? Vor allen Dingen mit ganz, ganz viel Musik. Hier in Hamm gibt es ja das große Hamm 800 Festival mit Michael Patrick Kelly und dann am Samstag, also morgen, der Kapelle Sommer mit Kapelle Petra, mit Matzen und mit den Sportfreunden Stiller. Aber schauen wir mal aus Hamm raus. Da gibt es die Bayreuther Festspiele, also ein Kunstfestival mit viel klassischer Musik, und da werden viele Promis wieder am Wochenende auf dem berühmten grünen Hügel stehen. Gleichzeitig läuft das zweite Wochenende beim Tomorrowland Festival in Belgien. Das ist ja so ein Elektro-House- und Techno-Festival. Und so unterschiedlich, wie wir herausgefunden haben, sind diese beiden Veranstaltungen eigentlich gar nicht.
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2: Bei den Bayreuther Festspielen jubeln wir so. Und beim Tomorrowland eher so. Ansonsten gibt es keine großen Unterschiede. Es ist sauteuer, man

0: aus dem Album The Life of a Showgirl. Taylor Swift mit Opalite hier am Freitagmorgen um 9.22 Uhr. Und gleich vor den Nachrichten gibt's noch Musik von Michael Jackson für euch mit Thriller. Ich bin Robin Lindemann, wünsche euch einen schönen Start ins Wochenende.
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0: Was gibt's denn da zu lachen? Das ist doch ein super Song. Michael Jackson mit Thriller hier auf der Lippewelle. Um 9:30. Mein Name ist Robin Lindemann. Und Lars Kosmehl hat jetzt die Nachrichten für euch. Schönen guten Morgen, Lars.
1: Schönen guten Morgen.
0: In Hamm-Introp läuft gerade wieder das große zweiwöchige Tempelfest am Hindu-Tempel. Und am Sonntag ist der Höhepunkt. Dann kommt Bundespräsident Frank-Walter Steinmeier nach Hamm.
1: Ja, das Tempelfest ist ja ein echtes Highlight in Hamm mit ganz vielen Farben, traditionellen Zeremonien und einer großen Prozession rund um den Tempel. Es kommen zehntausende Besucher nach Introp, viele auch von weiter weg. Und in diesem Jahr ist es eben nochmal besonders, weil sich mit dem Bundespräsidenten ein sehr prominenter Gast angekündigt hat. Er will dort eine Rede halten. Rund um den Tempel in Introp wird's voll, bunt und feierlich. Der Höhepunkt ist dann die große Prozession am Sonntag, bei der die Göttin Kamachi symbolisch durch das Gebiet getragen wird. Dazu gibt's Gebete, Musik und ganz viele Eindrücke aus der tamilisch-hinduistischen Kultur. Der Eintritt ist frei, aber man sollte früh da sein, weil natürlich sehr viele Menschen erwartet werden. Und außerdem gibt es wieder besondere Verkehrsregelungen in Introp rund um das Tempelfest, weil ja doch eben sehr viele Besucher mit dem Auto von auswärts anreisen.
0: Und wir blicken noch auf eine andere große Veranstaltung, wenn auch nicht so groß. Die Anmeldephase für den AOK-Firmenlauf biegt so langsam auf die Zielgerade ein.
1: Ja, noch bis zum 6. August könnt ihr euch und eure Kollegen anmelden. Danach sind nur noch Nachmeldungen möglich. Die sind etwas teurer und kosten dann 19 Euro. Bisher stehen laut Veranstalter etwa 4.000 Läuferinnen und Läufer auf der Startliste. Man hoffe darauf, dass die Zahl noch die 6.000er Marke vom letzten Jahr erreicht, heißt es von der AOK. Mehr als 220 Firmen haben schon ihre Teilnahme angekündigt. Der Firmenlauf in Hamm ist dann am 3. September. Start und Ziel ist auf dem Marktplatz.
0: Mehr dazu und mehr Nachrichten aus Hamm findet ihr auch auf lippewelle.de und in der Lippewelle-App. Jetzt das Wetter für Hamm und das kommt jetzt noch einmal von Lippewelle-Wetterchecker Jano Weidkamp.
2: Heute Morgen zeigen sich noch einige Wolken am Himmel. Das merkt man auch bei den Temperaturen in Hamm. Aktuell stehen wir bei 16 Grad an der Spichernstraße im Hammer Westen. Am Nachmittag setzt sich die Sonne dann öfter durch und mit ihr kommt auch die Wärme. Bis zu 23 Grad sind im Tagesverlauf drin. Morgen erwartet uns dann jede Menge Sonnenschein und der ist schon früh am Start. Im Laufe des Tages klettern wir dann auf bis zu 28 Grad. Am Sonntag ziehen dann wieder dichtere Wolken auf. Am Nachmittag ist mit kräftigen Gewittern zu rechnen. Dazu kühlt es sich etwas ab auf bis zu 24 Grad.
0: Danke, Jano. 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
0: Jetzt sind bei uns die aktuellen Blitzer. Die stehen auf der Dortmunder Straße bei Tempo 50, auf der Fangstraße bei 50 und auf der Werler Straße bei Tempo 30. Dann noch die A44 Kassel Richtung Dortmund. Zwischen Unna Ost und dem Kreuz Dortmund Unna, da sind im Moment 2 Kilometer Stau. 7 Minuten dauert es ja länger, sagt der ADAC, solltet ihr also relativ schnell durch sein. Und wenn ihr noch was gesehen haben solltet, Staus und Blitzer, meldet ihr uns auch jederzeit kostenlos unter 0800 15 15 105. Daraus geht gute Fahrt.
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0: Kommt gut ins Wochenende. Schönen guten Morgen. Jetzt mit Musik von Lenny Kravitz.

0: Musik von Ace of Base hier auf der Lippewelle. Life is a Flower. Freitagmorgen haben wir es, 20 vor 10 ist es. Und so groß wie zwei Einfamilienhäuser, das muss man sich mal vorstellen. So groß ist die Bühne, die seit dieser Woche im Hammer Kurpark steht. Anlass ist das XXL-Event-Wochenende. Und das wird wieder weder zu übersehen noch zu überhören sein. Saskia Grotnick aus der Lippewelle-Redaktion. Heute Abend geht es los mit Michael Patrick Kelly.
1: Und der ist ja im Rahmen seiner Traces-Tour hier bei uns zu Gast. Wird also nicht nur einen kleinen Ausschnitt aus seinem Programm spielen, sondern ein komplettes Konzert. Auf der Setlist kursieren gerade Hits wie zum Beispiel Wonders, Best Bad Friend, Traces oder Fell in Love with an Alien. Viele davon sind ja Songs, die ihr auch hier bei uns aus dem besten Mix kennt. Ich kann mir vorstellen, dass viele Hammer heute Abend vielleicht auch mal einen kleinen Spaziergang rund um den Kurpark machen und als Zaungäste das Konzert mitnehmen. Müsst ihr aber theoretisch gar nicht unbedingt. Nach dem Konzert, so ab 22 Uhr, werden wir im Lippewelle-Programm nämlich eine Sonderstunde mit den größten Hits von Michael Patrick Kelly spielen.
0: Die moderiere ich dann und da habe ich schon einiges vorbereitet. Könnt ihr euch drauf freuen. Das Wochenende geht dann aber natürlich weiter. Morgen mit dem Kapelle, Sommer, mit ganz vielen Bands und Programmen bis in die Nacht. Ja, und der Sonntag steht dann im Zeichen der Familien.
1: Ja, der Familientag 800 ist von 11 bis 18 Uhr der Abschluss des Hamm 800 Festivals. Auf der Bühne treten Hammer-Vereine auf. Außerdem spielt ab 14 Uhr die Donegal Crew ein Kindermitmachkonzert. Falls euch das nicht sagt, ich nenne mal das Stichwort Fliegerlied. Im Kurhausgarten gibt es unter anderem Hüpfburgen, ein Trampolin, Klettermöglichkeiten und Tanz- und Kunstworkshops für Kinder und Jugendliche. Dazu kommen Info- und Mitmachstände von Hammervereinen und Initiativen. Der Eintritt ist frei.
0: Und bunt und laut wird es auch am Sonntag in Üntrop. Da läuft das Tempelfest mit Besuch vom Bundespräsidenten. Allen Hammern dieses Wochenende ganz, ganz viel Spaß, wo auch immer es euch hinziehen mögt. Hier ist die Lippewelle. Jetzt mit Musik von Jonas Blue und Dakota. Fast Car ist das. Schönen guten Morgen.

0: 11 Minuten vor 10, hier ist die Lippewelle und heute endet unsere NRW-Campingtour und deswegen ist Kevin Zimmer heute gar nicht im Studio.
1: Ja genau, wir melden uns von der letzten Station gleich hier aus Sassenberg im Münsterland und ich sitze in Bertha.
2: Bertha ist die Beste, oder? Bertha ist unser Wohnmobil. Es ist einfach so schön.
1: Laura Potting und Kim Klages waren eine Woche unterwegs in Bertha, in diesem Camper. Und er ist wirklich sehr gemütlich. Und wir senden gleich die Vormittagssendung direkt hier vom Campingplatz in Sassenberg. Sozusagen als Endstation. Seid ihr schon traurig?
2: Ja, total. Ich würde gerne noch hier bleiben.
1: Ja, gucken wir mal, dass wir die Laune gleich wieder hochbekommen bei den beiden.
0: Ja, Urlaub ist sowieso immer viel zu schnell zu Ende, oder? Die Woche neigt sich jetzt auch dem Ende zu. Ich bereite mich auch schon mal gedanklich aufs Wochenende vor. Mein Name ist Robin Lindemann und wir hören uns, wenn ihr mögt, heute Abend schon wieder ab 22 Uhr nochmal zum Michael Patrick Kelly Extra Stunde hier auf der Lippewelle. Da spielen wir nach dem Konzert beim Kurparkfest 800 eine Stunde lang nur Musik von und mit Paddy Kelly zum Entspannen ausklingen lassen oder auch einfach, um das Konzertfeeling nach Hause zu holen. Bis dahin lerne ich auch, wie der gute Mann auch richtig ausgesprochen wird. Ich wünsche euch jetzt schon mal ein schönes Wochenende. Hier ist noch Musik von Herz, das ist Wonderful Life. Macht's gut, tschüssi!

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1: Mit Danny Hoppe, guten Morgen. Das Bundeskabinett wird umgebaut und zwar mehr als erwartet. Das hat Bundeskanzler Merz vorhin angekündigt. Nach dem Rücktritt von Fraktionschef Spahn musste ja nachbesetzt werden. Marc Weiß aus dem News-Team, jetzt müssen wir erstmal sortieren. Also Kanzleramtschef Frei wird neuer Fraktionschef, das war schon bekannt. Seinen Job soll Gesundheitsministerin Wagen übernehmen. Sie wiederum wird von CDU-Generalsekretär Linnemann beerbt. Und dann gab es ja noch die Meldung, dass Verkehrsminister Schnieder entlassen werde. Merz hat sich ja zu all dem vorhin geäußert.
2: Ja, und er hat alle Namen bestätigt, bis auf Schnieder. Das ist also noch nur ein Gerücht, dass der Verkehrsminister entlassen wird. Aber fangen wir mal ganz vorne an. Merz ist stolz, mit Nina Wagen die erste Frau als Chefin des Kanzleramtes zu benennen. Sie werde seine wichtigste Stütze, hat er gesagt. Linnemann wird Gesundheitsminister. Da gab es im Vorfeld ja Zweifel, ob er denn überhaupt geeignet ist, denn Gesundheitspolitik war bisher nicht sein Spezialgebiet. Merz hat aber vorhin klargestellt, dass Linnemann sehr wohl im Thema sei, denn er habe bei den Koalitionsverhandlungen die Gesundheitspolitik vertreten. Und dann kommt natürlich noch Philipp Amthor, der 33-Jährige wird Staatsminister für die Bund-Länder-Beziehungen im Kanzleramt, auch das also von Merz bestätigt.
1: Ja, und was ist jetzt mit dem angeblichen Rauswurf des Verkehrsministers?
2: Hat Merz nichts zu gesagt, es wird aber noch was kommen, das zumindest hat er verraten.
3: Es wird weitere Veränderungen im Bundeskabinett geben, aber diese Entscheidungen brauchen noch ein paar Tage und vielleicht auch mehr Zeit.
2: Also man hört hinter den Kulissen, dass der Kanzler wohl unzufrieden sei mit seinem bisherigen Verkehrsminister, weil Schnieder nicht vorankommt. Die Bahn kommt immer noch zu spät, es gibt immer noch 1000 Autobahnbaustellen, wir stehen ständig im Stau, die Brücken sind immer noch kaputt. Merz geht das wohl alles nicht schnell genug, heißt es, deshalb will er Schnieder wohl auswechseln. Wie gesagt, es werden in den nächsten Tagen noch Namen kommen und einer davon wird dann voraussichtlich Patrick Schnieder sein.
1: Danke, Marc. Und jetzt weitere Meldungen im Überblick. Beim Autobauer VW ist der Gewinn im zweiten Quartal des Jahres um ein Drittel eingebrochen im Vergleich zum Vorjahreszeitraum auf 1,54 Milliarden Euro. VW-Chef Blume hat außerdem angekündigt, dass er das geplante Sparpaket bis Ende des Jahres festzurren will. 4 Werke und bis zu 50.000 zusätzliche Stellen stehen auf der Kippe. Die Menschen in Deutschland sind weiter nicht in Kauflaune und sparen lieber. Das zeigt der neue Konsumklimaindex der Nürnberger Marktforschungsinstitute NIM und GfK. Die Inflationssorgen hätten zuletzt wieder etwas zugenommen, heißt es. In Frankreich spitzt sich die Waldbrandlage immer weiter zu. Allein im Südwesten des Landes mussten in der Nacht knapp 30.000 Menschen evakuiert werden. Die französische Regierung hat deshalb bei der EU Hilfe angefordert, um die Brände zu bekämpfen. Nach der dritten WM-Blamage in Folge war die Stimmung in Fußball-Deutschland im Keller. Zum Retter der Nationalmannschaft hat der DFB jetzt Jürgen Klopp auserkoren. In gut einer Stunde soll er in der DFB-Zentrale in Frankfurt als neuer Bundestrainer vorgestellt werden und erklären, wie er den deutschen Fußball wieder auf Kurs bringen will. Die Fans erhoffen sich von Klopp vor allem frischen Wind, Powerfußball und eine Stimmungswende. Laut Medienberichten soll außerdem Ex-Nationalspieler Per Mertesacker ab Januar neuer Geschäftsführer Sport werden. Und das waren die Nachrichten mit Danny Hoppe.
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5: Heute bekommen wir viel Sonne und nur selten ein paar Wolken, die sich da mal durchschummeln. Wir bekommen heute 25 Grad. Das wird also ein echt angenehmer Sommertag. Morgen geht's hoch auf 31 Grad und es wird sehr sonnig. Der Sonntag wird dann wieder schlechter. Da müssen wir den ganzen Tag mit Regen rechnen. Ab Montag wird's dann aber Tag für Tag wärmer.
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5: Und wir schauen für euch auf die Straßen. Das ist noch los hier auf dem Campingplatz gerade. Kein Verkehr und Ruhe auf den Straßen NRWs. Ein bisschen mehr los, alle Staus ab 6 Minuten Wartezeit. A1 Euskirchen-Dortmund zwischen Kreuz Köln-Nord und Kreuz Leverkusen-West 3 Kilometer, 13 Minuten mehr. Auf der A30 Amsterdam-Osnabrück zwischen Rheine-Nord und Rheine, da knubbelt es sich ein bisschen, seid aber nach 6 Minuten durch. A40 Essen-Duisburg zwischen Essen-Zentrum und Essen-Frohnhausen 1 Kilometer plus 6 Minuten und die A44 Kassel-Dortmund zwischen Unna-Ost und Kreuz Dortmund-Unna 2 Kilometer, 7 Minuten. Allen unterwegs. Gute Fahrt mit uns.
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5: Schönen Vormittag. Eine Woche sind meine Kolleginnen Kim Klages und Laura Potting mit dem Camper quer durch NRW gefahren. Heute endet ihre Tour und da habe ich mir gedacht, ich komme euch mal besuchen.
7: Toll, wir freuen uns.
5: Ja, aber ich habe ein bisschen das Gefühl, ihr hättet mich gar nicht gebraucht, weißt du?
7: Nee, wir kommen hervorragend klar. Ohne dich ist es, läuft alles hervorragend hier.
5: Ja, total klischeemäßig hätte ich gedacht, jetzt ist ein Mann hier endlich mal. Ja. Soll ich Strom anschließen?
7: Nix, wir haben das alles alleine gemacht.
5: Soll ich euch einen Graben um den Stellplatz ziehen? Ja?
7: Mit Krokodilen.
5: Ich kann Feuer machen. Ihr macht alles selbst, das finde ich sehr gut. Dann mache ich einfach gute Laune. Hier sind die Disco Boys und gleich hören wir mal, wie es war, als ich heute Morgen hier in Sassenberg im Münsterland angekommen bin.
7: Es war früh.
5: Es war sehr früh. Ihr habt euch sehr gefreut. Ich bin Kevin Zimmer. Euch einen schönen Freitagvormittag mit uns.

0: Mr. Know-it-all. Hallo zusammen und ich melde mich vom Campingplatz Heidewald in Sassenberg, das ist im Münsterland. Von dort mache ich heute die Vormittagssendung, denn ich wollte mal vorbeischauen bei Kim Klages und Laura Potting. Die waren die ganze Woche unterwegs in NRW mit ihrem Camper, den sie liebevoll Bertha genannt haben. Heute ist ihr letzter Tag und ich bin extra früh heute Morgen los, um die beiden hier zu überraschen. So, jetzt bin ich angekommen. Ich spreche noch ein bisschen leise, weil hier auf dem Campingplatz so früh morgens ist es natürlich noch relativ ruhig. Die meisten hier schlafen noch. Die Sonne geht hier auf über dem kleinen Wäldchen, den ich hier noch so sehe. Die Autos stehen ganz ruhig mit den Campern nebeneinander. Ich sehe Kennzeichen wirklich von überall her, aus Hamburg, vom Niederrhein. Aachen sehe ich hier, niederländische Kennzeichen. Also, hier ist richtig, richtig was los. Sieht auch richtig voll aus. Und ich bin jetzt schon am kleinen Camper von Laura und Kim angekommen. Ich höre noch gar nichts. Die Tür ist noch geschlossen. Also die sind noch nicht draußen. Schlafen werden sie ja wohl nicht mehr, weil ich weiß ja, dass sie mir versprochen haben, ein Frühstück vorzubereiten. Und das checke ich jetzt mal. So, sie wissen noch nicht, dass ich so früh da bin. Jetzt gehe ich mal hier an den Camper ran. Ich höre euch erst mal. Ich glaube, sie unterhalten sich schon. Guten Morgen.
1: Hallo.
0: Ja, guck mal. Also, oh, ihr seht aber frisch aus.
1: Ja,
0: guck mal, so früh. So, ich komm mal rein. Ach, ihr habt's aber schön hier, Mensch.
1: Ja.
0: Hallo.
1: Kaffee.
0: Hallo, hallo. Hallo, Laura. So, Kaffee wird hier schon gemacht. Ja. Es sieht aber noch nicht ganz aufgeräumt aus.
2: Aber
0: kann
2: schon
0: das sein?
2: Ein bisschen. Ja, wir sind dabei. Du bist auch ein bisschen früh.
0: Ja, ich habe gedacht, ich überrasche euch einfach mal ganz früh.
2: Ja.
0: Kann ich noch was helfen oder? Ist das Frühstück schon fertig?
2: Ach,
0: ist das schön, haben wir hier. Das ist. Och, jetzt läuft der Kaffee noch daneben. Also, ich bin angekommen und dann gucken wir mal, was heute hier noch so passiert, ne?
1: Ja, wir freuen uns.
0: Seid ihr denn schon traurig, dass vorbei ist?
2: Ja.
0: Och, Mensch. Ja. Ja, dann setze ich mich jetzt mal hin und trinke erstmal Kaffee.
1: Ja.
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0: Es ist 10:30.
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0: Mit Lars Kosmehl, hallo. Der Lückenschluss der A445 zwischen Rhinan und Werl beschäftigt die Region seit Jahren. Im September könnte das Bundesverwaltungsgericht eine richtungsweisende Entscheidung treffen. Vorher macht die Politik aber noch einmal Druck. Sören Sölter aus der Lippewelle Nachrichtenredaktion mit den Einzelheiten.
2: Hamms Oberbürgermeister Marc Hertha, der Hammer Bundestagsabgeordnete Michael Tews, Werls Bürgermeister Torben Höbrink und der Soester Bundestagsabgeordnete Oliver Pöpsel sprechen sich gemeinsam für den Lückenschluss der A445 aus. Sie nennen das Projekt unverzichtbar für die Region. Der Ausbau würde die Wirtschaft vor Ort stärken und viele Anwohner entlasten, heißt es. Schon jetzt sorge der fehlende Autobahnabschnitt für viel Ausweichverkehr auf bestehenden Straßen. Gegner halten den Ausbau dagegen für zu teuer und warnen vor Folgen für Umwelt und Klima. Am 23. September verhandelt das Bundesverwaltungsgericht über zwei Klagen gegen das Projekt.
0: Es sollen wieder 6.000 werden. Die Anmeldephase für den AOK-Firmenlauf biegt so langsam auf die Zielgerade ein. Noch bis zum 6. August könnt ihr euch und eure Kollegen anmelden. Danach sind nur noch Nachmeldungen möglich, die sind etwas teurer. Bisher stehen laut Veranstalter etwa 4.000 Läuferinnen und Läufer auf der Startliste. Man hoffe darauf, dass die Zahl noch die 6.000er Marke vom letzten Jahr erreicht, heißt es von der AOK. Mehr als 220 Firmen haben schon ihre Teilnahme angekündigt. Der Firmenlauf ist am 3. September. Start und Ziel ist auf dem Marktplatz in Hamm. Bei uns in Hamm haben immer mehr Menschen ein Auto. Die Pkw-Dichte lag hier laut dem aktuellen Regionalatlas Deutschland Anfang des Jahres bei 570 Autos pro 1.000 Einwohner. Und damit gut 22% höher als noch vor 15 Jahren. Im NRW-weiten Vergleich liegt Hamm etwas unter dem Durchschnitt. Ein Grund, vor allem in ländlichen Regionen, ist die Pkw-Dichte deutlich höher, etwa bei unseren Nachbarn in den Kreisen Soest oder Warendorf, weil dort mehr Menschen ein Auto brauchen. Das war euer Update am Vormittag. 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
3: Hallo, Kevin Zimmer hier, schönen Vormittag und wir melden uns heute vom Campingplatz Heidewald in Sassenberg, denn heute endet die große Campingtour von Laura und Kim und ich habe es mir hier richtig gemütlich gemacht, quasi auf der Terrasse davor und ab und zu kommen mal ein paar Camper vorbei, ein paar, die hier arbeiten, so wie gerade die Claudia. Hallo Claudia, guten Morgen.
4: Hallo, guten Morgen.
3: Was machst du hier noch? Was musst du gleich noch machen? Heute ist ja ein wichtiger Tag, An- und Abreisetag heute.
4: Genau,
3: ne?
4: Richtig. Heute heißt immer bei uns Wechsel. Die einen reisen ab, die andere reisen an und ich muss dazwischen die Privatsanitäre reinigen.
3: Ja, die haben nämlich hier so kleine eigene Badezimmer auf den Stellplätzen. Das ist irgendwie ganz nett. Sind alle nett? Sind immer alle ordentlich? Oder muss ich mal dazwischen gehen jetzt gleich? Muss ich mal sagen, ey Leute, verlasst das nicht so, damit die Claudia nicht so viel zu tun hat?
4: Nein, alle sind super drauf. Ein bisschen mehr Trinkgeld könnte man ja so
3: überlassen. So nämlich, Claudia. Genau, ein bisschen mehr Trinkgeld. Ne? Wo bitte hinlegen, damit man das findet? Am Waschbecken oder?
4: Nee, auf der Fensterbank. Da liegt immer ein Zettel von uns. Die füllen wir ja immer aus, weil wir wissen möchten, ob die zufrieden sind. Und manche legen dann auch so ein paar Groschen drauf.
3: Ja, gerne auch mal Scheine, würde ich jetzt einfach mal sagen, ja, damit die Claudia hier auch noch mal ein bisschen Trinkgeld bekommt. Claudia, ich möchte dich gar nicht lange von der Arbeit abhalten. Viel Spaß noch und du bist wirklich Herzenscamperin, ne?
4: Ja, bin ich. Vielen Dank.
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0: Queen, the show must go on, aber die Camping-Show endet hier. Oh. Letzter Tag unserer Campingtour mit Laura und Kim. Die beiden sind ja durch NRW gefahren, haben erstmal gemerkt, wie schön NRW so ist,
1: ja,
0: oder?
1: Ja, ist wirklich wahnsinnig. Also ganz ehrlich, wir haben so viel Glück, dass wir in NRW wohnen. Es ist so, so, so cool hier.
0: Ihr wart am Niederrhein, in der Eifel, jetzt hier die letzte Campingstation im Münsterland. Und ich sag mal so, so richtig gearbeitet habt ihr nicht, habe ich so das Gefühl.
1: Das stimmt gar nicht. Wir haben sehr, sehr viel, wir haben vielleicht auch ein bisschen Bier getrunken, aber sonst haben wir auch sehr, sehr viel gearbeitet. So.
0: Und jetzt nehmen wir euch mal mit auf diesen Campingplatz, diese letzte Station dieser Campingtour hier in Sassenberg im Münsterland, damit ihr mal eine Vorstellung habt, wie modern Campingplätze heute sind. Laura und Kim sind nämlich gestern von der Chefin höchstpersönlich über einen Campingplatz gefahren worden. Mit so einem Golf-Caddy habt ihr euch gefühlt wie Donald Trump auf dem Golfplatz, als ihr da lang gefahren seid, oder wie war's?
1: Der König von England, wir haben auf jeden Fall auch gewunken dem Volk.
0: Also, ich hoffe, ihr habt euch auch ein bisschen den Campingplatz hier angeschaut.
1: Ja.
0: Dann hören wir mal, wie es war.
2: Ist das schön.
1: Ja, gib Gas, Anja, gib Gas. Das ist eine Fortbewegungsart, die mir gefällt.
2: Ja, oder?
1: Ja, ich finde, die ist auch uns angemessen.
2: So, Lara.
1: Wir sitzen gerade auf dem Golfcar mit der Chefin Anja. Und die fährt uns gerade um den Platz, damit wir uns den angucken können.
2: Ja. Ist das schön.
1: Anja, können wir das Golfcar haben? Mit nach Hause?
3: Schade.
1: Hallo. Michael, du hast hier so einen geilen Platz.
4: Guckt es euch an.
1: Ja, okay, das machen wir.
4: Also das sind Spa-Plätze. Küche, Badezimmer, Sauna, ein Tauchbecken mit Warmwasser, alles top. Ich glaube,
5: der Grill
4: gehört dazu.
1: Ach krass.
4: Der ist auch dabei, da ist sogar eine Gasflasche dabei. Also ihr habt hier, ihr habt eine Hängematte. Es ist also... Das ist meine Frau.
1: Hallo!
4: Du brauchst nur noch ein Wohnmobil oder einen Wohnwagen hier abstellen, anschließen und du kannst gleich alles nutzen.
1: Oh, das ist ja toll hier. Das ist eine richtige Lounge.
4: Und vor allen Dingen für uns, wir kommen aus dem Kreis Borken und von hier aus fahre ich gut 1,5 Stunden. Und ich habe sowas noch nicht erlebt. Du kommst an, du parkst und entspannst.
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1: Mit Danny Hoppe, guten Tag. Der Rücktritt von Jens Spahn als Unionsfraktionschef hat einiges ins Rollen gebracht, und zwar mehr als ursprünglich angenommen. Bundeskanzler Merz baut sein Kabinett um. Wie genau, das hat er am Vormittag in Berlin mitgeteilt. Zumindest in Teilen, denn es gibt übereinstimmende Medienberichte, dass auch Bundesverkehrsminister Schnieder angeblich gehen muss. Zu dieser Personalie äußerte Merz sich allerdings nicht, kündigte aber an, dass es noch weitere Veränderungen geben werde. Marc Weiß hat die Einzelheiten.
2: So schnell kann es gehen in der Politik. Der Kanzler wollte stolz verkünden, was vorher schon durchgesickert war, nämlich dass Nina Wagen neue Kanzleramtschefin wird, Carsten Linnemann neuer Gesundheitsminister und Philipp Amthor neuer Staatssekretär für die Bund-Länder-Beziehungen. Das tat Merz auch, nur wollte man jetzt vor allem wissen, was dran ist am angeblichen Rauswurf des Verkehrsministers. Merz sagte dazu nichts, nur so viel, es werde weitere Veränderungen im Kabinett geben, die Gespräche bräuchten aber noch Zeit. Hinter den Kulissen hört man, dass Merz wohl vor allem mit dem Tempo der Sanierungen nicht zufrieden ist. Die Bahn kommt immer noch zu spät, es sind immer noch etliche Brücken kaputt und wir stehen immer noch ständig im Stau. Das Thema ist natürlich hoch emotional, auch in der Politik, denn nicht wenige sehen im Verkehrschaos ein Sinnbild dafür, dass in Deutschland nichts mehr richtig funktioniert. Das will der Kanzler nachvollziehbarerweise so schnell wie möglich ändern.
1: Und jetzt weitere Meldungen im Überblick. Der DFB stellt in diesen Minuten Jürgen Klopp als neuen Bundestrainer vor. Er galt nach dem WM-Aus als absolute Wunschlösung. Schon kurz danach hatte sich eine Einigung abgezeichnet. Vorher mussten aber auch noch die DFB-Gremien zustimmen. Das ist jetzt am Vormittag bei einer digitalen Schalte geschehen. Das Bundesverfassungsgericht hat Afghanen bei Visaklagen den Rücken gestärkt. Deutschland habe die Aufnahmeprogramme für Afghanen nicht pauschal einstellen dürfen, teilte das Gericht mit. Geklagt hatte eine Afghanin, die für sich und ihre beiden minderjährigen Söhne Einreisevisa möchte und sich zurzeit in Pakistan aufhält. Die Rheinkirmes in Düsseldorf steuert auf ihren Höhepunkt zu. Zu einer großen Drohnenshow verbunden mit dem traditionellen Feuerwerk werden am Abend wieder mehr als 1 Million Menschen erwartet. Mit Hilfe von 1200 Drohnen sollen am Himmel viele symbolträchtige Bilder gezeigt werden. Weltweit leben die Menschen immer länger, das ist die gute Nachricht. Gleichzeitig werden dadurch aber auch immer mehr Jahre bei schlechter Gesundheit verbracht. So steht es in einer neuen Studie eines internationalen Forschungsteams, die im Fachjournal The Lancet veröffentlicht wurde. Diese Entwicklung betrifft demnach vor allem wohlhabende Länder. Auch Deutschland wird hier angeführt. Bei uns ist die Lebenserwartung von 1990 bis 2023 von knapp 76 auf 81 Jahre gestiegen. Dadurch verbringen wir aber auch 12 statt 10 Jahre. Bei eher schlechter Gesundheit. Genannt werden hier vor allem eine eingeschränkte Beweglichkeit, Rückenschmerzen und psychische Erkrankungen. Und das waren die Nachrichten mit Danny Hoppe.
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4: So, kleiner Wettercheck hier. Also ich sitze draußen, regnet gerade nicht, ein paar Wolken sind zu sehen. Aber nachher kommt überall in NRW dann auch mal die Sonne raus. Temperaturen bis 25 Grad heute. Das ist wirklich ein schöner Sommertag. Morgen legen die Temperaturen dann noch eine Schippe drauf. 31 Grad und dazu sehr viel mehr Sonne. Sonntag sieht es dann wieder schlechter aus. Da müssen wir den ganzen Tag mit Regen rechnen. Ab Montag wird es dann wieder besser, temperaturmäßig auch. Es wird nämlich von Tag zu Tag wärmer.
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4: Und wir schauen auf die Straßen, das ist noch los. Alle Staus ab 13 Minuten Zeitverlust. A1 Köln-Euskirchen zwischen Hürth und Kreuz-Bliesheim 5 Kilometer, 13 Minuten mehr. A3 Köln-Oberhausen zwischen Duisburg-Wedau und Oberhausen-Lierich 3 Kilometer, auch hier 13 Minuten. A4 Olpe-Köln zwischen Bergisch Gladbach-Bensberg und Bergisch Gladbach-Rebrath 4 Kilometer, hier müsst ihr 25 Minuten mehr Zeit einplanen. Die A31 Gronau-Oberhausen zwischen Lechten-Ahaus und Gescher-Coesfeld 2 Kilometer, 32 Minuten on top. Und die A44 Kassel-Dortmund zwischen Kreuz-Werl und Kreuz-Dortmund-Unna 3 Kilometer, 13 Minuten mehr. Allen unterwegs, gute Fahrt.
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4: Schönen Vormittag, campen für einige, die schönste Art Urlaub zu machen. Andere denken sich, oh Gott. Geh mir weg damit. Heute ist der große Campingvormittag hier bei uns, denn heute endet unsere Campingtour durch NRW. Laura und Kim waren unterwegs. Wie traurig seid ihr auf einer Skala von 1 bis 10?
5: 500.
6: Ja, sehr traurig.
4: Ich merke, ihr seid richtige Camper geworden. Kann das
6: ja,
4: wohl sein?
6: Ja, total.
5: Wir können jetzt alles auch am Camper machen. Wir reparieren, wir fahren, wir bauen auf, wir machen alles.
4: Ich glaube euch nichts davon. So. Irgendwann müsst ihr ja auch nochmal arbeiten, ne? Also, großes Finale heute, die Vormittagsshow direkt vom Campingplatz in Sassenberg. Das ist im Münsterland. Ich bin Kevin Zimmer. Euch einen schönen Vormittag mit uns.

0: Das Schöne an so einem Campingurlaub ist ja, man sieht total viel, zum Beispiel auch von NRW, wie schön dieses Bundesland einfach ist. Und man lernt auch total viele Menschen kennen. Laura und Kim sind eine Woche lang durch NRW gefahren mit dem Camper und haben sehr, sehr viele Menschen kennengelernt. Heute komme ich erstmal dazu. Haben sich sehr gefreut. Oh, den kennen wir doch, als ich heute Morgen hier geklopft habe. Ja, ja. Und einen haben sie kennengelernt, das ist der Guido. Hallo, schönen guten Morgen, Guido.
1: Ja, schönen guten Morgen, hallo.
0: Guido, du bist hier, kann ich sagen, die gute Seele hier auf dem Campingplatz, oder?
1: Ja, das kann man eigentlich so sehen, das ist vollkommen richtig. Also ich habe wirklich das Glück, dass ich hier auf dem Campingpark Heidewald einer von einem, ja ich sage jetzt mal, herzlich und motivierten Team sein darf. Und wir haben ja eigentlich eine Menge zu erzählen und auch viel zu erleben.
0: Jetzt muss ich aber erstmal nachfragen, jetzt haben ja Kim und Laura hier gerade übernachtet. Haben die sich ordentlich geschlagen oder gab es Beschwerden? Waren sie zu laut? Ich habe mir sagen lassen, die haben bis Mitternacht, haben die hier im Camper noch gequatscht, noch irgendwas getrunken, ich weiß nicht was. Also ist dir was zu Ohren gekommen?
1: Ja, so uns eigentlich eine Menge zu Ohren gekommen.
0: Das wollen wir alles wissen, Guido.
1: Aber wir haben da wirklich mal ein Auge zugedrückt gehabt, weil eigentlich ist der Camper hier Gast und es ist auch ganz wichtig, dass es ihm gut geht.
0: Ja, merkt ihr, ihr könnt euch nirgendwo mehr blicken lassen, wenn das die Camper-Leute jetzt hier irgendwie hören. So. Ist das für dich eigentlich hier jeden Tag Urlaub, wenn man so auf so einem Campingplatz arbeitet?
1: Ja, das ist eigentlich eine gute Frage. Ich komme ja eigentlich aus einem anderen Bereich und bin ja noch gar nicht so lange hier. Und das ist wirklich eine Umstellung, die so positiv ist, das kann man irgendwie gar nicht beschreiben. Das ist schon, man kriegt das Feeling einfach mit. Also man hat eigentlich den Job wirklich, ich darf eigentlich da arbeiten, wo andere Urlaub machen. Also so kann man es ja eigentlich beschreiben.
0: Und dann fühlt sich das doch auch bestimmt ein bisschen wie Urlaub an,
1: das
0: oder?
1: Das fühlt sich wie ein bisschen Urlaub an. Ja, okay. Wir haben aber auch viel zu tun. Es ist jetzt nicht so, dass wir jetzt
0: ist nicht so wie bei uns immer.
1: Ja, genau. Sonnenschirm und im Stuhl, also wir sind doch sehr, sehr, sehr aktiv.
0: Ja, kommen dann viele Camper und sagen, hör mal, Guido, hast du mal das, kannst du mir da mal helfen? Was sind das so für Fragen, die dann so kommen von Campern?
1: Ja, wir haben ja eigentlich so ziemlich alles hier an Familien, die mit ihren Campern hier hinkommen oder mit ihrem Wohnwagen, so wie auch der Einzelne, der einfach mal sein Abenteuer mit dem Fahrrad 600 Kilometer fährt und hier kurz anhält. Man hat natürlich unheimlich viele Gespräche und man sieht natürlich auch Einblicke aus denen ihren Leben, weil die halt auch ein bisschen was erzählen, weil die auch froh sind, wenn mal jemand da ist und dann einfach mal zuhört. Und
0: wird das man Ohr haben wir halt auch hier. Wird man dann auch mal eingeladen in Camper? Also hier, Guido, trink doch mal einen Kaffee mit.
1: Also das kommt sehr oft vor, dass wenn man dann hier irgendwie aktiv gerade zugange ist, weil wir haben ja durch die ganzen Grünanlagen, die wir hier haben, sehr viel zu tun und man ist natürlich immer auf Fläche und bedingt dadurch natürlich auch für die Camper immer greifbar, unsere Gäste, dafür sind wir ja eigentlich auch da. Ja. Und da passiert das natürlich auch schon, dass man mal zu einem Kaffee eingeladen wird. Ja. Das ist natürlich vollkommen richtig.
0: Aber du kannst natürlich nicht bei jedem Ja sagen, ne? Nee, weil du musst ja noch ein bisschen arbeiten.
1: Dann werde ich ja natürlich auch nicht fertig und meistens hat man seine eigenen Getränke auch auf dem Fahrzeug. Wir haben ja alle hier unsere Golfkarts, wo wir unser Werkzeug und alles drauf haben und da haben wir eigentlich auch unsere eigenen Getränke mit. Ja. Also alles soweit gut, aber es ist mega nett und das ist ja das ganze Umfeld hier, was das Ganze so gemütlich macht.
0: Sind Camper eigentlich die entspannteren Urlauber? Was würdest du sagen, der hier arbeitet und sie tagtäglich miterlebt?
1: Also ich arbeite jetzt nicht in einer Hotelanlage, kann das jetzt nicht vergleichen, aber das ist hier auf dem Campingplatz wirklich entspannt und das ist das Schöne eigentlich, dass man hier wirklich den Beruf hat und das hier ausleben kann.
0: Ja. Gab es schon ein Erlebnis, wo du gesagt hast, ich glaube, daran erinnere ich mich noch in 10 Jahren oder in 20 Jahren?
1: Also ich hatte eine witzige Story, da war ich den dritten Tag gerade hier und wir haben ja viele Mottoplätze hier und da anderem sind natürlich auch auf diesen Touristenplätze, die ja sehr eigentlich, ich sag jetzt mal, großflächig sind für Fahrzeuge, haben wir natürlich auch Hängematten. Und ich hatte das Glück, dass ich am dritten Arbeitstag, wo ich hier angefangen habe, der Chef zu mir gesagt hat, Guido, kannst du mal die Hängematten aufhängen? Und dann habe ich gedacht, okay, eben so ein paar Hängematten aufhängen. Aber dass ich da fast den ganzen Tag damit beschäftigt war, Hängematten hier aufzuhängen, weil es dann doch so viele waren und ich dann abends zu Hause selber noch über diese Geschichte lachen musste, weil ich sowas noch nicht erlebt hatte. Da kann man eigentlich sehen, wie

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0: Hi, jetzt nochmal Robin Lindemann aus eurem Lippewelle-Morgenteam. Und heute Abend geht's endlich los, das große Hamm 800 Festival mit Auftakt-Act Michael Patrick Kelly. Und ihr kennt das ja sicher auch von anderen Konzerten. 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Habt einen schönen Start ins Wochenende.
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0: Es ist 11:30.
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0: Mit Lars Kosmehl, hallo. Der Lückenschluss der A445 zwischen Rhinan und Werl beschäftigt die Region seit Jahren. Im September könnte das Bundesverwaltungsgericht eine richtungsweisende Entscheidung treffen. Vorher macht die Politik aber noch einmal Druck. Sören Sölter aus der Lippewelle Nachrichtenredaktion mit den Einzelheiten.
2: Hamms Oberbürgermeister Marc Hertha, der Hammer Bundestagsabgeordnete Michael Tews, Werls Bürgermeister Torben Hübrink und der Soester Bundestagsabgeordnete Oliver Pöpsel sprechen sich gemeinsam für den Lückenschluss der A445 aus. Sie nennen das Projekt unverzichtbar für die Region. Der Ausbau würde die Wirtschaft vor Ort stärken und viele Anwohner entlasten, heißt es. Schon jetzt sorge der fehlende Autobahnabschnitt für viel Ausweichverkehr auf bestehenden Straßen. Gegner halten den Ausbau dagegen für zu teuer und warnen vor Folgen für Umwelt und Klima. Am 23. September verhandelt das Bundesverwaltungsgericht über zwei Klagen gegen das Projekt.
0: Es sollen wieder 6.000 werden. Die Anmeldephase für den AOK-Firmenlauf biegt so langsam auf die Zielgerade ein. Noch bis zum 6. August könnt ihr euch und eure Kollegen anmelden. Danach sind nur noch Nachmeldungen möglich, die sind etwas teurer. Bisher stehen laut Veranstalter etwa 4.000 Läuferinnen und Läufer auf der Startliste. Man hoffe darauf, dass die Zahl noch die 6.000er Marke vom letzten Jahr erreicht, heißt es von der AOK. Mehr als 220 Firmen haben schon ihre Teilnahme angekündigt. Der Firmenlauf ist am 3. September. Start und Ziel ist auf dem Marktplatz in Hamm. Bei uns in Hamm haben immer mehr Menschen ein Auto. Die Pkw-Dichte lag hier laut dem aktuellen Regionalatlas Deutschland Anfang des Jahres bei 570 Autos pro 1.000 Einwohner. Und damit gut 22% höher als noch vor 15 Jahren. Im NRW-weiten Vergleich liegt Hamm etwas unter dem Durchschnitt. Ein Grund, vor allem in ländlichen Regionen, ist die Pkw-Dichte deutlich höher. Etwa bei unseren Nachbarn in den Kreisen Soest oder Warendorf, weil dort mehr Menschen ein Auto brauchen. Das war euer Update am Vormittag. 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
3: Hallo, schönen Vormittag. Das Schöne ist, wenn man hier so sitzt auf dem Campingplatz, es passiert ja auch immer total viel. Jetzt weiß ich, warum Camper gerne einfach den ganzen Tag vor ihrem Wohnmobil sitzen und einfach mal so gucken, wer so an einem vorbeiläuft. Guck mal, heute bin ich hier vorbeigelaufen bei Laura Potting und Kim Klages. Die beenden heute ihre große Campingtour durch NRW. Was habt ihr in dieser Zeit so alles erlebt und quasi gesehen, als ihr vor dem Camper gesessen habt? Im Feinripp?
4: Genau, in Feinripp, in Unterwäsche. Manchmal waren wir auch ganz nackt.
3: Das sind meine Klischees.
4: Nee, am schönsten war wirklich, wir saßen irgendwie draußen, es war schon abends und dann kamen uns die Nachbarn so vorbei und sahen, dass wir ein Mikro in der Hand hatten und sagten so, ach, seid ihr die hier aus dem Radio? Ihr wart doch gerade auf der Autobahn, Mensch, wie toll und so und kamen dann vorbei und am allergeilsten war, danach gingen sie zu ihrem Zelt und packten den Thermomix aus. Ja, und dann gab es Malzbier-Gulasch.
3: Ja. Das ist Camping 2.0, würde ich mal sagen. So. Man nennt das Ganze übrigens, wenn man so guckt, was andere Camper machen, Camper-TV.
4: Hat mir ist das
3: Kim,
4: so?
3: Hat mir Kim gerade schon erzählt und wir machen immer noch ein bisschen Camper-Radio.
4: So.
3: Ja, denn wir senden heute vom Campingplatz. Heute endet die große Campingtour durch NRW. Ich bin Kevin Zimmer. Tag zusammen.

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0: So, wenn ihr jetzt hier ab und zu mal ein Auto vorbeifahren hört, kein Problem. Jetzt ist nämlich Abreisezeit hier auf dem Campingplatz und gleich auch noch Anreisezeit. Also freitags ist hier immer richtig viel los. Es war eine wilde Woche für Kim und Laura. Wir haben sie mit dem Camper durch NRW geschickt, aber wir haben es nicht dabei belassen. Jeden Tag gab es für die beiden von uns noch eine Challenge. Ja, da hat sich unsere Redaktion ordentlich ins Zeug gelegt, damit es wirklich den beiden nicht zu langweilig wird. Ladet euch selbst zum Essen bei anderen Campern ein, war eine Challenge. Leiht euch 5 verschiedene Gegenstände aus oder komponiert und textet ein Campinglied. Die beiden haben diese Woche auf jeden Fall, ich würde sagen, das haben sie ganz okay gemacht.
1: Könnt ihr ein Instrument spielen? Gucke in schweigende Gesichter.
2: Ja. Ein Instrument spielen.
1: Hast du es auch dabei?
2: Eine Mundharmonika.
1: Hast du die dabei?
2: Ja.
1: Oh mein Gott! Nein, mein Gott! Ihr wisst gar nicht,

0: Röhrchen würde ich nehmen.
1: Ja.
0: Schmeiß den Grill an. Prost.
1: Danke für die Gastfreundschaft.
0: Ja, oh, da kommt Klaus mit dem Essen.
2: Oh. Das sieht ja wahnsinnig toll aus.
0: Toll.
1: Nächste Challenge. Wir sollen uns Klopapier ausleihen. Danke dafür übrigens. Ich gucke jetzt mal, hier ist so ein Strandimbiss. Habt ihr Klopapier, das ich mir ausleihen darf?
3: Ja, du hast wie Küchenpapier.
1: Ja, weißt du, nehme ich Küchenpapier. Ist auch kein, kann man ja auch theoretisch. Was wir noch brauchen, ist ein Hammer. Habt ihr das? Da liegt ein Hammer. Ja. Oh, das ist ein guter Hammer.
0: Eine Konservendose.
4: Das
0: sieht aus wie eine Konservendose. Das nehmen wir.
1: Das nehmen wir. Ey, vielen, vielen Dank.
0: Oh, das ist sogar kalt. Dankeschön.
5: Ich würde mal sagen, die beiden haben sehr viel ruminterpretiert bei unseren Challenges. Wir haben es alles durchgehen lassen. Wir sind ja eine liebe Redaktion. Aber eine Challenge haben sie noch von uns gestern bekommen. Sie mussten sich selbst gestern Abend zum Essen bei Campern einladen. Ob man die beiden Mädels reingelassen hat und ob sie auch was zu essen bekommen haben, hören wir gleich noch hier bei uns in der Show.
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2: Mit Danny Hoppe, guten Tag. Deutschland hat seinen absoluten Wunschtrainer. Seit gut einer Stunde ist das, was eigentlich schon seit Wochen klar ist, auch offiziell. Jürgen Klopp ist neuer Bundestrainer, das hat der DFB bestätigt und ihn auch direkt vorgestellt in Frankfurt. Klopp war so, wie man ihn kennt, offen und direkt. Und er hat auch erste Einblicke gegeben, wie er den Job als Bundestrainer angehen will. Nico Hartmann aus der Sportredaktion, was waren denn Klopps Kernaussagen?
3: Naja, Jürgen Klopp hat nach einem ausführlichen Eingangsmonolog von DFB-Präsident Neuendorf und Vize Hans-Joachim Watzke schon direkt zur ersten kräftigen Medienschelte ausgeholt.
4: An dem Tag, an dem ihr das nicht mehr wollt, sagt ihr es und ich bin weg. Ohne Abfindung. Wenn ihr morgen sagt, der ist scheiße, bin ich weg. Wenn der DFB sagt, so machen wir nicht weiter, bin ich weg. Wenn ihr euch daneben benehmt und meine Familie nicht in Ruhe lasst, bin ich weg.
3: Klopp blieb aber auch sportlich, sprach von einer großen Ehre, das Bundestraineramt zu bekleiden, kündigte an, jeden Stein umzudrehen. Er bringt wie geplant seine Assistenten Krawitz und Leinders mit. Der Ex-Dortmunder Sven Bender ist ebenfalls Teil des Trainerteams. Bestätigt wurde auch, dass Per Mertesacker mit Beginn des neuen Jahres Sportgeschäftsführer wird, als Nachfolger von Andreas Rettig. Klopps langjähriger Berater Marc Kosicke ist Co-Trainer für Strategie und Entwicklung. Eine große Überraschung, die sich aber angekündigt hat. Klopp wirkte hochmotiviert, sehr deutlich und weiß genau, was auf ihn zukommen wird beim DFB. So der erste Eindruck.
2: Danke, Nico. Und jetzt weitere Meldungen im Überblick. Bundeskanzler Merz baut sein Kabinett um. Neue Kanzleramtschefin wird Gesundheitsministerin Wagen. Ihren Job übernimmt wiederum der bisherige CDU-Generalsekretär Linnemann. Es gibt außerdem Berichte, dass sich Merz von Bundesverkehrsminister Schnieder trennen will. Dazu äußerte sich der Kanzler nicht, kündigte aber weitere Veränderungen im Kabinett an. Der Autobauer VW will sein Sparpaket bis zum Ende des Jahres festzurren. Das hat Konzernchef Blume angekündigt. 4 Werke und bis zu 50.000 zusätzliche Stellen stehen auf der Kippe. Er gehe allerdings nicht von Werksschließungen bis 2030 aus, sagte Blume. Die Menschen in Deutschland sind weiter nicht in Kauflaune und sparen lieber. Das zeigt der neue Konsumklimaindex der Nürnberger Marktforschungsinstitute NIM und GfK. Die Inflationssorgen hätten zuletzt wieder etwas zugenommen, heißt es. Das hänge auch mit dem Ende des Tankrabatts Ende Juni zusammen. Viele Urlauber schauen momentan mit einem etwas mulmigen Gefühl nach Spanien und Frankreich, denn die schweren Waldbrände dort breiten sich immer mehr aus. Allein an der französischen Atlantikküste müssen insgesamt rund 63.000 Menschen evakuiert werden. Betroffen davon sind auch mehrere Campingplätze und Ferienanlagen. Die französische Regierung hat deshalb inzwischen die EU um Hilfe gebeten, zum Beispiel in Form von Löschflugzeugen. Auch in Spanien spitzt sich die Lage weiter zu. Auch dort mussten tausende Menschen evakuiert werden. In ersten Regionen wurde der Notstand ausgerufen, unter anderem in der Region Madrid. Die Lage sei dramatisch, schrieb Spaniens Regierungschef Sanchez auf X. Und das waren die Nachrichten mit Danny Hoppe.
5: Das Wetter.
6: Heute kann man eigentlich nicht meckern. Wir bekommen viel Sonne ab und nur ganz selten schiebt sich mal eine Wolke dazwischen. Bei 25 Grad fühlt sich das nach einem richtig angenehmen Sommertag an. Morgen wird es dann nochmal deutlich wärmer mit 31 Grad und sehr viel Sonnenschein. Sonntag wird es leider wieder schlechter, weil wir den ganzen Tag über mit Regen rechnen müssen. Ab Montag geht es dann mit den Temperaturen wieder Schritt für Schritt nach oben.
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6: Und wir schauen auf die Straßen. Alle Staus ab 11 Minuten Zeitverlust wird voller. A1 Köln-Euskirchen zwischen Hürth und Kreuz-Bliesheim 6 Kilometer, 14 Minuten. A3 Köln-Oberhausen zwischen Duisburg-Wedau und Oberhausen-Lierich 4 Kilometer, 16 Minuten on top. Die A4 Aachen-Köln zwischen Kreuz-Köln-West und Köln-Klettenberg 3 Kilometer, 10 Minuten. A31 Gronau-Oberhausen zwischen Lechten-Ahaus und Gescher-Coesfeld 2 Kilometer, 26 Minuten. Die A44 Kassel-Dortmund zwischen Kreuz-Werl und Kreuz-Dortmund-Unna 4 Kilometer, 11 Minuten. Und die A59 Duisburg-Dienstlaken zwischen Kreuz-Duisburg und Duisburg-Alt-Hamborn 3 Kilometer. Seid ihr nach 17 Minuten durch. Ich wünsche euch eine gute Fahrt.
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6: Hallo, schönen Mittag. Kevin Zimmer hier. Es ist Abreisetag heute bei unserer Campingtour. Wir sind die ganze Woche ja quer durch NRW gefahren. Vielmehr nicht wir, sondern nur Kim Klages und Laura Potting, die Kollegen hier. Und die haben sich einen Camper ausgeliehen und der muss heute pünktlich und vor allen Dingen sauber wieder abgegeben werden. Und sie sind schon gerade dabei, jetzt sauber zu machen. Ich probiere mich mal langsam an den Camper ranzuschleichen. Nicht, dass sie mich entdecken, nicht, dass ich noch mitmachen muss.
7: Kevin, du kannst auch mal helfen. Komm.
8: Ja, hast du ja Lappen, bitte.
0: Mist.
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0: Homewrecker. Wir senden heute direkt vom Campingplatz Heidewald in Sassenberg. Das ist der letzte Campingplatz auf der Station von Laura und Kim. Die waren ja die ganze Woche in NRW mit ihrem Camper unterwegs. Ihr habt dem sogar einen Namen gegeben, ne?
1: Ja, das ist Bertha.
0: Bertha, stimmt, ich hab's wieder vergessen, Bertha. Ja. Hallo Bertha, die steht quasi hinter mir. Ihr habt sie schon sauber gemacht, ihr müsst sie ja gleich abliefern. Es klang alles super schön bei euch, ja? Ihr seht auch total glücklich aus, wenn ich das sagen darf. Und das tut mir fast ein bisschen weh, weil wir haben euch ja jeden Tag eine Challenge gegeben.
1: Das ist richtig.
0: Wir haben gesagt, komm, ja, wenn die hier schon Urlaub machen, dann soll es auch ein bisschen wehtun. Jeden Tag gab es von uns eine Sprachnachricht. Habt ihr euch immer eigentlich gefreut, wenn von mir die Sprachnachricht kam, Kim?
1: Nein, ich habe mich gar nicht gefreut. Ich hatte wirklich Angst teilweise vor den neuen Challenges.
0: Laura, war es denn so schlimm?
2: Ja.
0: Was war das Schlimmste?
2: Als wir auf dem Campingplatz jemanden suchen mussten, der ein Instrument spielt und der uns dann mit einem eigen erdichteten Song begleitet, weil Camper haben jetzt auch nicht immer ein Klavier dabei oder eine Trompete. Ja. Das war hart. Aber wir haben es geschafft, aber es war hart.
0: Ich kann euch sagen, das wird kein Hit, aber es war, es war da. Ihr habt die Challenge bestanden. Jetzt steht ja noch eine Challenge an. Mhm. Also quasi, die musstet ihr gestern Abend bewältigen.
2: Ja.
0: Ihr solltet euch einladen bei wildfremden Menschen auf dem Campingplatz. Wie lange musstet ihr suchen?
2: Tatsächlich irgendwie 5 Minuten, ne?
1: Ja.
2: Es ging super schnell.
0: Ach, auch das ging wieder einfach.
2: Weil wir einfach sehr, sehr nett sind.
0: So, ihr habt Klaus und Birgit kennengelernt. Mhm. Und wir hören mal, wie es war.
3: Hallo!
4: Hallo!
3: Oh, ihr habt richtig mit Tischdecke. Oh, das sieht ja schön aus.
1: Toll.
5: Oh. Ich habe mir das ein Aperol gemacht.
3: Oh!
5: Wollt ihr auch einen?
3: Ein Aperolchen würde ich nehmen.
5: Ja.
2: Guck mal, was ein Service.
3: Hallo, und da kommt Klaus.
6: Ja, ja.
3: Servus.
6: Hallo,
3: Klaus.
6: Da kann ich ja direkt loslegen.
3: Ja. Ja. Schmeiß den Grill an.
5: Prost.
3: Hallo. Prost. Danke für die Gastfreundschaft. Und was ist denn so eine Geschichte, so deine Lieblingscamping-Geschichte?
6: Ja, zum Beispiel der Gardasee, das war eine ganz tolle Sache. Da haben wir dann wirklich die Straße vor dem Wohnwagen gesperrt und haben die Tische und Stühle alles auf die Straße gestellt und haben da bestimmt mit 50, 60 Leuten zusammen Abendbrot gegessen. Super Sache. Vorher noch losgefahren, kanisterweise Wein gekauft, war richtig lustiger Abend.
2: Und Birgit, was gefällt dir am Campen?
7: Die Freiheit. Abends diese lange Sitzen draußen und ich liebe Sonnenuntergänge. Ne, dann deswegen habe ich mir dieses Jahr den Stuhl gekauft, um dann abends irgendwann mal mit meinem Aperol und dem Stuhl zum Sonnenuntergang zu gehen, wenn ich am Wasser oder am Meer oder am See bin.
3: Oh, da kommt Klaus mit dem Essen.
2: Das sieht ja wahnsinnig toll aus.
3: Toll.
2: Boah, was habt ihr denn jetzt hier alles?
7: Geflügel-Krakauer, eine Puten-Krakauer, eine Geflügel-Bratwurst. Das sind 3 Schweinewürste, Grillkäse und Toast.
2: Boah, der Hammer. Vielen, vielen Dank euch nochmal.
7: Gerne, sehr gerne.
0: Mhm, klang nach einem schönen Abend. Ihr sagt auch, das war ein schöner Abend.
1: Das war wirklich ein schöner Abend.
0: Ja.
1: Birgit und Klaus, wir lieben euch.
0: Ja, was die beiden aber nicht wissen, ich habe Birgit und Klaus nochmal eingeladen.
1: Okay.
0: Die sind gleich hier nochmal
1: cool.
0: Da.
1: Freuen wir uns.
0: Ja, ich bin gespannt, ob die sich auch freuen. Ja, das hören wir gleich.
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0: Es ist 12:30.
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2: Mit Lars Kosmail, guten Tag. Im Fall um den tödlichen Badeunfall in Maximare kommt es nun doch zum Prozess. Das Dortmunder Landgericht hat die Anklage gegen 5 Bademeister zugelassen und das Hauptverfahren eröffnet. Das sagt uns eine Gerichtssprecherin. Mit 5 Bademeistern wird fahrlässige Tötung durch Unterlassen vorgeworfen. Der Unfall war am 19. April des vergangenen Jahres in Maximare. Ein 6-jähriger Junge war im Wellenbecken untergegangen. Reanimationsversuche blieben erfolglos. Das Amtsgericht hatte eigentlich im Mai entschieden, die Anklage nicht zuzulassen, denn es hält einen Freispruch nach Aktenlage für sehr wahrscheinlich. Nach einer Beschwerde der Staatsanwaltschaft hat das Landgericht Dortmund nun entschieden, das Amtsgericht muss die Hauptverhandlung eröffnen, denn das Landgericht hält eine Verurteilung für doch wahrscheinlich. Der Termin steht noch nicht fest, ist aber wohl frühestens gegen Ende des Jahres zu erwarten. Es sollen wieder 6.000 werden. Die Anmeldephase für den AOK-Firmenlauf biegt so langsam auf die Zielgerade ein. Noch bis zum 6. August könnt ihr euch und eure Kollegen anmelden. Danach sind nur noch Nachmeldungen möglich, die sind etwas teurer. Bisher stehen laut Veranstalter etwa 4.000 Läuferinnen und Läufer auf der Startliste. Man hoffe darauf, dass die Zahl noch die 6.000er-Marke vom letzten Jahr erreicht, heißt es von der AOK. Mehr als 220 Firmen haben schon ihre Teilnahme angekündigt. Der Firmenlauf ist am 3. September. Start und Ziel ist auf dem Marktplatz in Hamm. Bei uns in Hamm haben immer mehr Menschen ein Auto. Die Pkw-Dichte lag hier laut dem aktuellen Regionalatlas Deutschland Anfang des Jahres bei 570 Autos pro 1.000 Einwohner und damit gut 22% höher als noch vor 15 Jahren. Im NRW-weiten Vergleich liegt Hamm etwas unter dem Durchschnitt. Ein Grund, vor allem in ländlichen Regionen, ist die Pkw-Dichte deutlich höher, etwa bei unseren Nachbarn in den Kreisen Soest oder Warendorf, weil dort mehr Menschen ein Auto brauchen. Das war euer Update am Mittag. 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
3: Schönen Mittag, Kevin Zimmer hier und wir melden uns immer noch vom Campingpark Heidewald in Sassenberg. Letzte Station unserer großen Campingtour. Laura Potting und Kim Klages waren in NRW unterwegs mit dem Camper. Natürlich werden wir gleich noch ein Fazit ziehen. Wo ist es so am schönsten? Was ist am schönsten? Und ob sie es nochmal machen würden, das alles nachher
4: ja,
3: noch.
4: Ja, aber Kevin,
3: hier.
4: Jetzt haben wir Hunger. Hör auf zu reden.
3: Ja, es ist kurz nach 12:30, ja. Da würde ich auch sagen. Was gibt's denn? Was gab es eigentlich so die ganze Zeit bei euch zu essen? Gab es mehr Dosen oder mehr Grillen?
4: Wir haben Salätchen gemacht. Lecker, ne? Salätchen, Baguette-Dip und dann so ein bisschen waren wir auch in der Pizzeria.
3: Ja, ich frage uneigennützig, was gibt's heute für mich jetzt gleich?
4: Nudeln mit Zitronensoße und Parmesan mache ich dir.
3: Das klingt aber schon holla die Waldfee. Wie viele Platten habt ihr hier?
4: 2, aber das kriege ich hin.
3: Ja, da bin ich gespannt.

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0: Finale unserer Campingtour quer durch NRW. Laura und Kim sind mit ihrem Camper, den sie sich ausgeliehen haben, durch NRW gefahren. Heute Endstation und deswegen habe ich gesagt, ich hole die beiden ab. Hier im Campingpark
1: Heidewald.
0: Guck mal, die beiden Maskottchen. Ja, das ist wirklich. So, ihr habt ja viele Campingplätze quer durch NRW jetzt kennengelernt in dieser Woche und viele Menschen auch kennengelernt. Ist Fußball eigentlich auf dem Campingplatz so ein Thema? Ich habe heute hier schon allein sehr, sehr viele Bundesliga-Fahnen gesehen.
1: Ja, das stimmt. Also gerade bei so Dauercampern, da sieht man in den Vorgärten bei denen immer so Fans von Bundesliga-Vereinen. Also man merkt, ich glaube, gerade zur Bundesliga-Saison, da ist das hier voll das Ding auch, dass man dann zusammen guckt und so.
0: Ja, jetzt war gerade Fußball-Weltmeisterschaft und heute, gerade eben ist ja zu Ende gegangen, die Pressekonferenz beim DFB und Jürgen Klopp ist ja jetzt hochoffiziell Bundestrainer. War das ein Thema vielleicht?
2: Tatsächlich
0: auch?
2: Hatten wir so Nachbarn, war das gestern oder vorgestern, ich weiß nicht mehr. Und die haben tatsächlich darüber geredet, so nach dem Motto, jetzt wird alles besser. Und der andere so, ach komm, der kann doch nichts und so. Also so richtig so eine Diskussion.
0: Ja, und Jürgen Klopp merkt, dass da ein gewisser Druck auch drauf ist. Bei der Pressekonferenz hat er auch gesagt, dass er jetzt zwar da ist, aber vielleicht auch ganz schnell wieder weg ist.
3: An dem Tag, an dem ihr das nicht mehr wollt, sagt ihr es und ich bin weg. Ohne Abfindung. Wenn ihr morgen sagt, der ist scheiße, bin ich weg. Wenn der DFB sagt, so machen wir nicht weiter, bin ich weg. Wenn ihr euch daneben benehmt und meine Familie nicht in Ruhe lasst, bin ich weg.
0: Ich würde mal sagen, das ist eine klare Ansage. Und hier auf dem Campingplatz, ich weiß nicht, wenn Fußball so ab und zu mal ein Thema ist, vom Gefühl her, die ein oder andere Deutschlandfahne sehe ich trotzdem hier noch. Ja? Meint ihr so vom Gefühl, man glaubt noch an diese Nationalmannschaft?
2: Ich glaube ja. Und jetzt mit Klopp, ich glaube, das wird auch einfach jetzt besser.
0: Guck mal. Ja. Und das sind doch normale Campinggespräche. Und Jürgen Klopp sagt, hey, auf dem Campingplatz redet gerne über mich, aber erwartet nicht so viel von mir.
3: Aber man muss sich im deutschen Fußball generell Gedanken machen, spielen wir darum, das nächste Turnier zu gewinnen oder spielen wir darum, das nächste wäre immer cool, aber spielen wir irgendwie da hinzukommen und spielen wir wirklich darum, dass wir alles aufs nächste Level stellen, dass wir einen wieder ein logischer Kandidat werden, weil das sind wir nicht mehr.
0: Und ihr seid jetzt keine Camper mehr. Ja, jetzt heißt es mal langsam hier Platz räumen. Ja, Leute, da müsst ihr durch. Ja? Also, wir melden uns hier vom Campingplatz und gleich hören wir natürlich noch, was die beiden so hier erlebt haben.

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1: Mit Sarah Heinz, guten Tag. In Berlin ist das große Stühlerücken angelaufen. Auslöser ist der Rücktritt von Unionsfraktionschef Spahn. Kanzleramtschef Thorsten Frey soll sein Nachfolger werden und das hat zu einer Art Kettenreaktion von Um- und Neubesetzungen geführt. Kanzler Merz sagte in Berlin, dass der Umbau des Kabinetts noch nicht abgeschlossen sei. Christian Böder aus dem News-Team: Die bisherige Gesundheitsministerin Nina Waken soll nach Frey die neue Chefin im Kanzleramt werden.
2: Genau, ihren Job wiederum soll der bisherige CDU-Generalsekretär Carsten Linnemann übernehmen. Neu besetzt wird auch der Posten des Staatsministers für die Bund-Länder-Zusammenarbeit. Michael Meister ist raus, der parlamentarische Staatssekretär im Digitalministerium Philipp Amthor übernimmt. Die neuen Minister sollen dann am kommenden Mittwoch ernannt werden. Das ist aber erstmal die erste Rutsche. Was Merz sonst noch vorhat, da blieb er zurückhaltend. Zwei Politiker müssen aber wohl um ihre Posten zittern. Nach Medienberichten soll Verkehrsminister Schnieder gehen. Merz ist wohl nicht zufrieden mit seiner Arbeit, vor allem was die Probleme auf der Schiene und bei der Infrastruktur angeht. Und auch Sportstaatsministerin Christiane Schenderlein soll ihren Posten räumen.
1: Es gibt ja auch schon erste Reaktionen aus der Opposition.
2: Die Grünen begrüßen den Umbau zwar, nutzen das aber natürlich auch für Kritik. Sie bemängeln, dass Merz nur etappenweise seine Regierung bis zum Sommer umstrukturiert. Das führe zu weiteren Spekulationen und Unruhe, sagen sie. Die Chefinnen der Grünen Bundestagsfraktion, Hasselmann und Dröge, hoffen nun, dass es auch Veränderungen bei politischen Inhalten gibt. Sie sprechen von einem verpatzten ersten Jahr Schwarz-Rot. Ein weiteres könne man sich nicht leisten. Und Linken-Fraktionschef Pellmann sagte der Rheinischen Post, man brauche keinen Umbau, sondern eine andere Politik.
1: Danke, Christian. Noch mehr wichtige Meldungen sind das jetzt im Überblick. Jürgen Klopp ist der neue Bundestrainer der deutschen Fußballnationalmannschaft. Auf einer DFB-Pressekonferenz in Frankfurt wurde bekannt gegeben, dass er einstimmig gewählt wurde. Klopp fühle sich geehrt, er nannte das den Höhepunkt seiner Karriere. Seit Beginn des Ukraine-Kriegs sind immer wieder Drohnen in den rumänischen Luftraum eingedrungen. Heute hat ein rumänischer Kampfjet zum ersten Mal eine Drohne abgeschossen. Laut Rumäniens Präsident Dan sollen Untersuchungsteams jetzt Details zum Vorfall liefern. Die Waldbrände in Frankreich nehmen immer extremere Ausmaße an. Das Feuer hat sich inzwischen schon auf 10.000 Hektar Fläche ausgeweitet und alleine an der französischen Atlantikküste wurden inzwischen knapp 63.000 Menschen evakuiert. Frankreich hat deswegen die EU um Hilfe gebeten, um den Brand zu bekämpfen. Der Autobauer VW hat im zweiten Quartal wieder weniger Gewinn gemacht. Laut eigenen Angaben ist der um ein Drittel zurückgegangen auf jetzt 1,54 Milliarden Euro. Gerade im Vergleich zum Vorjahreszeitraum wird der Einbruch deutlich. Da hatte VW noch fast 2,3 Milliarden Euro verdient. VW-Chef Blume will deswegen noch in diesem Jahr ein Sparpaket auf den Weg bringen. Das sieht unter anderem vor, dass künftig weniger Modelle angeboten werden. Außerdem könnten bis 2030 wohl 4 Werke und bis zu 100.000 Stellen auf der Kippe stehen. Widerstand kommt von Gewerkschaft und Betriebsrat. Und das waren die Nachrichten mit Sarah Heinz.
3: Das Wetter. So, selbst wenn heute Regen kommen könnte, ich habe eine Markise gerade über meinem Kopf. Da kann nichts runterkommen. Zumindest auf meinen Kopf. Heute kommt aber auch nichts runter. Wir bekommen sehr viel Sonnenschein. Ab nur selten zieht man eine Wolke davor. 25 Grad bekommen wir heute so im Tagesverlauf. Morgen wird es dann mit 31 Grad ein bisschen wärmer. Dazu bleibt es sehr sonnig. Sonntag macht das Wetter dann wieder so einen Rückschritt, würde ich mal sagen. Denn da müssen wir den ganzen Tag wieder mit Regen rechnen. Ab Montag steigen die Temperaturen dann aber wieder. Und es wird von Tag zu Tag wärmer.
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3: Und wir schauen auf die Straßen. Alle Staus ab 13 Minuten Zeitverlust. A1 Münster-Dortmund zwischen Kamener Kreuz und Kreuz Dortmund-Unna 6 Kilometer. Hier sind es 13 Minuten. A1 Köln-Euskirchen zwischen Hürth und Kreuz Bliesheim 6 Kilometer, 14 Minuten on top. Die A3 Frankfurt-Oberhausen zwischen Kreuz Köln-Ost und Kreuz Leverkusen 8 Kilometer. Hier steht ihr 22 Minuten. Die A3 Köln-Oberhausen zwischen Kreuz Breitscheid und Oberhausen-Lierich 5 Kilometer, 20 Minuten. Und die A45 Hagen-Dortmund zwischen Kreuz Hagen und Westhofener Kreuz 6 Kilometer, 14 Minuten. Allen unterwegs, gute Fahrt.
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3: Hallo, schönen Mittag, Kevin Zimmer hier. So, hier kommt schon das Reinigungsteam angefahren, weil gleich muss der Campingplatz hier geräumt werden. Und Laura und Kim beenden heute ihre Campingplatz-Tour durch NRW. Hier ist so eine riesige Hängematte und darin liegt Laura Potting gerade. Sag mal, was ist jetzt hier mal mit Saubermachen und Fertigmachen?
4: Ich habe mir das jetzt verdient. Ich mache jetzt eine Pause. Ich habe sehr viel gearbeitet. Ich bin sehr alt, ich bin sehr müde.
3: Und wer macht das alles sauber jetzt hier da? Und wer?
4: Beide.
3: Kim, Ich habe gerade gehört, du musst den Wagen alleine sauber machen.
4: Oh nein.

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0: Mark Apples, neuer Song von ihm, You Against My Love. Wir melden uns hier vom Campingplatz. Ich muss mal kurz die Sonnenbrille aufziehen. Die Sonne kommt hier durch, das ist herrlich. Ich sitze draußen vor dem Camper von Laura und Kim. Die sind mit diesem Camper quer durch NRW gefahren und heute ist der letzte Tag. Und da habe ich gesagt, ich komme die beiden besuchen. Weil ich war ja auch immer derjenige, der den beiden eine Challenge gegeben hat. Also eine Aufgabe, die sie täglich erledigen mussten. Und gestern haben wir denen die Challenge gegeben. Ladet euch einfach bei irgendeinen Campern ein, die dann für euch bitte schön das Abendessen aushändigen und euch fertig machen. Und diese Camper sind jetzt bei mir. Wir haben es ja gerade schon gehört, es muss sehr lecker gewesen sein, ja?
1: Ja, doch, war wirklich richtig schön, muss ich sagen. Also wir waren auch sehr überrascht, als wir mit einmal so ein Mikrofon vor den Mund gehalten gekriegt haben.
0: Ich wollte gerade fragen, wie war es denn, als die beiden plötzlich vor euch standen und gefragt haben, immer können wir heute Abend bei euch essen?
1: Also im ersten Moment war es relativ normal, weil man spricht ja öfter hier auf dem Campingplatz mit irgendwelchen Leuten. Ja. Und dann das Mikrofon in der Hand hat uns doch etwas irritiert zuerst. Aber das waren so zwei nette Mädels. Das war einfach klasse, war das, wie wir angesprochen
0: haben. Ja, ich habe extra zu denen gesagt, seid nett zu denen, dann habt ihr eine Chance. Und Birgit hat schnell mal nachgeguckt im Kühlschrank, ob noch genug da ist.
2: Ja, nee, nicht im Kühlschrank, sondern im Kopf, so, weil ich eigentlich so direkt abgezählt habe, was wir morgens auftauen. Und daher musste ich dann ganz schnell zählen, was, ob das passt für vier Leute, aber es hat funktioniert.
0: Aber ich habe gerade schon gesagt, ne, die haben so richtig viel haben die gar nicht gegessen.
2: Das,
0: ne,
2: waren Spätzchen.
0: Ja, die waren bescheiden.
2: Die waren bescheiden,
0: gesagt,
2: genau.
0: Futterte ihnen nicht alles weg, das ist genau. So. Birgit, wie ist denn das so? Es gibt ja immer so diejenigen, die sagen, Campen ist total toll. Und dann gibt es diejenigen, die sagen, oh Gott, es ist ja wie zu Hause, ich muss ja alles selbst machen.
2: Nee, also wir sind da ein gutes Team, wir zwei, dass wir uns da gut abwechseln, wer was macht. Spülen wird zum Beispiel immer zusammen gemacht. Wir sind schon Griller, wir grillen sehr gerne, dass ich nicht oder wir nicht viel kochen müssen oder sowas. Und wir kochen auch oder grillen fast nur draußen und gar nicht im Camper.
0: Was muss Birgit machen?
1: So die Salate ringsrum und so, Tischdecken abwaschen, abtrocknen, das machen wir wieder alles gemeinsam. Ansonsten, ja, die Aufgaben sind schon so ein bisschen verteilt, muss ich sagen. Also alles, was in Wohnwagen Technik ist, das ist meine Sache. Als Beispiel, wenn wir ankommen. Meine Sache ist, das Ding in Waage auszurichten, eine Stütze runterzumachen.
0: Ja, das sind Birgit so Männersachen halt. Das muss man ja sagen. Ja?
1: Birgit macht in der Zeit den Strom dran, stellt den Kühlschrank um und macht dann diese ganzen Sachen im Wohnwagen fertig. Genau, Kaffee.
0: Ja. Ja, wunderbar. Dann nochmal vielen Dank, dass ihr die beiden Mädels so nett aufgenommen habt. Ja, die beiden hatten, glaube ich, auch Spaß, habe ich mir sagen lassen. Ja?
1: Genau.
0: Vielen Dank.
2: Dankeschön.
1: Ciao.

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1: Mit Frank Köhler. Schönen guten Tag. Bundeskanzler Merz baut seine Regierung um. Auslöser ist der Rücktritt von Unionsfraktionschef Jens Spahn. Sein Nachfolger wird der bisherige Kanzleramtsminister Thorsten Frey. Dessen Posten übernimmt Nina Warken. Sie wechselt aus dem Gesundheitsministerium und ist damit die erste Frau an der Spitze des Kanzleramts. Neuer Gesundheitsminister wird der bisherige CDU-Generalsekretär Carsten Linnemann. Zudem wird Philipp Amthor neuer Staatsminister für Bund-Länder-Angelegenheiten. Der bisherige Verkehrsminister Schnieder verliert seinen Posten im Kabinett komplett. Der Deutsche Fußballbund hat es offiziell gemacht. Jürgen Klopp ist neuer Trainer der deutschen Nationalmannschaft. Der DFB hat ihn heute Vormittag auf einer Pressekonferenz vorgestellt. Klopp tritt damit die Nachfolge von Julian Nagelsmann an. Nagelsmann hatte den Posten nach dem frühen Aus bei der Weltmeisterschaft räumen müssen. Zuletzt hat Klopp beim Red Bull-Konzern die internationalen Fußballteams betreut. Seine größten Erfolge feierte er als Vereinstrainer bei Borussia Dortmund und dem FC Liverpool. Im Fall um den tödlichen Badeunfall im Maximare kommt es nun doch zum Prozess. Das Dortmunder Landgericht hat die Anklage gegen 5 Bademeister zugelassen und das Hauptverfahren eröffnet. Das sagte uns eine Gerichtssprecherin. Den 5 Bademeistern wird fahrlässige Tötung durch Unterlassen vorgeworfen. Lars Kosmehl aus der Lippewelle Nachrichtenredaktion mit den Einzelheiten.
2: Der Unfall war am 19. April des vergangenen Jahres im Maximare. Ein 6-jähriger Junge war im Wellenbecken untergegangen. Reanimationsversuche blieben erfolglos. Das Amtsgericht Hamm hatte eigentlich im Mai entschieden, die Anklage nicht zuzulassen, denn es hielt einen Freispruch nach Aktenlage für sehr wahrscheinlich. Grundlage dafür war unter anderem die Auswertung von Videoaufnahmen. Demnach sei für die eingesetzten Bademeister keine äußerlich erkennbare Notsituation festzustellen gewesen. Nach einer Beschwerde der Staatsanwaltschaft hat das Landgericht Dortmund nun entschieden, das Amtsgericht muss die Hauptverhandlung nun doch eröffnen, denn es hält eine Verurteilung für wahrscheinlich. Der Termin steht noch nicht fest, ist aber wohl frühestens gegen Ende des Jahres zu erwarten.
1: Kommt er oder kommt er nicht? Der geplante Lückenschluss der A445 zwischen Hamm-Rhinan und Werl. Seit Jahren wird über den Ausbau diskutiert. Im September könnte nun eine wichtige Entscheidung fallen. Dann verhandelt das Bundesverwaltungsgericht über 2 Klagen gegen das Projekt. Im Vorfeld haben sich mehrere Politiker aus Hamm und dem Kreis Soest noch einmal klar für den Ausbau ausgesprochen. Nach ihren Angaben würde der Ausbau Städte und Gemeinden entlang der Strecke vom Ausweichverkehr entlasten und die regionale Wirtschaft stärken. Gegner des Projekts sehen den Ausbau dagegen als überflüssig und zu teuer an. Außerdem befürchten sie negative Folgen für Klima und Umwelt. Und das waren die Nachrichten mit Frank Köhler. 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
3: Das Wetter. Das wird heute ein sehr, sehr sonniger Tag. Ein paar Wolken schieben sich ab und zu noch mal dazwischen. Bei 25 Grad bekommen wir heute einen wirklich angenehmen Sommertag. Morgen geht es dann auf 31 Grad und die Sonne zeigt sich dabei von ihrer besten Seite. Sonntag wird es dann wieder schlechter, weil wir den ganzen Tag mit Regen rechnen müssen. Ab Montag wird es dann wieder von Tag zu Tag wärmer und am Ende der Woche sind sogar bis zu 35 Grad drin.
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3: Und jetzt die Staus, alle Staus ab 14 Minuten Zeitverlust. A3 Frankfurt-Oberhausen zwischen Kreuz Köln-Ost und Kreuz Leverkusen 8 Kilometer, 18 Minuten. A3 Köln-Oberhausen zwischen Kreuz Breitscheid und Oberhausen-Lierich 5 Kilometer, auch hier 18 Minuten Zeitverlust. A44 Kassel-Dortmund zwischen Kreuz Werl und Kreuz Dortmund-Unna 4 Kilometer, da seid ihr nach 14 Minuten durch. Und die 45 Hagen-Aschaffenburg zwischen Wetzlar Süd und Gießener Südkreuz 5 Kilometer, 30 Minuten, da hat es gerade eben einen Unfall gegeben. Allen unterwegs, gute Fahrt mit uns.
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3: Kevin Zimmer, schönen Mittag. Und wir senden noch vom Campingpark Heidewald in Sassenberg. Endstation für Kim und Laura auf ihrer großen NRW-Camping-Tour. Sie haben das Land quasi über einen Camper kennengelernt. Und jetzt heißt es langsam Abschied nehmen. Der Wagen ist sauber wieder, muss abgegeben werden. Aber mit sauber machen, Kim, ist es ja nicht getan, ne?
4: Nee. Also da fehlt jetzt noch ein bisschen was. Wir müssen das Grauwasser wegbringen.
3: Ach so, gibt's auch ein Buntwasser?
4: Nee, das nicht. Grauwasser ist quasi das schmutzige Wasser, was, wenn du einen Wasserhahn anmachst und das Wasser läuft runter.
3: Das heißt, ich könnte daran feststellen, wie oft ihr gespült habt?
4: Ja, wir haben ja meistens draußen gespielt.
3: Ah, okay. Ganz sauber. Habt ihr das jetzt schon abgelassen? Hat Laura wieder gesagt, du musst es machen?
4: Nee, wir müssen gleich über so ein Gitter fahren und dann macht man das auf und dann läuft das runter.
3: Ah, schön. Ah, schön, dass wir mal so offen über Schmutzwasser gesprochen haben. Gleich ziehen wir das Fazit, wie es für euch beide war, wo der schönste Campingplatz war, was am meisten Spaß gemacht hat und was vielleicht nicht ganz so doll war. Das hören wir gleich hier bei mir.

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0: jetzt, ne?
1: Jetzt ist der Moment gekommen, Kim und Laura. Ihr wart eine Woche unterwegs, quer durch NRW. Wir haben euch begleitet bei all dem, was ihr erlebt habt. Unter anderem allein schon, dass ihr hier mit dem Camper alleine unterwegs wart. Quer durch NRW gefahren seid.
2: Ohne Unfall.
1: Seid ihr auch rückwärts gefahren oder habt ihr euch
2: Ich bin auch rückwärts gefahren. Das war ganz schrecklich.
0: Laura hat das ganz toll gemacht.
1: So. Wir melden uns deswegen heute nochmal von eurer letzten Station hier in Sassenberg, Campingpark Heidewald. Das ist die letzte Station. Hier endet eure Reise. Jetzt müsst ihr Revue passieren lassen alles. Euer Fazit in einem Satz, Kim.
0: Es war einfach eine wunderschöne Reise mit ganz vielen tollen Momenten, ganz vielen tollen Menschen und einer ganz tollen Laura mit dabei.
2: Oh. Und einer ganz tollen Kim mit dabei.
1: Und ein ganz toller Kevin, der euch noch...
2: Kevin war das Highlight der Woche, war Kevin, der hier war.
1: Euer ernst gemeintes Highlight?
2: Ich glaube echt die Menschen hier. Also die Menschen, die wir getroffen haben, die Geschichten, die sie uns erzählt haben, das war einfach zauberhaft.
1: Deswegen jetzt nochmal die schönsten Highlights von Laura und Kim auf ihrer Campingplatztour.
3: Ich bin auch sehr aufgeregt. Ich kann auch gar nicht spiegelt Schulterblick machen. Ich sag, wie es ist, wenn da jemand neben mir ist, ist er tot. So. Passt das?
0: Ja, das passt.
3: Oh Gott, das ist aber groß. Also, jetzt nochmal, wir fahren nach Kalka. Wenn ihr da irgendwo in der Nähe seid, fahrt am besten nicht auf die Straße, weil ich komme gleich.
4: Hallo.
3: Hallo.
4: Wir sind auf der Autobahn unterwegs, haben jetzt die Hälfte der Kilometer geschafft.
3: Eifel, juhu! Kim, okay, die Redaktion hat mir eben eine Nachricht geschickt, die wollten wissen, was bei uns heute Abend noch so geht. Also ich würde sagen, wir machen auf jeden Fall, werden wir heute Abend natürlich noch weiterarbeiten. Kim, okay, man hört, dass du die Bierflaschen aufmachst. Was ist denn nicht in Ordnung mit dir?
0: Mann! Kevin, das ist gut!
3: Der Camper ist gut. Don't stop believing. Wir sind vom Radio und wir machen eine Reportage.
5: Ach, ihr seid doch die, die Autobahn gefahren.
3: Ja, wir sind über die Autobahn gefahren. Ja, genau. Ja, wie schön, dass ihr uns gehört habt. Wer seid ihr denn? Ich bin die Laura, das ist die Kim.
6: Roland, Tanja, Ralf.
4: Hallo.
3: Hallo.
4: Was gibt's denn heute Leckeres im Thermomix?
7: Malzbiergulasch aus dem Thermomix mit Spätzle.
3: Wie sagt man auf Niederländisch dann noch einen schönen Urlaub?
8: Eine feine Vakantie.
3: Dann eine feine Vakantie.
8: Ja, danke. Vielen Dank.
3: Ich möchte, dass die Tour noch ein bisschen länger geht. Das wäre schön, vielleicht kriegen wir die Redaktion dazu, dass wir uns auch ein bisschen länger hier...

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1: Mit Sarah Heinz, guten Tag. Die Entscheidung steht fest. Der Deutsche Fußballbund hat Jürgen Klopp als neuen Bundestrainer vorgestellt. Klopp erhält beim DFB einen Vertrag bis zum Sommer 2030. Mehr Infos von Nico Hartmann aus der Sportredaktion.
2: Charismatisch, redefreudig, positiv, aber auch mit einer sehr deutlichen Warnung an die Medien. Jürgen Klopp hat auf seiner Einstiegs-PK seine verschiedenen Gesichter gezeigt. Die klare Ansage an die Pressevertreter, sein Privatleben in Ruhe zu lassen. Andernfalls würde er sofort gehen. Damit wollte er sich direkt Respekt verschaffen. Inhaltlich will Klopp beim DFB alles erst einmal kennenlernen.
3: Besser Fußball spielen sollten wir, aber wir müssen auch ganz viele andere Dinge ändern. Und da muss man Leute haben, die sich auch darum kümmern, mit mir gemeinsam. Weil wir wollen tatsächlich jeden Stein umdrehen. Und wenn unter dem Stein was Gutes ist, dann legen wir den Stein gerade wieder drauf und ist alles gut, machen es wie vorher. Und wenn im Stein was ist, was angepasst werden muss, dann machen wir das.
2: Mit unter anderem Ex-Profi Sven Bender und überraschend auch seinem Berater Marc Kosicke hat Klopp nun sein Trainerteam formiert. Wichtig sei es, seinen eigenen Weg zu gehen, sagte der 13. Bundestrainer der DFB-Geschichte, der auch eine klare Warnung an seine künftige Mannschaft sendete. Wer viel investiere, werde auch mit ihm viel Spaß haben.
1: Danke, Nico. Mehr Meldungen sind das jetzt kurz und kompakt. Durch das Nachrücken von Frei als Unionsfraktionsvorsitzenden werden jetzt nach und nach Posten im Kabinett umbesetzt. Wagen wird Chefin des Kanzleramts, Lindemann neuer Gesundheitsminister und Amthor Staatssekretär für die Bund-Länder-Beziehungen. Weitere Umstellungen werden laut Kanzler Merz folgen. Gerüchten zufolge könnte auch Verkehrsminister Schnieder abgelöst werden. Nach einem weiteren Gewinneinbruch will der Autobauer VW jetzt Konsequenzen ziehen. Unternehmenschef Blume hat ein Sparpaket angekündigt. Insgesamt könnten in den kommenden Jahren 4 Werke und bis zu 100.000 Stellen auf der Kippe stehen. Bei der Rheinkirmes in Düsseldorf steht heute Abend direkt ein doppeltes Highlight an. Neben einer Drohnenshow wird auch das jährliche Feuerwerk wieder gezündet. Über 1 Million Besucher und Schaulustige werden dazu erwartet. Die Rheinkirmes ist eins der größten Volksfeste in ganz Deutschland. Die App TikTok hat allein in Europa über 200 Millionen meist jüngere Nutzerinnen und Nutzer. Doch gerade für Kinder und Jugendliche ist die App alles andere als sicher. Die EU-Kommission wirft den Betreibern von TikTok vor, sich nicht gut genug um den Schutz ihrer minderjährigen Nutzer zu kümmern. Demnach gäbe es gravierende Mängel in den Kontoeinstellungen. Zum Beispiel könnten Minderjährige selbst entscheiden, ob sie ihr Profil privat oder öffentlich schalten. In diesem Fall kann jeder im Netz die Inhalte sehen, auch Personen ohne eigenen TikTok-Account. So seien die Nutzer weiterhin von Cybermobbing, Ausbeutung und nicht gewollter Kontaktaufnahmen betroffen. Die Kommission hat TikTok deswegen dazu aufgefordert, die Einstellungen nachzubessern. Und das waren die Nachrichten mit Sarah Heinz.
4: Jetzt das Wetter. Wir haben uns heute noch so ein bisschen verhalten. Wir haben Sonne-Wolken-Mix. Die Temperatur liegt bei 22 Grad im Messmann Höfel in der Ludgeritstraße. Nachts dann wolkenlos und 11 Grad und morgen richtiges Sommerwetter. Viel Sonne, kaum Wolken, 26 Grad. Sonntag dann umgekehrt, viele Wolken. Mittags soll es auch regnen bei Temperaturen so um 22 Grad. Aber nächste Woche nimmt der Sommer dann wieder Fahrt auf. Montag noch nicht, da haben wir so 24 Grad, aber danach dann Temperaturen um 30 Grad.
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4: Jetzt nur bei uns die aktuellen Blitzer. Enforcement Trail habt ihr gemeldet. Auf der Dortmunder Straße und der Fangstraße, da stehen sie in 50er-Bereichen und auf der Werler Straße im Tempo-30-Bereich. Das sind die Staus. A1 Köln-Münster zwischen Westhofener Kreuz und Unna 7 Kilometer stockend, mindestens 7 Minuten Zeitverlust. A1 Dortmund-Münster zwischen Kamener Kreuz und Hamburg und Werne 4 Kilometer stockend, etwa 5 Minuten plus. A1 Münster-Dortmund zwischen Kamener Kreuz und Kreuz Dortmund-Unna, 7 Kilometer Stau. Da müsst ihr mindestens eine Viertelstunde einrechnen. A2 Dortmund-Hannover zwischen Kamener Kreuz und Bönen, 3 Kilometer Stau und mindestens 12 Minuten Zeitverlust. A2 Hannover-Dortmund zwischen Amöntrop und Hamm, 1 Kilometer Stau. Das sind nur 3 Minuten, genauso wie auf der A44 Dortmund-Kassel zwischen Kreuz Dortmund-Unna und Unna-Ost, 1 Kilometer Stau. Und A44 Kassel-Dortmund zwischen Kreuz Werl und Kreuz Dortmund-Unna, 4 Kilometer Stau und mindestens 11 Minuten plus.
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4: Ich war und ich bin, erklärt der Jürgen Klopp-Fan. Ich habe ihn als BVB-Trainer gefeiert, ich habe ihn als Liverpool-Trainer gefeiert und ich freue mich wie verrückt, dass er jetzt Nationaltrainer ist. Heute ist er ja offiziell vorgestellt worden, das habt ihr gerade in den Nachrichten auch schon gehört. Und er hat wirklich eine bemerkenswerte Antrittsrede gehalten. Auszüge daraus hört ihr gleich hier bei mir. Nach dem Best Mix aus den 90ern mit Eric Clapton und Tears in Heaven. Und hier ist Fastboy zusammen mit Dwarf Wave. Ich bin Conny Kraft, Tag.

0: Danke.
1: Also das war schon krass. Heute haben wir tatsächlich hier bei der Lippewelle eine Zeit lang gemeinsam vorm Fernseher gehangen. Das machen wir sonst nicht. Und wahrscheinlich war es bei vielen von euch hier in Hamm genauso. Denn nun ist er da und soll einfach mal den deutschen Fußball retten. Jürgen Klopp wurde vorhin in Frankfurt als neuer Bundestrainer vorgestellt. Und er hat mit markigen Worten Richtung Medien losgelegt.
2: An dem Tag, an dem ihr das nicht mehr wollt, sagt ihr es und ich bin weg. Ohne Abfindung. Wenn ihr morgen sagt, der ist scheiße, bin ich weg. Wenn der DFB sagt, so machen wir nicht weiter, bin ich weg. Wenn ihr euch daneben benehmt und meine Familie nicht in Ruhe lasst, bin ich weg.
1: Wow, das war dann direkt mal so ein richtig krasses Statement, aber passt zu Jürgen Klopp. Inhaltlich geht es für ihn darum, sich ein genaues Bild von den Strukturen zu machen, sagt er auch.
2: Aber man muss sich im deutschen Fußball generell Gedanken machen, spiel mir darum, das nächste Turnier zu gewinnen und spiel mir darum, das nächste wäre immer cool, aber spiel mir irgendwie da hinzukommen und spiel mir wirklich darum, dass wir alles aufs nächste Level stellen, dass wir einem wieder ein logischer Kandidat werden, weil das sind wir nicht mehr.
1: Außerdem warb er um Geduld.
2: Natürlich möchte man die höchsten Ziele erreichen. Wir müssen nur alle uns klar machen, dass wir dafür manchmal ein bisschen Zeit brauchen. Das Witzige an der heutigen Zeit ist, dass man niemand mehr und nichts mehr Zeit gibt, außer sich selber. Ich darf für mich in Anspruch nehmen, dafür brauche ich ein bisschen, dafür brauche ich. Aber da draußen soll alles sofort so funktionieren.
1: Und er brachte auch die typischen Kloppschen Sprüche.
2: Ja, der Bundestrainer im festen Parkplatz, hast du einen hast, habe ich gesehen. Das, bei dem bin ich vorbeigefahren, hat der Bundestrainer auch einen. Du hast den noch aus Leverkusen schon. Nee, hab ich einen Parkplatz mit Schild. So, dann habe ich einen Parkplatz. Der wird ab und zu ein Auto draufstehen, das kann ich schon mal sagen. Da fällt mir ein, die Bayern müssen sich keine Gedanken machen, dass ich, weil Aki und ich und Sven Bender jetzt hier sind, wir nur noch Dortmund-Spieler einladen, was auch witzig wäre. Oder weil ich mal bei Red Bull gearbeitet habe, nämlich nur Leipziger.
1: Ich freue mich schon auf seine Amtszeit jetzt. Das war der Auszug einer sehr langen Pressekonferenz und man merkt, es kommt frischer Wind rein. Jürgen Klopp hat losgelegt als neuer Bundestrainer mit seinen Co-Trainern, zu denen auch Ex-Profi Sven Bender gehört. Und Per Mertesacker als neuer Geschäftsführer kommt ab dem Winter auch dazu. Das ließ sich also alles sehr gut an, da sind sich die Hammer-Fußballfans, glaube ich, einig. Und jetzt lassen wir den neuen Bundestrainer Jürgen Klopp einfach mal arbeiten. Ne? Wir sind gespannt, ihr hört die Lippewelle jetzt mit Leonie und Don't Worry.

Heute sind wir auf der Lippe, weil er aber sowas von musikalisch. Also nicht nur, dass wir natürlich über das Michael Patrick Kelly Konzert heute Abend und den Kapelle Sommer morgen reden. Nein, es gibt noch was zu feiern. Die Giant Rooks haben eine brandneue Single rausgebracht. Der neue Song heißt Slow Dance for a Minute. Den spiele ich euch gleich. Und übrigens, die Giant Rooks haben ja letztens erst auf dem Deichbrand-Festival an der Nordsee sowas von abgeräumt, dass die Veranstalter denen auf Insta eine ganze eigene Story gewidmet haben mit dem Fazit, krasses Konzert, krasse Crowd, wir wollen zurück in diesen Moment. Ja gut, wem sagen sie das? Ne? Also alle, die letztes Jahr die Giant Rooks bei ihren Homecoming-Konzerten hier im Hammer Kurpark erlebt haben, die wissen ja, wie krass gut die Hammer-Jungs sind. Aber jetzt ist auch genug geredet. Hier ist ein neuer Song von den Giant Rooks. Slow Dance for a Minute. 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

0: Es ist 2:30.
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2: Mit Frank Köhler, schönen guten Tag. Bundeskanzler Merz baut seine Regierung um. Auslöser ist der Rücktritt von Unionsfraktionschef Jens Spahn. Sein Nachfolger wird der bisherige Kanzleramtsminister Thorsten Frey. Dessen Posten übernimmt Nina Warken. Sie wechselt aus dem Gesundheitsministerium und ist damit die erste Frau an der Spitze des Kanzleramts. Neuer Gesundheitsminister wird der bisherige CDU-Generalsekretär Carsten Linnemann. Zudem wird Philipp Amthor neuer Staatsminister für Bund-Länder-Angelegenheiten. Der bisherige Verkehrsminister Schnieder verliert seinen Posten im Kabinett komplett. Der Deutsche Fußballbund hat es offiziell gemacht. Jürgen Klopp ist neuer Trainer der deutschen Nationalmannschaft. Der DFB hat ihn heute Vormittag auf einer Pressekonferenz vorgestellt. Klopp tritt damit die Nachfolge von Julian Nagelsmann an. Nagelsmann hatte den Posten nach dem frühen Aus bei der Weltmeisterschaft räumen müssen. Zuletzt hat Klopp beim Red Bull-Konzern die internationalen Fußballteams betreut. Seine größten Erfolge feierte er als Vereinstrainer bei Borussia Dortmund und dem FC Liverpool. Im Fall um den tödlichen Badeunfall im Maximare kommt es nun doch zum Prozess. Das Dortmunder Landgericht hat die Anklage gegen 5 Bademeister zugelassen und das Hauptverfahren eröffnet. Das sagte uns eine Gerichtssprecherin. Den 5 Bademeistern wird fahrlässige Tötung durch Unterlassen vorgeworfen. Lars Kosmehl aus der Lippewelle Nachrichtenredaktion mit den Einzelheiten.
3: Der Unfall war am 19. April des vergangenen Jahres im Maximare. Ein 6-jähriger Junge war im Wellenbecken untergegangen. Reanimationsversuche blieben erfolglos. Das Amtsgericht Hamm hatte eigentlich im Mai entschieden, die Anklage nicht zuzulassen, denn es hielt einen Freispruch nach Aktenlage für sehr wahrscheinlich. Grundlage dafür war unter anderem die Auswertung von Videoaufnahmen. Demnach sei für die eingesetzten Bademeister keine äußerlich erkennbare Notsituation festzustellen gewesen. Nach einer Beschwerde der Staatsanwaltschaft hat das Landgericht Dortmund nun entschieden, das Amtsgericht muss die Hauptverhandlung nun doch eröffnen, denn es hält eine Verurteilung für wahrscheinlich. Der Termin steht noch nicht fest, ist aber wohl frühestens gegen Ende des Jahres zu erwarten.
2: Kommt er oder kommt er nicht? Der geplante Lückenschluss der A445 zwischen Hamm-Rhinan und Werl. Seit Jahren wird über den Ausbau diskutiert. Im September könnte nun eine wichtige Entscheidung fallen. Dann verhandelt das Bundesverwaltungsgericht über 2 Klagen gegen das Projekt. Im Vorfeld haben sich mehrere Politiker aus Hamm und dem Kreis Soest noch einmal klar für den Ausbau ausgesprochen. Nach ihren Angaben würde der Ausbau Städte und Gemeinden entlang der Strecke vom Ausweichverkehr entlasten und die regionale Wirtschaft stärken. Gegner des Projekts sehen den Ausbau dagegen als überflüssig und zu teuer an. Außerdem befürchten sie negative Folgen für Klima und Umwelt. Und das waren die Nachrichten mit Frank Köhler. 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
0: Jetzt das Wetter für Hamm. Heute haben wir einen Sonne-Wolken-Mix. Die Temperatur liegt aktuell bei 23 Grad. Die messen wir bei euch im Brahmers-Wennemar. Und morgen wird es dann aber richtig sommerlich. Viel Sonne, kaum Wolken. Die Temperatur liegt mindestens bei 26 Grad im Schatten. Am Sonntag dann viele Wolken. Da soll es dann auch mal regnen. Mittags wahrscheinlich die Temperatur dann um 22 Grad. Und nächste Woche kommt dann so ab Dienstag auch der Hochsommer zurück mit Werten über 30 Grad.
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0: Da gibt's nur bei uns die aktuellen Blitzer. Enforcement Trailer habt ihr entdeckt auf der Dortmunder Straße, da ist 50, auf der Fangstraße, auch da dürft ihr 50 fahren und auf der Werler Straße im Tempo 30 Bereich. Das sind die Staus in der Region A1 Köln-Münster zwischen Westhofener Kreuz und Kreuz Dortmund unter 5 Kilometer stocken 7 Minuten plus. A1 Dortmund-Münster zwischen Kamener Kreuz und Hamburg um Werne 2 Kilometer stockend, aber auch da mindestens 4 Minuten. A1 Münster-Dortmund zwischen Kamener Kreuz und Kreuz Dortmund unna 8 Kilometer Stau. Ihr müsst mindestens 17 Minuten Zeitverlust einrechnen, sagt der ADAC. A2 Dortmund-Hannover zwischen Kamener Kreuz und Bönen 3 Kilometer Stau, mindestens 10 Minuten plus. A44 Dortmund-Kassel zwischen Kreuz Dortmund unna und unna Ost 1 Kilometer Stau, etwa 5 Minuten Zeitverlust. Und A44 Kassel-Dortmund zwischen Kreuz Werle und Kreuz Dortmund unna 5 Kilometer stockender Verkehr, da mindestens 9 Minuten plus.
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0: Mit Conny Kraft, schönen guten Tag und mit einem Song, der einfach zum heutigen Tag passt. Es ist Freitag und das ist The Cure, Friday I'm in Love. Gleich auch noch neu bei uns auf der Lippewelle, Chris de Serendi mit Good Old Days. Wir spielen jetzt im Best Mix. Schönen Freitag mit uns.

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1: Heute Morgen zeigen sich noch einige Wolken am Himmel. Das merkt man auch bei den Temperaturen in Hamm. Aktuell stehen wir bei 16 Grad an der Spichernstraße im Hammer Westen. Am Nachmittag setzt sich die Sonne dann öfter durch und mit ihr kommt auch die Wärme. Bis zu 23 Grad sind im Tagesverlauf drin.
0: Wisst ihr Bescheid. Janot hat uns auch einiges erzählt. Er ist zum Beispiel vor 3 Jahren in Hamm einen Halbmarathon gelaufen und hat dabei für ein tolles Spendenziel gesammelt.
1: Also ich habe mir den ambulanten Kinder- und Jugendhospizdienst hier in Hamm ausgesucht als Empfänger letztendlich, weil die da echt eine super tolle Arbeit leisten. Die haben mich einfach gepackt und von daher war ich dann sofort Feuer und Flamme. Jetzt steht ja noch hier der AOK-Firmenlauf in Hamm an. Auch da werde ich für den ambulanten Kinder- und Jugendhospizdienst mit an den Start gehen. Also habe das grüne Shirt an und versuche dann die 5,5 Kilometer hinter mich zu bringen.
0: Tolle Geschichte. 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

0: Wir feiern mit Michael Patrick Kelly und dem Kapelle Sommer den 800. Startgeburtstag, aber auch anderorts ist ganz viel Musik angesagt. Die Bayreuther Wagner-Festspiele starten ja und gleichzeitig läuft das zweite Wochenende beim Tomorrowland Festival in Belgien. Und Jan sagt auf der Lippewelle, so unterschiedlich sind die beiden Veranstaltungen gar nicht.
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2: Bei den Bayreuther Festspielen jubeln wir so und beim Tomorrowland eher so. Ansonsten gibt's keine großen Unterschiede. Es ist sauteuer, man trägt Klamotten, die man sonst nie anziehen würde und als Neuling versteht man nicht, warum alle so ausflippen. Bevor es losgeht, hebt der DJ die Hände oder der Dirigent den Taktstock. Ja, und dann hüpfst du entweder vor einer Bühne zu oder du sitzt 5 Stunden geschniegelt auf unbequemen Stühlen und nickst anerkennend zu. Und schließlich, wenn es vorbei ist, erzählen wir alle unseren Freunden.
3: Ey, das war so gut, musst du erlebt haben, echt. Und Alter, es hat so ein krasser Typ aufgelegt, der hieß, glaube ich, Richard Wagner.
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1: Mit Sarah Heinz. Guten Tag. In Frankreich und Spanien toben derzeit große Waldbrände. Die Lage in beiden Ländern ist dermaßen eskaliert, dass nun die EU eingreift und Teile ihrer eigenen Rettungsflotte in die Brandregionen schickt. Christian Böder aus dem News-Team, dabei geht es um Flugzeuge und Helikopter.
2: Genau, die kommen vom Zivilschutzprogramm RescEU. Das verfügt insgesamt über 22 Löschflugzeuge und 5 Helikopter sowie einen Pool von fast 780 Feuerwehrleuten. Außerdem werden die französischen und spanischen Behörden mit Satellitenbildern des EU-Erdbeobachtungsprogramms Copernicus versorgt. Die sollen den Einsatzkräften vor Ort bei den Löscharbeiten helfen, sagte eine Sprecherin der EU-Kommission. Der Einsatz ist möglich, weil mittlerweile beide Länder für die betroffenen Regionen einen Notstand nationaler Tragweite ausgerufen haben. Damit wird dann der Zivilschutzmechanismus der EU ausgelöst.
1: In Frankreich mussten ja schon über 63.000 Menschen vor den Flammen gerettet werden.
2: Richtig, der bisher größte Waldbrand tobt an der französischen Atlantikküste rund um die Stadt Bordeaux, ein beliebtes Urlaubsziel auch für viele Deutsche. Allein dort mussten 40.000 Menschen aus mehreren Orten und von den Campingplätzen der Region herausgeholt werden. Aber auch aus Spanien kommen wenig gute Neuigkeiten. Dort toben die Brände vor allem im Großraum Madrid. Immer mehr Menschen müssen evakuiert werden, weil die Feuer nicht mehr kontrolliert werden können. Zum Wochenende können dann noch starke Windböen die Brände weiter anfachen, heißt es.
1: Danke, Christian, für die Infos. Mehr Meldungen sind das jetzt im Überblick. Nach der Neubesetzung des Unionsfraktionsvorsitzes mit Thorsten Frey hat Kanzler Merz weitere Umbesetzungen im Kabinett bekannt gegeben. Unter anderem soll Nina Wagen Kanzleramtschefin werden, Carsten Lindemann der neue Gesundheitsminister. Die EU-Kommission hat die Plattform TikTok dazu aufgefordert, mehr für den Schutz seiner minderjährigen Nutzer zu tun. Aktuell gäbe es gravierende Mängel in den Kontoeinstellungen. So würden die Nutzer immer wieder Opfer von Cybermobbing, Ausbeutung und nicht gewollter Kontaktaufnahmen werden, hieß es. Das Verkehrschaos in Bonn scheint nicht zu enden. Nicht nur die Nordbrücke wird noch lange gesperrt bleiben. Vor kurzem wurden wegen Verschleiß auch 60 der 75 Stadtbahnen aus dem Verkehr gezogen. Frühestens Mitte August werden sie wohl erst wieder eingesetzt werden können, so die Bonner Stadtwerke. Bis dahin unterstützen die Kölner Verkehrsbetriebe Bonn mit 20 Stadtbahnwagen. Nach dem Buckelwal Timmy ist aktuell wieder ein Buckelwal in der Ostsee unterwegs, diesmal in der Flensburger Förde. Bestätigt wurde die Sichtung vom Umweltministerium in Schleswig-Holstein. Das Tier sei erst Richtung Stadt geschwommen, dann aber wieder umgekehrt, hieß es. Experten gehen davon aus, dass es sich vermutlich um denselben Wal handelt, der schon vor ein paar Tagen in der Kieler Förde weiter südlich gesehen wurde. Das Tier soll außerdem schon in Schottland und Dänemark gesehen worden sein. Das Umweltministerium sagt, es sei typisch für Buckelwale, bei ihren Wanderungen auch in flachen Buchten oder Flussmündungen zu landen. Und das waren die Nachrichten mit Sarah Heinz.
3: Jetzt das Wetter für Hamm. Sieht ganz gut aus da draußen. Sonne und Wolken wechseln sich ab. Die Temperatur liegt bei 23 Grad. Die messen wir in Hessen. In der kommenden Nacht dann 11 Grad. Morgen wird es richtig schön. Passend zum Kapelle-Sommer bekommen wir viel Sonne und 26 Grad. Am Sonntag wieder mehr Wolken. Da soll es vor allem mittags dann auch mal regnen. Die Temperaturen liegen bei 22 Grad. Und nächste Woche am Montag noch 24 Grad. Aber danach soll es richtig hochsommerlich werden mit Werten um 30 Grad.
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3: Da gibt's nur bei uns die aktuellen Blitzer. Auf der Dortmunder Straße und der Fangstraße stehen Enforcement-Trailer in 50er-Bereichen und auf der Werler Straße da, wo ihr 30 fahren dürft. Dann jetzt Staus mit mindestens 5 Minuten Zeitverlust. A1 Köln-Münster zwischen Westhofener Kreuz und Unna 7 Kilometer, stockend mindestens 8 Minuten plus. A1 Dortmund-Münster zwischen Kamener Kreuz und Hamberg kam 3 Kilometer, stockend mindestens 5 Minuten Zeitverlust. A1 Münster-Köln zwischen Kamener Kreuz und Westhofener Kreuz. 8 Kilometer Stau, da müsst ihr mindestens 18 Minuten einrechnen. A2 Oberhausen-Hannover zwischen Kreuz Dortmund-Nordwest und Dortmund-Nordost. 5 Kilometer Stau, aber da mindestens 21 Minuten Zeitverlust. A2 Dortmund-Hannover zwischen Kamener Kreuz und Bönen. 3 Kilometer Stau, mindestens 8 Minuten plus. Und A44 Kassel-Dortmund zwischen Kreuz Werl und Kreuz Dortmund-Unna. 6 Kilometer stockend, da braucht ihr mindestens 10 Minuten länger.
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3: In Hamm wird's nicht langweilig. An diesem Wochenende feiern wir mit Michael Patrick Kelly und dem Kapelle Sommer im Kurpark den 800. Startgeburtstag. Und im Herbst könnt ihr lachen ohne Ende. Das Comedy Camp kommt mit Atze Schröder, Hannes Höfer und Mirja Regensburg. Und das werden wir auch mal jetzt auch schon feiern, hier auf der Lippewelle, so in der nächsten halben Stunde. Ich bin Conny Kraft und jetzt gibt's erstmal Alex Warren mit Fever Dream.

Michael Patrick Kelly heute Abend auf der Bühne und morgen dann der Kapelle Sommer im Kurpark. Ich war ja bis jetzt jedes Jahr beim Kapelle Sommer, aber das wird echt der größte, den ich bis jetzt erlebt habe.

Stiller, natürlich Kapelle Petra und Madsen sind dabei. Eröffnet wird der Abend übrigens von der Band Seven Miles, die wir als unseren Lippewelle-Opener ausgesucht haben, zusammen mit der Kapelle Petra. Außerdem auf der Bühne Nigra, Mola und Butterwege, also das wird ein Fest. Die Lippewelle wünscht viel Spaß und vielleicht sehen wir uns da ja.

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4: 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Da bin ich in so einen Schuppen rein. Ich sag, komm, so ein Campingmobil, ich kann nicht mit Anhänger fahren. Die rufen ja Preise auf. Ich habe gesagt, ich will das Ding eine Woche mieten, nicht kaufen. 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Ich sag, Kollege, wir fahren eine Woche nach Holland. Auf einen Campingplatz. Gib mir Tipps, ich bin offen.
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0: Es ist 3:30.
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2: Mit Frank Köhler, schönen guten Tag. Der Volkswagen-Konzern in Wolfsburg hat im zweiten Quartal erneut einen massiven Gewinnrückgang verzeichnet. Wie das Unternehmen mitteilt, sank das Ergebnis nach Steuern um rund ein Drittel auf 1,5 Milliarden Euro. Grund dafür ist laut VW vor allem der schlechte Absatz in China. Konzernchef Blume sprach von einem extrem herausfordernden Umfeld. Der VW-Konzern plant drastische Einsparungen. Neben den bereits angekündigten 50.000 Stellenstreichungen strebt Blume bis Jahresende weitere Sparbeschlüsse im Aufsichtsrat an. Werkschließungen schließt er aber bislang bis 2030 aus. Die Waldbrände in Frankreich und Spanien geraten immer weiter außer Kontrolle. Wie der französische Innenminister mitteilt, müssen an der Atlantikküste bei Bordeaux derzeit 10.000 Menschen in Sicherheit gebracht werden. Auch Schiffe und Löschflugzeuge sind für die Evakuierung und Löscharbeiten im Einsatz. In Spanien hat die Regierung unterdessen den nationalen Notstand ausgerufen. Laut dem Innenministerium in Madrid sind mehrere Großbrände außer Kontrolle. Das Militär hat dort die Einsatzleitung übernommen. Bisher sind in Spanien in diesem Jahr fast 130.000 Hektar Land verbrannt. Im Fall des tödlichen Badeunfalls eines Kindes im Maximare in Hamm müssen sich nun doch 5 Bademeister vor Gericht verantworten. Wie eine Gerichtssprecherin mitteilt, hat das Dortmunder Landgericht die Anklage entgegen einer früheren Entscheidung des Amtsgerichts Hamm doch zugelassen. Den 5 Bademeistern wird fahrlässige Tötung durch Unterlassen vorgeworfen. Dementgegen betont der Anwalt eines der Angeklagten auf Anfrage der Lippewelle, dass keinem der Bademeister Fahrlässigkeit vorgeworfen werden könne. Seiner Ansicht nach sei für die Bademeister nicht zu erkennen gewesen, dass sich der Junge in einer Notsituation befand. Der Unfall war am 19. April des vergangenen Jahres im Maximare geschehen. Der 6-jährige Junge war im Wellenbecken untergegangen. Reanimationsversuche blieben erfolglos. Ein Prozessbeginn wird frühestens Ende des Jahres erwartet. Der Lückenschluss der A445 zwischen Hamm-Rhinern und Werl beschäftigt die Region seit Jahren. Im September könnte das Bundesverwaltungsgericht eine richtungsweisende Entscheidung treffen. Vorher macht die Politik noch einmal Druck. Sören Sölter aus der Lippewelle Nachrichtenredaktion mit den Infos.
3: Hamms Oberbürgermeister Marc Hertha, der Hammer Bundestagsabgeordnete Michael Tews, Werls Bürgermeister Torben Hübrink und der Soester Bundestagsabgeordnete Oliver Pöpsel sprechen sich gemeinsam für den Lückenschluss der A445 aus. Sie nennen das Projekt unverzichtbar für die Region. Der Ausbau würde die Wirtschaft vor Ort stärken und viele Anwohner entlasten, heißt es. Schon jetzt sorge der fehlende Autobahnabschnitt für viel Ausweichverkehr auf bestehenden Straßen. Gegner halten den Ausbau dagegen für zu teuer und warnen vor Folgen für Umwelt und Klima. Am 23. September verhandelt das Bundesverwaltungsgericht über 2 Klagen gegen das Projekt.
2: Und das waren die Nachrichten mit Frank Köhler. 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
0: Jetzt das Wetter für Hamm. Wir haben durchaus Sonne am Himmel, aber auch Wolken schieben sich mal davor. Und die Temperatur liegt aktuell bei 24 Grad, die messen wir in Wiescherhöfen. Morgen dann allerdings wird die Sonne sich besser durchsetzen. Das treibt dann die Temperaturen auch schon mal so auf 26, 27 Grad. Sonntag nicht mehr ganz so schön, da sind viele Wolken unterwegs. Und mittags soll es wohl auch ein bisschen regnen bei Werten um 22 Grad. Aber nächste Woche kommt der Sommer definitiv dann wieder zurück. Montag noch 24 Grad, danach hochsommerliches Wetter mit 30 Grad.
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0: Die aktuellen Witze gibt es immer noch auf der Lippewelle. Und das sind die Enforcement-Welle. Habt ihr uns gemeldet auf der Dortmunder Straße und der Fangstraße in Tempo 50 Bereichen und auf der Werler Straße im Tempo 30 Bereich. Die Staus in der Region A1 Köln-Münster zwischen Westhofener Kreuz und Kreuz Dortmund-Unna 6 Kilometer stockend mindestens 7 Minuten plus. A1 Dortmund-Münster zwischen Kamener Kreuz und Hamburg und Werne 3 Kilometer stockender Verkehr. A1 Münster-Dortmund zwischen Kamener Kreuz und Kreuz Dortmund-Unna 7 Kilometer Stau, da müsst ihr mindestens 16 Minuten plus einrechnen. Und A2 Dortmund-Hannover zwischen Kamener Kreuz und Bönen 2 Kilometer stockend, da sind es etwa 5 Minuten. Außerdem A44 Kassel-Dortmund zwischen Kreuzwerl und Kreuz Dortmund-Unna 5 Kilometer stockender Verkehr und mindestens 9 Minuten Zeitverlust.
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0: Es gibt in der Musikwelt ja immer wieder überraschende Collabs und eine solche stellen wir euch heute auch noch vor. Mit dabei Snow Patrol.
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0: Und außerdem mit dabei The One and Only Kylie Minogue. Die haben gemeinsam einen Song rausgehauen und den hört ihr gegen Viertel vor vier und kriegt auch ein paar Infos dazu. Jetzt auch eine Kombi und zwar Ugel, Topic, Arash und Dekelm. So, mit I Adore You und ich bin Conny Kraft. Tag.

0: Ich liebe diese Tiere. Ich hatte sogar mal einen Patenesel im Tierpark. Der war echt süß, der Hansi. Wahrscheinlich gibt es ja noch mehr Eselliebhaber in Hamm. Und ich kann euch dann empfehlen, am Sonntag nach Ense in den Nachbarkreis Soest zu fahren. Denn da ist am Sonntag wieder Haareselrennen.
1: Es geht um Ruhm, Ehre, Möhre in Ense. Und das Bund Möhren gibt es für den Siegeresel, ja.
0: Sagt Organisator Ingo Bannkamp. 10 Esel gehen in diesem Jahr in den Start. Übrigens sind das sogar internationale Esel. Denn einer kommt zum Beispiel auch aus Belgien. Aber es gibt auch wieder viel drumherum.
1: Wie bewährt werden wir da einen großen Tag erleben können. Wir fangen ja mit einem großen Bauernmarkt ab 11 Uhr. Über 80 Stände laden dort ein. Und natürlich ab 14.30 Uhr werden die Esel auf die Rennstrecke gehen und um die Siegermöhre kämpfen.
0: Das Haareselrennen in Ense, Bremen. Da ist der Bauernmarkt ab 11, das Rennen dann um 14 Uhr. Die Infos habt ihr gehört auf der Lippewelle. Und das ist Taylor Swift, Opelite für euch.

0: absoluter Überhit Chasing Cars, den haben wir auf der Lippewelle damals rauf und runter gespielt und auch auf Hammerpartys lief der ohne Ende. Jetzt haben sie einen neuen Song rausgebracht und dabei ist niemand Geringeres als Kylie Minogue. Heißt These Alarms und im Interview hat uns Snow Patrol-Sänger Gary Lightbody erzählt, wie es überhaupt dazu kam. Los ging es nämlich schon 2024.
1: Ich hatte gehört, dass Kylie auf der Suche nach Songs war, also habe ich ein paar geschrieben. Nur wusste ich nicht, wie ich die zu ihr kriegen soll, also haben wir den Song erstmal alleine für uns als Band aufgenommen. Doch wir haben gemerkt, der Song würde sich niemals ohne Kylie richtig anfühlen, also haben wir noch öfter versucht, den Song zu ihr zu kriegen und irgendwann haben wir es geschafft, sie mochte ihn und hat für uns gesungen und wir sind so froh darüber.
0: Es gab auch schon eine gemeinsame Live-Performance von dem Song auf einem Festival in London.
1: Es war der Wahnsinn. Sie ist unglaublich auf der Bühne und auch hinter der Bühne ist es einfach toll, mit ihr Zeit zu verbringen. Ja, und wir hatten den Song tatsächlich vorher noch nie live gespielt oder geprobt, aber so wirkte es nicht. Es lief einfach perfekt. Liegt auch hauptsächlich daran, wie gut Kylie ist.
0: Übrigens, die Aufnahmen davon sind gleichzeitig auch das Musikvideo, könnt ihr euch also anschauen. Aber jetzt hört ihr es erstmal hier auf der Lippewelle. Die aktuelle Single These Alarms, da sind Snow Patrol und Kylie Minogue auf der Lippewelle. 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
1: Mit Sarah Heinz, guten Tag. Der Rücktritt von Jens Spahn als Unionsfraktionschef hat einiges ins Rollen gebracht, und zwar mehr als ursprünglich angenommen. Bundeskanzler Merz baut sein Kabinett um. Wie genau, das hat er heute in Berlin mitgeteilt, zumindest in Teilen. Es gibt übereinstimmende Medienberichte, dass auch Bundesverkehrsminister Schnieder angeblich gehen muss. Zu dieser Personalie hatte sich Merz aber nicht geäußert. Trotzdem kündigte er an, dass es noch weitere Veränderungen geben werde. Mehr dazu von Marc Weiß.
2: So schnell kann es gehen in der Politik. Der Kanzler wollte stolz verkünden, was vorher schon durchgesickert war, nämlich dass Nina Wagen neue Kanzleramtschefin wird, Carsten Lindemann neuer Gesundheitsminister und Philipp Amthor neuer Staatssekretär für die Bund-Länder-Beziehungen. Das tat Merz auch, nur wollte man jetzt vor allem wissen, was dran ist am angeblichen Rauswurf des Verkehrsministers. Merz sagte dazu nichts, nur so viel, es werde weitere Veränderungen im Kabinett geben, die Gespräche bräuchten aber noch Zeit. Hinter den Kulissen hört man, dass Merz wohl vor allem mit dem Tempo der Sanierungen nicht zufrieden ist. Die Bahn kommt immer noch zu spät, es sind immer noch etliche Brücken kaputt und wir stehen immer noch ständig im Stau. Das Thema ist natürlich hoch emotional, auch in der Politik, denn nicht wenige sehen im Verkehrschaos ein Sinnbild dafür, dass in Deutschland nichts mehr richtig funktioniert. Das will der Kanzler nachvollziehbarerweise so schnell wie möglich ändern.
1: Danke, Marc, für die Infos. Noch mehr Meldungen hört ihr in der Zusammenfassung. Die NRW-Landesregierung will 1000 Schulhöfe und genauso viele Kitas klimafest machen. Die betroffenen Einrichtungen sollen dafür je 50.000 Euro Fördergelder bekommen, sagt NRW-Wirtschaftsministerin Neubauer. Die Schulen und Kitas sollen zum Beispiel mehr Grün und mehr Schattenspender bekommen. Außerdem sollen natürliche Böden etwa von Pflaster oder Betonplatten befreit werden. Nach dem tödlichen Angriff in einer Bank in Regensburg sitzt der 20-jährige Tatverdächtige mittlerweile in Untersuchungshaft. Das hat die Regensburger Staatsanwaltschaft bekannt gemacht. Bei der Tat könnte es sich um einen missglückten Überfall handeln. Der Mann habe mit einem Küchenmesser um sich gestochen und dabei einen Bankmitarbeiter getötet. Der deutsche Batteriehersteller Varta hat eine Insolvenz in Eigenverantwortung beantragt. Man wolle so die wirtschaftliche Zukunft des Unternehmens sichern und den Geschäftsbetrieb weiter am Laufen halten können, hieß es. Schon gestern war bekannt geworden, dass eine Gläubigergruppe das angeschlagene Unternehmen zerschlagen und das Geschäft mit Haushaltsbatterien aus dem Konzern herauslösen will. In Duisburg soll heute Nachmittag an die Opfer der Love Parade vor 16 Jahren gedacht werden. In knapp einer halben Stunde soll die Gedenkveranstaltung starten, an der Stelle, wo das Unglück damals passierte. Im Jahr 2010 war es beim berühmten Techno-Festival in einem Tunnel zu einer Massenpanik gekommen. 21 Menschen waren dabei gestorben, mehr als 500 weitere wurden verletzt. Wie in den letzten Jahren auch, wurden die Angehörigen der Opfer wieder nach Duisburg eingeladen, so ein Stadtsprecher. Dieses Jahr hat die Stadt Duisburg zum ersten Mal das Gedenken organisiert. Die 15 Jahre zuvor hatten sich die Betroffenen selbst aktiv an der Organisation beteiligt. Und das waren die Nachrichten mit Sarah Heinz.
3: Jetzt das Wetter für Hamm sieht gut aus, finde ich. Die Sonne setzt sich gerade besser durch. 23 Grad messen wir in Rhinan. Also es ist eigentlich recht angenehm. In der Nacht wolkenlos bei 11 Grad. Und morgen ist es dann noch wärmer. Mindestens 26 Grad kriegen wir bei viel Sonne. Sonntag ist es wieder dichter bewölkt. Da soll es mittags zumindest auch ein bisschen regnen bei Temperaturen um 22 Grad. Und nächste Woche ist dann wieder der Sommer zurück. Am Montag zwar nur in Anführungsstrichen 24 Grad, aber danach geht es dann rauf auf 30 Grad und das bleibt doch ein paar Tage.
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3: Da gibt es nur bei uns die aktuellen Blitzer, und zwar Enforcement-Trailer stehen auf der Dortmunder Straße und der Fangstraße in 50er-Zonen und auf der Werler Straße. Da dürfte 30 fahren, wo das Ding steht. Das sind die Staus A1 Dortmund-Münster zwischen Kamener Kreuz und Hamburg und Werne 1 Kilometer stockend, A1 Münster-Köln zwischen Kamener Kreuz und Westhofener Kreuz 9 Kilometer stockender Verkehr, da mindestens 17 Minuten Zeitverlust, A2 Dortmund-Hannover zwischen Kamener Kreuz und Hamm 2 Kilometer stockend, da mindestens 5 Minuten plus. Und A44 Kassel-Dortmund zwischen Unne-Ost und Kreuz Dortmund-Unne 1 Kilometer stockend. Da seid ihr in 2 Minuten durch.
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3: Also ich hatte wirklich viel Spaß an der Campingtour von Laura Potting und Kim Klages. Bei ihren Berichten kam so richtig Campingfeeling rüber, ne? Und man konnte merken, wie locker und nett der Umgang auf den Campingplätzen so ist. Hammercamper wissen wahrscheinlich, wovon ich rede. Und wie das Fazit von Laura und Kim selber ausfällt, das hören wir gleich auf der Lippewelle. Vorher gibt es dann noch den besten Mix mit Coldplay und Feels Like I'm in Fall in Love und Fading Like a Flower von Roxette aus den 90ern. Ich bin Conny Kraft. Tag.

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2: Ein Camper, zwei Mädels und extrem viel Spaß. So kann man das zusammenfassen, was Kim Klages und Laura Potting erlebt haben in dieser Woche. Die zwei waren in ganz NRW unterwegs mit einem Wohnmobil von Dein Caravan. Sie waren am Camping- und Ferienpark Wisseler See, dann im Eifelcamp und im Campingpark Heidewald. Jetzt ist die Tour rum. Kim, Laura, wie geht's euch? Wie war die Tour?
3: Also es war wirklich super, super schön. Ne? Also wir haben so viel gesehen, erlebt in diesen Tagen. Es war auch echt anstrengend, muss man sagen. Also jeden Tag woanders hin. Ist hart, aber es war einfach toll.
4: Ja, und ich muss sagen, die Campingplätze, ich kannte keinen einzigen davon. Und wir waren ja an unterschiedlichsten Ecken im Land und alle waren irgendwie schön. Alle hatten irgendwie was anderes, irgendwie was toll war. Und wir haben unfassbar liebe, liebe, liebe Leute kennengelernt.
5: Wir sind eine Familie aus Bad Dürkheim.
6: Bad Dürkheim. Ja, und was wird hier gerade gespielt?
5: Wir spielen gerade Rummy Cup.
4: Hast du so einen Tipp für uns, was sich lohnt hier?
7: Die Rutsche. Hinlegen, ja. Und dann kriegt man richtig Fahrt drauf.
4: Okay.
7: Und wenn man abbremsen will, einfach mal aufsetzen, dann wird man langsam.
4: Hi. Ihr sitzt hier gerade so entspannt mit dem Bierchen. Geht's euch gut?
8: Ja, sehr gut. Wir sind gerade angekommen.
4: Ihr seid gerade auch angekommen.
8: Wir auch.
9: Ja, genau. Das ist das erste Bier. Wenn die Stifte unten sind, gibt's erst mal ein Bier.
4: Euch geht's gut hier?
8: Ja, wir kommen wieder. Wir kommen aus Düren. Das ist nur eine Stunde weg von hier. Wir genießen es, dass wir einfach nur zum See gehen und da Latte Macchiato trinken können. Und
10: Hauptsache, das Bier ist dabei.
4: Das ist absolut korrekt. Die Einstellung mag ich. Also, und was ich auch krass finde, Kim und ich, wir kennen uns ja, wir sind Kolleginnen, ne? Also aber wir sind jetzt nicht irgendwie befreundet vorher gewesen, wir kannten uns kaum. Und das hat echt gut funktioniert. Wir haben uns keinmal gestritten. Ja. Kim hat mich morgens auch in Ruhe meinen Kaffee trinken lassen, hat mich nicht voll gelabert.
3: Ja. Ich finde, so eine Tour schweißt auch echt super zusammen. Ja. Gerade auch dann, man hat halt jetzt so eine Verbindung mit dem Wohnmobil, mit Bertha.
4: Also würden wir wieder machen, ne?
3: Auf jeden Fall, sofort.
2: Ja. Halten wir hier auf der Lippewelle fest, das Fazit ist hervorragend. Und vielleicht wiederholen wir das ja wirklich mal mit den beiden. Und vielleicht kommen sie dann auch zu uns nach Hamm auf den Campingplatz in Untrop. Der ist nämlich auch sehr schön, die Lippewelle.

0: Michael Schulte und 5am war das für euch auf der Lippewelle. Er ist schon was ganz Besonderes. Hamm hat ja mitten im Gewerbegebiet Üntrop den größten Hindu-Tempel Europas. Und einmal im Jahr fühlt man sich da irgendwie wie in Indien oder so. Zehntausende Menschen aus der ganzen Welt kommen zu uns, um ihren Glauben zu feiern. Im Mittelpunkt dann eine riesige Prozession, bei der Menschen teilweise mit hakenem Rücken eine riesige Statue der Göttin ziehen. Und viele fahren auch einfach hin, um das einfach nur anzuschauen.
1: Ich war neugierig, ich wollte den Umzug mal sehen. Ja, die Katholiken machen ja auch ihre Fronleichnamsumzüge, das Prozession, so mit Schmücken und Blumenteppichen legen und so weiter. Und deshalb interessiert mich es einfach. Hinduistische Religion habe ich sonst noch nie kennengelernt.
2: Weil es einzigartig ist in Europa.
3: Freunde, die waren in diesem Jahr in Indien, mit denen haben wir uns verabredet.
4: Ich bin oft hier. Jedes Jahr einmal. Yes.
5: Ist einfach was Neues, das zu sehen. Ne? Man kennt ja nur seine eigene Kultur und immer was Neues.
0: Sonntag ist es wieder soweit. Dieses Mal mit einem weiteren Highlight. Bundespräsident Frank-Walter Steinmeier kommt ja zum Tempelfest und er wird eine Rede halten. Wir von der Lippewelle sind natürlich dann mit dabei. Und jetzt aus den 80ern, Joan Jett and the Blackhearts. I love Rock'n'Roll auf der Lippewelle.

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0: Ariana für euch auf der Lippewelle. We found love. Es ist jetzt 16:30.
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2: Mit Frank Köhler. Schönen guten Tag. Der Volkswagen-Konzern in Wolfsburg hat im zweiten Quartal erneut einen massiven Gewinnrückgang verzeichnet. Wie das Unternehmen mitteilt, sank das Ergebnis nach Steuern um rund ein Drittel auf 1,5 Milliarden Euro. Grund dafür ist laut VW vor allem der schlechte Absatz in China. Konzernchef Blume sprach von einem extrem herausfordernden Umfeld. Der VW-Konzern plant drastische Einsparungen. Neben den bereits angekündigten 50.000 Stellenstreichungen strebt Blume bis Jahresende weitere Sparbeschlüsse im Aufsichtsrat an. Werkschließungen schließt er aber bislang bis 2030 aus. Die Waldbrände in Frankreich und Spanien geraten immer weiter außer Kontrolle. Wie der französische Innenminister mitteilt, müssen an der Atlantikküste bei Bordeaux derzeit 10.000 Menschen in Sicherheit gebracht werden. Auch Schiffe und Löschflugzeuge sind für die Evakuierung und Löscharbeiten im Einsatz. In Spanien hat die Regierung unterdessen den nationalen Notstand ausgerufen. Laut dem Innenministerium in Madrid sind mehrere Großbrände außer Kontrolle. Das Militär hat dort die Einsatzleitung übernommen. Bisher sind in Spanien in diesem Jahr fast 130.000 Hektar Land verbrannt. Im Fall des tödlichen Badeunfalls eines Kindes im Maximare in Hamm müssen sich nun doch 5 Bademeister vor Gericht verantworten. Wie eine Gerichtssprecherin mitteilt, hat das Dortmunder Landgericht die Anklage entgegen einer früheren Entscheidung des Amtsgerichts Hamm doch zugelassen. Den 5 Bademeistern wird fahrlässige Tötung durch Unterlassen vorgeworfen. Dementgegen betont der Anwalt eines der Angeklagten auf Anfrage der Lippewelle, dass keinem der Bademeister Fahrlässigkeit vorgeworfen werden könne. Seiner Ansicht nach sei für die Bademeister nicht zu erkennen gewesen, dass sich der Junge in einer Notsituation befand. Der Unfall war am 19. April des vergangenen Jahres im Maximare geschehen. Der 6-jährige Junge war im Wellenbecken untergegangen. Reanimationsversuche blieben erfolglos. Ein Prozessbeginn wird frühestens Ende des Jahres erwartet. Der Lückenschluss der A445 zwischen Hamm-Rhinan und Werl beschäftigt die Region seit Jahren. Im September könnte das Bundesverwaltungsgericht eine richtungsweisende Entscheidung treffen. Vorher macht die Politik noch einmal Druck. Sören Sölter aus der Lippewelle Nachrichtenredaktion mit den Infos.
3: Hamms Oberbürgermeister Marc Hertha, der Hammer Bundestagsabgeordnete Michael Tews, Werls Bürgermeister Torben Hübrink und der Soester Bundestagsabgeordnete Oliver Pöpsel sprechen sich gemeinsam für den Lückenschluss der A445 aus. Sie nennen das Projekt unverzichtbar für die Region. Der Ausbau würde die Wirtschaft vor Ort stärken und viele Anwohner entlasten, heißt es. Schon jetzt sorge der fehlende Autobahnabschnitt für viel Ausweichverkehr auf bestehenden Straßen. Gegner halten den Ausbau dagegen für zu teuer und warnen vor Folgen für Umwelt und Klima. Am 23. September verhandelt das Bundesverwaltungsgericht über 2 Klagen gegen das Projekt.
2: Und das waren die Nachrichten mit Frank Köhler. 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
0: Wir schauen aufs Wetter in Hamm. Das sieht ganz gut aus. Also mehr Sonne als Wolken im Moment. Und die Temperatur liegt bei 23 Grad, messen wir im Westtünnen. In der kommenden Nacht dann wolkenlos bei 11 Grad. Und morgen gibt der Sommer dann schon mal Gas mit 26 Grad mindestens und viel Sonne. Sonntag allerdings nochmal so eine kleine Delle. Da haben wir viele Wolken am Himmel. Es soll vielleicht auch ein bisschen regnen bei Temperaturen um 22 Grad. Am Montag starten wir mit 24 Grad. Und danach kommt richtig der Hochsommer mit Werten um 30 Grad.
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0: Jetzt nur bei uns die aktuellen Blitzer und zwar Enforcement-Trailer sind gemeldet worden auf der Dortmunder Straße und der Fangstraße. Da dürft ihr 50 fahren und auf der Werler Straße, da gilt 30. Das sind die Staus A1 Münsterköln zwischen Kamener Kreuz und Westhofener Kreuz. 9 Kilometer stockend, mindestens 13 Minuten plus. A2 Dortmund-Hannover zwischen Kamener Kreuz und Böhnen. 3 Kilometer stockend, da mindestens 5 Minuten Zeitverlust. Und noch A44 Kassel-Dortmund. Zwischen Unna Ost und Kreuz Dortmund Unna. 1 Kilometer Stau, da aber nur mindestens 3 Minuten drauf.
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0: Ja, schönen guten Tag, ich bin Conny Kraft. Gleich im besten Mix, Miles Smith und Niall Horan mit Drive Safe. Vorher noch Hosea und Too Sweet. Schönen Freitag mit uns.

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0: Ihr hört die Lippewelle am Freitagnachmittag und es war mir echt nicht klar, wie krass groß die Bühne im Hamburger Kurpark ist. Die ist original so groß wie 2 Einfamilienhäuser. Aber muss ja schließlich auch, ne? Schließlich steht ein XXL-Event-Wochenende an und das wird weder zu übersehen noch zu überhören sein. Saskia Rudnick aus der Lippewelle-Redaktion. Heute Abend geht's mit Michael Patrick Kelly los.
1: Und der ist ja im Rahmen seiner Traces-Tour hier bei uns zu Gast, wird also nicht nur einen kleinen Ausschnitt aus seinem Programm spielen, sondern ein komplettes Konzert. Auf der Setlist kursieren gerade Hits wie zum Beispiel Wonders, Best Bad Friend, Traces oder Fell in Love with an Alien. Viele davon sind ja Songs, die ihr auch hier bei uns aus dem besten Mix kennt. Ich kann mir vorstellen, dass viele Hammer heute Abend vielleicht auch mal einen kleinen Spaziergang rund um den Kurpark machen und als Zaungäste das Konzert mitnehmen. Müsst ihr aber theoretisch gar nicht unbedingt. Nach dem Konzert, so ab 22 Uhr, werden wir im Lippewelle-Programm nämlich eine Sonderstunde mit den größten Hits von Michael Patrick Kelly spielen.
0: Morgen geht's dann weiter mit dem Kapelle Sommer mit ganz vielen Bands, unter anderem Matzen und die Sportfreunde Stiller und natürlich Kapelle Petra. Außerdem ein Programm bis in die Nacht. Den Schluss macht dann hinterher ab 0 Uhr Butterwege. Und der Sonntag steht dann ganz im Zeichen der Familie, ne?
1: Ja, der Familientag 800 ist von 11 bis 18 Uhr der Abschluss des Hamm 800 Festivals. Auf der Bühne treten Hammer Vereine auf. Außerdem spielt ab 14 Uhr die Donegal Crew ein Kindermitmachkonzert. Falls euch das nicht sagt, ich nenne mal das Stichwort Fliegerlied. Im Kurhausgarten gibt es unter anderem Hüpfburgen, ein Trampolin, Klettermöglichkeiten und Tanz- und Kunstworkshops für Kinder und Jugendliche. Dazu kommen Info- und Mitmachstände von Hammer Vereinen und Initiativen. Der Eintritt ist frei.
0: Und bunt und laut wird es dann auch am Sonntag und vor allen Dingen aber sehr exotisch in Öntrop. Da läuft nämlich das Tempelfest mit dem Besuch vom Bundespräsidenten Frank-Walter Steinmeier. Allen Hammern an diesem Wochenende ganz viel Spaß gewünscht von der Lippewelle.

0: Ihr habt es ja heute schon auf der Lippewelle gehört. Die deutsche Fußballnationalmannschaft stellt sich neu auf. Der neue Cheftrainer ist gefunden. Juhu! Wunschkandidat Jürgen Klopp übernimmt.
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2: Ja, Julian Nagelsmann hat im DFB-Campus für den Neuen schon Platz geschaffen und seinen Spind leer geräumt. So wie ich gehört habe, haben ihm dabei seine Frau Lena und seine Mutter geholfen.
3: Man merkt, ich kämpfe mit den Tränen, war sehr emotional.
2: Ja, aber jetzt ist er ja da, der neue Heilsbringer, Jürgen Kloppo-Klopp. Und die Hoffnung ist da, dass das kommende Turnier für die Nationalmannschaft, für die Fans ja eigentlich für ganz Deutschland besser läuft als das letzte. Und das vorletzte, ja, auch als das vorvorletzte und so weiter. Jetzt soll Klartext gesprochen werden.
4: Wie lautet Ihr Fazit heute?
5: Ach, da gibt's doch relativ ein klares Wort für Scheiße.
2: Also Schluss mit dem Rumpelfußball-Desaster und wieder volle Konzentration auf das Runde, das Eckige und das Grüne. Ich meine den Rasen. Also, meine Meinung dazu, wenn wir Profifußballer das Klima und die Menschheit retten lassen und sie in der Work-Family-Balance ihre Erfüllung suchen ohne jede Herausforderung, sind sie am Ende zwar alle gleich, aber eben gleich schlecht.
5: Wenn es irgendwann was gibt, worüber man sich aufregen sollte oder wo man dann wirklich nervös werden sollte, was die Zukunft dieser Mannschaft angeht, sage ich Bescheid und bis dahin entspannt euch.
2: Die Nation ist bereit für eine neue Ära. Gut, dass sich Kloppo beim Dosenstapeln ausruhen konnte.
6: Ich bin mittlerweile mehr als aufgetankt, also ich bin bereit.
2: Machen wir es doch wieder neue Bundestrainer, denken wir an tolle Fußballspiele und lachen einfach mal wieder. In diesem Sinne, schönen Anpfiff.
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1: Mit Sarah Heinz. Guten Tag. Mit der Ernennung von Jürgen Klopp zum neuen Bundestrainer hofft der Deutsche Fußballbund auf ein Ende der sportlichen Talfahrt. Klopp wurde am Vormittag in Frankfurt als 13. Bundestrainer der DFB-Geschichte offiziell vorgestellt und betonte, dass er mit viel Arbeit dem deutschen Fußball wieder eine neue Identität geben wolle.
2: Mal im Moment das Gefühl, wir sollten im einen Bereich so malen wie die Franzosen, im anderen so malen wie die Spanier, im dritten Bereich so malen wie die Engländer. Jetzt können wir doch einmal versuchen, dass in 4, 5, 6 Jahren die Leute sagen, wir sollen so malen, wie die es beim DFB gemacht haben. Die haben damals die richtigen Schlüsse aus der Situation gezogen. Und genau dafür ist die Situation jetzt da.
1: Der frühere Dortmund- und Liverpool-Coach bringt unter anderem seinen Ex-Spieler Sven Bender als Co-Trainer mit zum DFB. Außerdem bestätigte der Verband, dass der ehemalige Nationalspieler Per Mertesacker im neuen Jahr den Posten des Sportgeschäftsführers übernehmen wird. Klopps erstes Spiel steigt dann am 24. September in Amsterdam gegen die Niederlande. Noch mehr wichtige Meldungen sind das jetzt im Überblick. Nach dem Angriff der Houthi-Miliz auf einen saudischen Öltanker sieht die EU-Marineoperation ein höheres Risiko für Handelsschiffe im Roten Meer. Deswegen wurde die Sicherheitsbewertung für die Meerenge vor Jemens Küste jetzt hochgestuft. Durch den Iran-Krieg bliebe das Eskalationsrisiko in der Region hoch. Weitere Angriffe auf Handelsschiffe könnten nicht ausgeschlossen werden. Das Bundesverfassungsgericht in Karlsruhe hat entschieden, Deutschland durfte die Aufnahme afghanischer Flüchtlinge nicht pauschal einstellen. Bei der Entscheidung müssten immer die individuellen Belange jeder Person berücksichtigt werden, hieß es. Geklagt hatte zuvor eine afghanische Frau, die für sich und ihre beiden Söhne Einreisevisa möchte. 2021 hatte sie eine Aufnahmezusage erhalten. Ende 2025 wurde diese wieder zurückgenommen. In Bayern hat ein 79-Jähriger zum 4. Mal bei der Festnahme von Enkeltrick- und Schockanrufbetrügern geholfen. Am Montag wurde er demnach von einem Unbekannten angerufen, der sich weinend als sein Sohn ausgab und wegen angeblicher Geldprobleme nach Hilfe fragte. Der Rentner durchschaute den Trick und hielt den Anrufer hin, bis die Polizei den Betrüger bei der ausgemachten Geldübergabe festnehmen konnte. Es ist ein Problem, das auch viele Ost- und Nordseeurlauber kennen, aggressive Möwen. Sie kreischen, sie klauen und hacken auf Fußgänger ein und sie werden immer dreister. Das Problem kennen auch unsere Nachbarn im Norden, die Dänen. Denen gehen die Möwen in diesem Jahr ganz besonders auf die Nerven, deshalb suchen sie nun Mittel und Wege, die Vögel loszuwerden. Eine einheitliche Lösung gibt es bisher noch nicht, aber Versuche auf mehreren Ebenen. Mehrere Gastronomien stellen zum Beispiel extra Mitarbeiter ab, die die Möwen vertreiben, unter anderem mit Wasserpistolen. Manche Privatleute versuchen, die Vögel mit lauter Musik zu vertreiben. Als wirksames Mittel hat sich aber der Einsatz von Raubvögeln erwiesen. Ein Solarunternehmen hatte Nistkästen für Falken angebracht. Seitdem ist der Himmel über den Anlagen möwenfrei. Und das waren die Nachrichten mit Sarah Heinz.
3: Jetzt das Wetter für Hamm. Ein Sonnenwolkenmix am Himmel, 24 Grad messen wir in Bochum. In der Nacht gehen die Wolken dann jams weg und die Temperatur sinkt auf 11 Grad. Morgen haben wir 26 Grad im Schatten und sehr viel Sonne. Am Sonntag allerdings ist es bewölkt und da kann auch ein bisschen Regen dabei sein bei Werten um 22 Grad. Aber dann kommt der Sommer definitiv wieder nach Hamm. Am Montag 24 Grad und danach dann einige Tage mit Werten um 30 Grad.
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3: Da gibt's nur bei uns die aktuellen Blitzer und zwei Enforcement-Trailer stehen auf der Dortmunder Straße und der Fangstraße. Da dürft ihr 50 fahren und auf der Werler Straße, da gilt Tempo 30 in dem Bereich. Die Staus A1 Köln-Münster zwischen Hagen-Nord und Unna 8 Kilometer stocken, 12 Minuten Zeitverlust. A1 Münster-Köln zwischen Kamen-Zentrum und Westhofener Kreuz 4 Kilometer stocken, da sind es mindestens 7 Minuten. Und A44 Dortmund-Kassel zwischen Kreuz Dortmund und Unna-Ost 1 Kilometer Stau und mindestens 5 Minuten Zeitverlust.
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3: Auf der Lippewelle haben wir gleich die treuesten Fans von Michael Patrick Kelly, nämlich die, die schon wirklich lange vor dem Konzert angereist sind. Wir haben welche getroffen, die seit Mittwoch in Hamm sind, damit sie es dann auch wirklich heute Abend in die erste Reihe schaffen. Und gleichzeitig suche ich dann auch noch den spontansten Kelly-Fan aus Hamm. Ich habe hier nämlich noch 2 Hard-Tickets und die könnt ihr haben. Die Konzertkarten werden euch dann heute Abend von unserer Lippewelle-Reporterin übergeben. Also, extra Portion Michael Patrick Kelly-Fans auf der Lippewelle, aber vorher noch der beste Mix. Ich habe Phil Collins für euch mit Another Day in Paradise und Tiffany Harris mit Vertigo. Ich bin Conny Kraft. Tag.

0: Ja, es gibt so Sachen, die kann man kaum glauben. Hallo, hier ist die Lippewelle am Freitagnachmittag. Während wir uns hören, haben ja wirklich schon seit Wochen auf das Konzert freuen, können wir aber absolut und überhaupt nicht mit den wahren und echten Fans mithalten. Die campen nämlich schon vorm Hamaku-Haus.
1: Wir sind seit gestern ca. 16.30 Uhr hier. Ja, die anderen Mädels, weil ihr seid vorhin?
2: Ich glaube, elf waren wir ungefähr hier.
3: Ich bin seit 94 eigentlich Kelly-Fan und dann natürlich jetzt mit der Tochter dann weiterhin.
4: Die Kelly-Fans sind echt verrückt, also muss man wirklich sagen, dass normale Menschen verstehen das nicht. Unsere Freunde und unsere Familien denken zu Hause auch, wir haben sie nicht. Also die finden das auch nicht normal.
5: Yeah, I'm coming from Spain. And yeah, I'm a fan for the last 32 years almost. I'm coming every time I can.
0: Krass, ne? Diese Dame ist schon seit über 30 Jahren Fan von der Kelly Family, reist für viele ihrer Familienangehörigen um die Welt und ist jetzt hier in Hamm gelandet bei Michael Patrick. Ob ihr campt oder heute Abend direkt zum Konzert kommt, die Lippewelle wünscht ganz viel Spaß. Und ich empfehle euch natürlich auch unsere Lippewelle-Sondersendung zum Michael Patrick Holiday Konzert ab 22 Uhr hier auf der Lippewelle. Und ich habe hier noch zwei Tickets. Die kriegt ihr, wenn ihr ganz spontan seid. Ihr müsst hier nur anrufen, 105 3000 und unsere Lippewelle-Reporterin, die überreicht sie euch dann heute Abend. 105 3000, nochmal zwei Tickets für Michael Patrick Kelly. Heute Abend. Ruft an.

0: Michael Patrick Kelly auf der Lippewelle mit The One. So, und in Hamm gibt es ja so einige Michael Patrick Kelly Fans, auch sehr spontane. Ich habe ja gerade hier auf der Lippewelle zwei Tickets verlost, die unsere Lippewelle Reporterin Kim Klages dann direkt vorm Konzert übergeben wird. Und gewonnen hat Uwe Wittmann. Hallo Uwe.
1: Hallo.
0: Ich hoffe, du hattest heute nichts Wichtiges vor.
1: Nein, heute Abend auf keinen Fall.
0: Okay, also kannst du da ganz entspannt hingehen. Und wen nimmst du mit?
1: Ja, meine Frau natürlich.
0: Ja, das ist aber auch richtig so. Seid ihr beide denn Michael Patrick Kelly Fans auch, richtig?
1: Ja, ich war kennengelernt habe ich die bei Passage in Horten vor 45 Jahren. Das war ein bisschen günstiger, da habe ich 50 Pfennig in den Hut geschmissen.
0: Ja, so klein haben sie angefangen, aber etwas später, schon in den 90ern, haben sie ja hier den Chattanooga-Platz voll gemacht mit Tausenden von Menschen. Ja, das war auch großartig. Wie sehr freust du dich jetzt auch doch noch aufs Konzert zu kommen?
1: Ja, finde ich hervorragend, natürlich. Und meine Frau noch mehr.
0: Ach, guck mal, die ist auch im Hintergrund und freut sich gerade.
1: Ja, klar, wie Bolle.
0: Super. Uwe, Spontangewinner hier auf der Lippewelle, dir und natürlich auch allen anderen Konzertbesuchern gleich ganz viel Spaß bei Michael Patrick Kelly im Kurhausgarten. 19 Uhr geht's übrigens los mit der Vorband Dream Boys und danach dann eben der Paddy. Und hier auf der Lippewelle hört ihr ab 22 Uhr die Michael Patrick Kelly Extrastunde. Nur mit Musik vom Paddy. Jetzt gibt's aber was anderes, nämlich Jennifer Lopez und David Guetta.
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0: Die Lippewelle hier, schönen guten Tag.
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0: Es ist 5:30.
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2: Mit Frank Köhler. Schönen guten Tag. In Berlin gibt es Wirbel um das Bundeskabinett. Bundeskanzler Merz will seinen Verkehrsminister Patrick Schnieder entlassen. Ein Nachfolger steht nach Angaben aus Regierungskreisen allerdings noch nicht fest. Schnieder bleibt deshalb vorerst im Amt. Die Opposition kritisiert den Vorgang bereits als chaotisch. Bei einem Auftritt am Kanzleramt präsentierte Merz am Morgen zwar eine neue Kanzleramtschefin, einen neuen Gesundheitsminister und einen neuen Bund-Länder-Koordinator. Ein neuer Verkehrsminister fehlte jedoch. Laut dem Bundeskanzler wird es noch weitere Veränderungen in der Regierung geben. Der schwäbische Batteriehersteller Varta hat nach Angaben aus Finanzkreisen einen Antrag auf Insolvenz in Eigenverantwortung gestellt. Zuvor war in dieser Woche bekannt geworden, dass eine Zerschlagung des Unternehmens droht, weil wichtige Geldgeber das Geschäft mit den Haushaltsbatterien aus dem Konzern herauslösen wollen. Die Anfänge von Varta reichen bis in das Jahr 1887 zurück. In Hamm-Üntrop läuft gerade wieder das große zweiwöchige Tempelfest am hinduistischen Tempel. Und am Sonntag ist der Höhepunkt, dann kommt hoher Besuch. Bundespräsident Frank-Walter Steinmeier kommt nach Hamm. Lars Krosmehl aus der Lippewelle Nachrichtenredaktion mit den Einzelheiten.
3: Das Tempelfest ist ein echtes Highlight in Hamm mit ganz vielen Farben, traditionellen Zeremonien und einer großen Prozession rund um den Tempel. Es kommen zehntausende Besucher nach Üntrop, viele auch von weiter weg. Und in diesem Jahr ist es eben nochmal besonders, weil sich mit dem Bundespräsidenten ein sehr prominenter Gast angekündigt hat. Er will dort eine Rede halten. Rund um den Tempel in Üntrop wird's voll bunt und feierlich. Der Höhepunkt ist die große Prozession am Sonntag, bei der die Göttin Kamachi symbolisch durch das Gebiet getragen wird. Dazu gibt's Gebete, Musik und viele Eindrücke aus der tamilisch-hinduistischen Kultur. Der Eintritt ist frei, aber man sollte früh da sein, weil viele Menschen erwartet werden.
2: In Hamm wird an diesem Wochenende auch im Kurpark groß gefeiert. Los geht es heute Abend ab 19 Uhr mit den Dream Boys und danach mit dem Michael Patrick Kelly Konzert. Und morgen steht dann beim Festival Kapelle Sommer im Kurhausgarten ein Dreifachjubiläum an. Die Stadt Hamm wird 800 Jahre alt, die Bands Kapelle Petra und Sportfreunde Stiller feiern jeweils ihr 30-jähriges Bestehen. Neben Top-Acts wie Madsen steht jetzt auch der Opener fest. Die vierköpfige Band Seven Miles aus Albersloh hat sich gegen rund 30 Mitbewerber durchgesetzt. Laut der Veranstalter war Bedingung, dass die Vorband aus der Region kommt. Es gibt noch Tickets. Am Sonntag ist dann Familientag im Kurhausgarten. Da ist der Eintritt frei. Wenn ihr Kunden bei der Sparkasse Hamm seid, müsst ihr euch aktuell auf Probleme einstellen. Grund ist eine technische Störung beim IT-Dienstleister der Bank. Wie die Sparkasse mitteilt, kann es Einschränkungen bei Überweisungen und im Online-Banking geben, sowohl auf der Internetseite als auch in der App. Betroffen sind außerdem Zahlungen mit der Girokarte, der Kredit- oder Debitkarte sowie bestimmte Online-Bezahlverfahren. Die Sparkasse arbeitet nach eigenen Angaben mit Hochdruck daran, die Störung zu beheben. Und das waren die Nachrichten mit Frank Köhler. 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
0: Jetzt das Wetter für Hamm und das ist perfekt für alles, was jetzt ansteht. Im Moment 24 Grad im Lohhauser Holz und auch am Kurpark. Und da ist ja heute Abend dann das Michael Patrick Kelly Konzert. Nachts geht's runter auf 11 Grad und morgen beim Kapelle Sommer dann so richtiges Festivalwetter mit Werten um 26 Grad und viel Sonne und kaum Wolken. Am Sonntag kommt ein bisschen Regen dazu, aber viel soll es nicht sein. Meistens wahrscheinlich auch nur so mittags. Viele Wolken sind unterwegs bei 22 Grad und nächste Woche Montag starten wir mit 24 Grad. Danach allerdings wird's richtig heiß. Da geht's hoch auf Werte um 30 Grad.
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0: Da gibt's nur bei uns die aktuellen Blitzer. Ihr habt den Enforcement-Trailer gemeldet auf der Dortmunder Straße. Da ist 50 erlaubt. Auf der Fangstraße auch da gilt Tempo 50. Und auf der Werler Straße, da steht der Enforcement-Trailer im Tempo 30-Bereich. Das sind die Staus. A1 Köln-Münster zwischen Hagen-Nord und Unna. 8 Kilometer stocken, mindestens 10 Minuten plus. A1 Dortmund-Osnabrück zwischen Kreuzmünster-Süd und Greven. 5 Kilometer Stau nach einem Unfall, aber schon etwa eine Stunde Zeitverlust. Also wenn ihr könnt, fahrt da besser nicht lang. A1 Münster-Köln zwischen Kamm-Zentrum und Hagen-Nord. 2 Kilometer Stau, mindestens 5 Minuten plus. Und A44 Dortmund-Kassel zwischen Kreuz Dortmund-Unna und Unna-Ost. 1 Kilometer Stau und 3 Minuten plus.
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0: Mit Melanie Kraft, schönen guten Tag und mit einem meiner aktuellen Lieblingssongs. Hier ist Olivia Dean im besten Mix, So Easy to Fall in Love. Wir spielen die jetzt auf der Lippewelle.

0: Wir haben ja vorhin schon gehört hier auf der Lippewelle, dass es einige gab, die gekämpft haben, um heute in der First Row bei Michael Patrick Kelly zu stehen. Und die Lippewelle denkt sich, wenn es so viele und so treue Fans gibt, dann müssen wir die natürlich auch belohnen. Deswegen gibt es nach dem Michael Patrick Kelly Konzert von uns hier auf der Lippewelle was Besonderes. Robin Lindemann für euch.
1: Nicht die Michael Patrick Kelly Extra-Stunde. Wir spielen eine Stunde lang nur Songs von und mit Michael Patrick Kelly, um euch vielleicht so den Heimweg vom Konzert ein bisschen zu versüßen. Oder wenn ihr vielleicht gar nicht beim Konzert dabei seid, könnt ihr da ganz entspannt einfach reinhören und ein bisschen Konzertfeeling mit nach Hause nehmen. Es gibt so viele Songs von Michael Patrick Kelly, die meisten Hammer auch kennen, auch mitsingen können. Und da könnt ihr euch drauf freuen. Es wird auf jeden Fall eine schöne Stunde werden.
0: Also für alle Konzertbesucher ein toller Heimweg und für alle, die nicht da sein können, zumindest Michael Patrick Kelly hier auf der Lippewelle. Das Ganze ab 22 Uhr. Ihr dürft euch drauf freuen. Die Michael Patrick Kelly Extrastunde.

0: Es waren zwei arbeitsreiche Tage und intensive Tage auch in Manchester, um unseren diesjährigen Song für die Aktion Lichtblicke zu schreiben.
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0: Meine Kollegin Annick Manoukian aus der Lippewelle Musikredaktion und Iggy Kelly sind zurück aus Manchester. In Manchester waren sie, weil dort Iggys Produzent seines Vertrauens sein Studio hat. Und wie sich das anhört, wenn ein Lichtblicke-Song entsteht, hört ihr jetzt. Bei den Vocals hat übrigens unsere Social-Media-Kollegin Ariana auch noch mitgesungen. Und danach hat Annick dann ihre Gitarre eingespielt.
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3: Oh, yeah. 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
2: Need a little more love, a little more us. 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
3: Nice, girls.
4: Amazing.
3: Yeah! Oh. Very nice. Love it. That's cool. Yeah, that's... I like the sound is really nice now, how you do it. It's really smooth and cool.
5: Yeah.
3: I love that the guitar matches your shirt as well.
5: Yeah. Oh, thank you.
3: Yeah, it's very nice.
0: So nämlich, ne, der Sound passt schon mal und der Vibe zwischen Iggy und Annick, der war auch einfach nur fantastisch. Stellt sich jetzt allerdings noch die Frage, wie geht's denn weiter?
4: Jetzt arbeiten natürlich alle auf Hochtouren daran, den Song, ich sag jetzt mal, perfekt zu machen. Die Produzenten schrauben an ihren Produzenten Knöpfen, sage ich mal. Genau, ich nehme die Vocals nochmal einmal richtig auf. Und
6: die
4: dann,
6: waren doch schön, was
4: ja,
6: hast du
4: ja,
6: denn?
4: Aber als Künstler ist man ja so ein bisschen, dass man immer so alles perfekt haben will, ne?
6: Okay.
4: Genau. Und dann haben wir auch gesagt, vielleicht kannst du noch ein paar Harmonien für die zweite Strophe und für den Chorus und Pre aufnehmen.
6: Genau. Ich bin dabei.
4: Das finde ich sehr cool. Das geht ja auch ja, von zu Hause aus, sage ich mal, sehr gut.
6: Oder du kommst bei uns im Sender natürlich noch
4: ja,
6: vorbei.
4: Ja, sehr gerne. Und das passiert jetzt und dann haben wir den Lichtblicke-Song.
6: Wir freuen uns drauf.
4: Ich schließe mich an, ich freue mich unfassbar.
0: Ja, und wir freuen uns auch unfassbar drauf auf den diesjährigen offiziellen Lichtblicke-Song. Übrigens, Annick, die könnt ihr morgen hier in Hamm erleben. Die steht mit ihrer Band beim Kapelle-Sommer auf der Bühne und ist mit Butterwegge der Closer ab 0 Uhr. Ja. Und das war's dann im Grunde auch. Ich bin Conny Kraft, wünsche euch ein schönes Wochenende. Vielleicht sehen wir uns ja bei irgendeinem Fest jetzt am Wochenende, möglicherweise beim Kapelle-Sommer. Schönen Abend noch.

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1: Mit Sarah Heinz, guten Abend. In Berlin ist das große Stühlerücken angelaufen. Auslöser ist der Rücktritt von Unionsfraktionschef Spahn. Kanzleramtschef Thorsten Frey soll sein Nachfolger werden und das hat zu einer Art Kettenreaktion von Um- und Neubesetzungen geführt. Kanzler Merz sagte, dass der Umbau des Kabinetts noch nicht abgeschlossen sei. Christian Böder aus dem News-Team. Die bisherige Gesundheitsministerin Nina Waken soll nach Frey ja die neue Chefin im Kanzleramt werden.
2: Genau, ihren Job wiederum soll der bisherige CDU-Generalsekretär Carsten Linnemann übernehmen. Neu besetzt wird auch der Posten des Staatsministers für die Bund-Länder-Zusammenarbeit. Michael Meister ist raus, der parlamentarische Staatssekretär im Digitalministerium Philipp Amthor übernimmt. Die neuen Minister sollen dann am kommenden Mittwoch ernannt werden. Das ist aber erstmal die erste Rutsche. Was Merz sonst noch vorhat, da blieb er zurückhaltend. Zwei Politiker müssen aber wohl um ihre Posten zittern. Nach Medienberichten soll Verkehrsminister Schnieder gehen. Merz ist wohl nicht zufrieden mit seiner Arbeit, vor allem was die Probleme auf der Schiene und bei der Infrastruktur angeht. Und auch Sportstaatsministerin Christiane Schenderlein soll ihren Posten räumen.
1: Es gibt ja auch schon Reaktionen aus der Opposition.
2: Das ist so. Die Grünen begrüßen den Umbau zwar, nutzen das aber natürlich auch für Kritik. Sie bemängeln, dass Merz nur etappenweise seine Regierung bis zum Sommer umstrukturiert. Das führe zu weiteren Spekulationen und Unruhe, sagen sie. Die Chefinnen der Grünen Bundestagsfraktion, Hasselmann und Dröge, hoffen nun, dass es auch Veränderungen bei politischen Inhalten gibt. Sie sprechen von einem verpatzten ersten Jahr Schwarz-Rot. Ein weiteres könne man sich nicht leisten. Und Linken-Fraktionschef Pellmann sagte der Rheinischen Post, man brauche keinen Umbau, sondern eine andere Politik.
1: Danke, Christian. Noch mehr Meldungen sind das jetzt im Überblick. Jürgen Klopp ist der neue Cheftrainer der Fußballnationalmannschaft. Er tritt die Nachfolge von Julian Nagelsmann an und soll die Mannschaft bis in die Endrunde der nächsten WM 2030 führen. Der frühere Weltmeister Per Mertesacker wird beim DFB neuer Sportgeschäftsführer. Nach dem Schock rund um ein menschenverachtendes Video auf der Plattform TikTok prüft die Uni Duisburg-Essen jetzt, ob sie den verantwortlichen Politikstudenten exmatrikuliert. Der Mann ist auch CDU-Mitglied aus Krefeld. Im Video sprach er sinngemäß davon, Muslime vergasen lassen zu wollen. Wegen der schweren Waldbrände mussten in Frankreich schon mehr als 60.000 Menschen evakuiert werden. Das Zivilschutzprogramm der EU hat inzwischen Löschflugzeuge, Helikopter und fast 780 Feuerwehrleute zur Hilfe geschickt. Der Autobauer VW hat im zweiten Quartal wieder weniger Gewinn gemacht. Laut eigenen Angaben ist der um ein Drittel zurückgegangen auf jetzt 1,54 Milliarden Euro. Gerade im Vergleich zum Vorjahreszeitraum wird der Einbruch deutlich. Da hatte VW noch fast 2,3 Milliarden Euro verdient. VW-Chef Blume will deswegen noch in diesem Jahr ein Sparpaket auf den Weg bringen. Das sieht unter anderem vor, dass künftig weniger Modelle angeboten werden. Außerdem könnten 4 Werke und bis zu 100.000 Stellen bis 2030 insgesamt wohl auf der Kippe stehen. Widerstand kommt von Gewerkschaft und Betriebsrat. Und das waren die Nachrichten mit Sarah Heinz.
3: Das Wetter.
4: Jetzt am Abend noch freundlich und trocken. Die Sonne, die zieht noch ganz gut mit. In der Nacht ist es dann gering bewölkt und weiter trocken. Es kühlt sich nochmal ab auf 15 bis 10 Grad. Morgen geht es dann sommerlich durch den Samstag. Es ist oft sonnig. Ab dem Nachmittag auch mal mehr Wolken und das dann bei 27 bis 31 Grad.
3: NRW Verkehr.
4: Und da sind die Staus mit den längsten Wartezeiten. Also ab 15 Minuten und mehr geht los auf der A1 Dortmund-Osnabrück zwischen Kreuzmünster Süd und Greven. 5 Kilometer Stau plus 37 Minuten. Die 40 Duisburg nach Essen zwischen Mülheim-Dümpen und Mülheim-Heimaterde. 1 Kilometer Stau, 26 Minuten dauert es da länger. A57 Köln in Fahrtrichtung Krefeld zwischen Kreuz-Meerbusch und Krefeld-Oppum. 3 Kilometer Stau plus 21. Und die A61 Mönchengladbach nach Koblenz zwischen Miel und Kreuz-Meckenheim. 8 Kilometer Stau plus 26 Minuten.
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4: Und wir starten mal ganz ruhig in dieses Wochenende jetzt hinein oder zumindest in diese Stunde musikalisch mit Musik von Elton John und Candle in the Wind. Ich bin Andreas Grunwald, euch ein schönes Wochenende. Goodbye.

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0: das hier Musik von Ray Dalton, Got That High.
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0: Tja, und einfach mal eine Woche lang quer durch NRW die schönsten Campingplätze abklappern. Die Kolleginnen Laura Potting und Kim Klages haben das durchgezogen mit ihrem Wohnmobil Bertha. Ja, so haben sie es getauft. Heute mussten sie den Camper wieder abgeben und beide sagen natürlich leider. Also sie hätten gerne noch 42 Wochen dran gehangen. Jetzt bei uns nochmal so ein Best-of-Campingplätze. Los ging's ja in Kleve am Wislersee. Ja.
3: Oh, da hinten sehe ich schon Wasser. Hervorragend. Das ist ein riesengroßer Badesee hier.
4: Guck mal, hier fährt auch eine Bimmelbahn.
3: Hier ist ein kleiner Spielplatz.
4: Die Action Buddies gibt's hier und die haben ein Animationsprogramm von morgens bis abends.
3: Was kann man denn hier so besonders gut machen? Was ist denn hier cool?
5: Also auf jeden Fall der Aquapark. Der See macht immer Spaß. Drehboote machen viel Spaß.
3: Gerade habe ich die Damentoiletten besucht und dabei begegnete mir ein kleiner Junge und dann mich anguckte und sagte, die Kaka gehört mir. Und dann ist er gegangen.
4: Ja, wir fahren jetzt ins Eifelcamp.
3: Eifel, juhu!
6: Hallo. Hört ihr, wie es hallt? Wir stehen hier gerade in unserem eigenen Privatbad.
4: Ja, das ist direkt auf unserer Parzelle.
3: In welchem Weg wohnen wir nochmal?
4: Wir wohnen im Marderweg.
3: Also wenn du den Schmetterlingsweg hochfährst, am Hirschweg vorbei und am Frischlingsweg, dann kommst du irgendwann hier hin.
4: Da steht einfach der Thermomix. Hallo.
7: Hallo.
4: Was gibt's denn heute Leckeres im Thermomix?
7: Malzbiergulasch aus dem Thermomix mit Spätzle.
3: Wie sagt man auf Niederländisch dann noch einen schönen Urlaub?
8: Eine feine Vakanzie.
3: Dann eine feine Vakanzie. Stau, Stau, Stau, Stau, Stau.
4: Wir sind jetzt bei Sassenberg im Campingpark Haldewald.
3: Wassertemperatur 23 Grad.
4: Das sieht nicht aus wie hier in Sassenberg. Das sieht aus wie in der Karibik.
3: Es gibt hier auch Strandkörbe.
4: Das Schöne ist auch, wenn man vom Strand ins Wasser geht, man hat so einen ganz leichten Einstieg und dann im Wasser aber nur Sand. Also keine Steine, nichts.

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1: Mit Frank Köhler. Schönen guten Abend. In Berlin gibt es Wirbel um das Bundeskabinett. Bundeskanzler Merz will seinen Verkehrsminister Patrick Schnieder entlassen. Ein Nachfolger steht nach Angaben aus Regierungskreisen allerdings noch nicht fest. Schnieder bleibt deshalb vorerst im Amt. Die Opposition kritisiert den Vorgang bereits als chaotisch. Bei einem Auftritt am Kanzleramt präsentierte Merz am Morgen zwar eine neue Kanzleramtschefin,

0: Chefin, einen neuen Gesundheitsminister und einen neuen Bund-Länder-Koordinator. Ein neuer Verkehrsminister fehlte jedoch. Laut dem Bundeskanzler wird es noch weitere Veränderungen in der Regierung geben. Der schwäbische Batteriehersteller Varta hat nach Angaben aus Finanzkreisen einen Antrag auf Insolvenz in Eigenverantwortung gestellt. Zuvor war in dieser Woche bekannt geworden, dass eine Zerschlagung des Unternehmens droht, weil wichtige Geldgeber das Geschäft mit den Haushaltsbatterien aus dem Konzern herauslösen wollen. Die Anfänge von Varta reichen bis in das Jahr 1887 zurück. In Hamm-Üntrop läuft gerade wieder das große zweiwöchige Tempelfest am hinduistischen Tempel. Und am Sonntag ist der Höhepunkt, dann kommt hoher Besuch. Bundespräsident Frank-Walter Steinmeier kommt nach Hamm. Lars Krosmehl aus der Lippewelle Nachrichtenredaktion mit den Einzelheiten.
1: Das Tempelfest ist ein echtes Highlight in Hamm mit ganz vielen Farben, traditionellen Zeremonien und einer großen Prozession rund um den Tempel. Es kommen zehntausende Besucher nach Üntrop, viele auch von weiter weg. Und in diesem Jahr ist es eben nochmal besonders, weil sich mit dem Bundespräsidenten ein sehr prominenter Gast angekündigt hat. Er will dort eine Rede halten. Rund um den Tempel in Üntrop wird's voll bunt und feierlich. Der Höhepunkt ist die große Prozession am Sonntag, bei der die Göttin Kamachi symbolisch durch das Gebiet getragen wird. Dazu gibt's Gebete, Musik und viele Eindrücke aus der tamilisch-hinduistischen Kultur. Der Eintritt ist frei, aber man sollte früh da sein, weil viele Menschen erwartet werden.
0: In Hamm wird an diesem Wochenende auch im Kurpark groß gefeiert. Los geht es heute Abend ab 19 Uhr mit den Dream Boys und danach mit dem Michael Patrick Kelly Konzert. Und morgen steht dann beim Festival Kapelle Sommer im Kurhausgarten ein Dreifachjubiläum an. Die Stadt Hamm wird 800 Jahre alt. Die Bands Kapelle Petra und Sportfreunde Stiller feiern jeweils ihr 30-jähriges Bestehen. Neben Top-Acts wie Madsen steht jetzt auch der Opener fest. Die vierköpfige Band Seven Miles aus Albersloh hat sich gegen rund 30 Mitbewerber durchgesetzt. Laut der Veranstalter war Bedingung, dass die Vorband aus der Region kommt. Es gibt noch Tickets. Am Sonntag ist dann Familientag im Kurhausgarten. Da ist der Eintritt frei. Und das waren die Nachrichten mit Frank Köhler. 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
2: Das Wetter. Aufgelockert und sonnig, so geht's jetzt durch den Abend. In der Nacht auch nur wenig bewölkt. Das wird mit 15 bis 10 Grad dann nochmal etwas kühler. Morgen geht's dann erst freundlich und trocken durch den Samstag. Das wird warm mit Werten um 30 Grad. Am Nachmittag ziehen auch mal mehr Wolken durch. Es bleibt aber trocken.
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2: Die längsten Wartezeiten im Moment auf diesen Strecken hier 8 Minuten und mehr. Auf der A1 Dortmund-Osnabrück zwischen Kreuz Münster Süd und Flughafen Münster-Osnabrück 4 Kilometer Stauder plus 8 Minuten. Die A1 Dortmund und jetzt nach Köln zwischen Burscheid und Kreuz Leverkusen 4 Kilometer Stau plus eine Viertelstunde. Die 57 Köln-Krefeld zwischen Kreuz Meerbusch und Krefeld-Oppum 3 Kilometer Stau plus 14. A59 Köln-Bonn zwischen Dreieck Köln-Heumer und Flughafen Köln-Bonn 1 Kilometer Stau plus 8 Minuten. Und die 61 noch Mönchengladbach nach Koblenz zwischen Miel und Kreuz Meckenheim 8 Kilometer Stau, 27 Minuten dauert es da länger.
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2: Ja, und ich glaube, das ist das Schöne. Man muss jetzt einfach nur sagen, Kloppo macht's und jeder weiß, was gemeint ist. Infos dazu gleich hier bei uns zum neuen Bundestrainer. Vorher haben wir noch Musik dabei jetzt von Somba. Neue Musik, Homewrecker. Ich bin Andreas Grunwald. Ich mach

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0: Musik von John Legend, nochmal einen schönen Freitagabend und so schnell geht das dann wohl mit der Stimmung bei uns, was? Hier vor Wochen nach dem WM-Aus gegen Paraguay, da lag Fußball Deutschland am Boden, aber jetzt ist ja Jürgen Klopp da. Der ist nämlich heute Vormittag als neuer Bundestrainer präsentiert worden. Nico Hartmann aus der Sportredaktion. Hat denn Klopp die Erwartungen, die man an ihn hatte, schon erfüllen können? Was sagst du?
1: Ja, in allererster Linie wollte er natürlich für positive Stimmung sorgen. Das ist ihm geglückt. Es ist einer da, der richtig anpackt mit Ecken und Kanten. Ein Perfektionist, der auf all seinen Stationen, wie hieß es in Liverpool so schön, Zweifler zu Gläubigen gemacht hat. Klopp agierte sehr geschickt, verpackte das alles mit lockeren Sprüchen. Aber man kann auch sagen, ein harter Arbeiter mit Charisma, der genau weiß, dass viel zu tun ist.
2: Jeden dabei unterstützen, die bestmögliche Entscheidung zu treffen. Ich möchte nicht für andere Leute Entscheidungen treffen. Und alles andere gemeinsam mit meinem Team. Dinge anschieben.
1: Und um das Thema Arbeitsmoral bei den Spielern brauchen wir uns künftig auch keine Sorgen mehr zu machen.
2: Aber ich freue mich drauf. Und die Jungs, wer auch immer das ist da draußen, die Zukunft im Nationalspiel können sich auch drauf freuen. Wer Gas gibt, wird mit mir viel Spaß haben.
1: Und siehe da, die Resonanz in Fußball Deutschland ist rundum positiv. Und ich glaube auch, dass mit Jürgen Klopp und seinem Team es langsam aufwärts gehen kann.
0: Jetzt hat er 2 Monate Zeit bis zum ersten Spiel gegen die Niederlande. Wie wird das angehen?
1: Ja, das ist gar nicht so viel, wenn man wie Klopp jeden Stein beim DFB umdrehen will. Mit seinem neuen Trainerteam, unter anderem mit Ex-BVB-Profi Sven Bender. Dann die Jugendarbeit, die Strukturen, alles will er sich anschauen. Ich vergleiche das so ein bisschen wie mit dem Neustart unter Jürgen Klinsmann 2004, der auch sehr innovativ und forsch auftrat. Was die Partie gegen die Niederlande Ende September angeht, da hat sich Klopp klar zu geäußert, wie er die unmittelbare Vorbereitung sieht.
2: Aber dieses Trainingseinheiten beläuft sich das auf knappe 50 Minuten, vielleicht mal eine Stunde, an manchen Tagen nur eine halbe Stunde. Alles andere findet im Gespräch statt.
1: Aber rhetorisch war und ist Klopp bärenstark, wie er heute bei der Pressekonferenz gezeigt hat.
0: Ja, Jürgen Klopp soll es also richten. Der Nachfolger von Julian Nagelsmann muss jetzt erstmal da die Scherben aufkehren. Aber das kann er, der Kloppo. Nico Hartmann war das aus der Sportredaktion mit den Infos dazu. Dankeschön.
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1: Mit Sarah Heinz, guten Abend. In Frankreich und Spanien toben derzeit große Waldbrände. Die Lage in beiden Ländern ist dermaßen eskaliert, dass nun die EU eingreift und Teile ihrer eigenen Rettungsflotte in die Brandregion schickt. Christian Böder aus dem News-Team, dabei geht es um Flugzeuge und Helikopter.
2: Genau, die kommen vom Zivilschutzprogramm RescEU. Das verfügt insgesamt über 22 Löschflugzeuge und 5 Helikopter sowie einen Pool von fast 780 Feuerwehrleuten. Außerdem werden die französischen und spanischen Behörden mit Satellitenbildern des EU-Erdbeobachtungsprogramms Copernicus versorgt. Die sollen den Einsatzkräften vor Ort bei den Löscharbeiten helfen, sagte eine Sprecherin der EU-Kommission. Der Einsatz ist möglich, weil mittlerweile beide Länder für die betroffenen Regionen einen Notstand nationaler Tragweite ausgerufen haben. Damit wird dann der Zivilschutzmechanismus der EU ausgelöst.
1: In Frankreich mussten ja schon über 63.000 Menschen vor den Flammen gerettet werden.
2: Richtig, der bisher größte Waldbrand tobt an der französischen Atlantikküste rund um die Stadt Bordeaux, ein beliebtes Urlaubsziel auch für viele Deutsche. Allein dort mussten 40.000 Menschen aus mehreren Orten und von den Campingplätzen der Region herausgeholt werden. Aber auch aus Spanien kommen wenig gute Neuigkeiten. Dort toben die Brände vor allem im Großraum Madrid. Immer mehr Menschen müssen evakuiert werden, weil die Feuer nicht mehr kontrolliert werden können. Zum Wochenende können dann noch starke Windböen die Brände weiter anfachen, heißt es.
1: Danke, Christian, für die Infos. Mehr wichtige Meldungen sind das jetzt im Überblick. Bundeskanzler Merz hat angefangen, sein Kabinett umzubauen. Die neue Kanzleramtschefin wird Gesundheitsministerin Waken. Ihren Job übernimmt wiederum der bisherige CDU-Generalsekretär Linnemann. Es gibt außerdem Berichte, dass sich Merz von Bundesverkehrsminister Schnieder trennen will. Dazu sagte Merz bisher aber nichts. Nach den Angriffen der Houthi-Miliz auf Tanker im Roten Meer hat die EU-Marineoperation die Gefahrenlage dort auf hoch heraufgestuft. Sie geht davon aus, dass auch weiterhin Handelsschiffe mit Raketen, Drohnen und unbemannten Angriffsfahrzeugen attackiert werden können. Bei der Rheinkirmes in Düsseldorf steht neben einer Drohnenshow heute Abend auch wieder das jährliche Feuerwerk an. Über 1 Million Besucher und Schaulustige werden erwartet. Die Rheinkirmes ist eins der größten Volksfeste in ganz Deutschland. Weltweit leben die Menschen immer länger. Immer mehr Jahre davon werden allerdings bei schlechter Gesundheit verbracht. Das zeigt die neue Studie eines internationalen Forschungsteams, die im Fachjournal The Lancet veröffentlicht wurde. Diese Entwicklung betrifft demnach vor allem wohlhabende Länder. Darunter wird in der Studie auch Deutschland aufgelistet. Bei uns ist die Lebenserwartung in den Jahren 1990 bis 2023 demnach von knapp 76 auf 81 Jahre gestiegen. Dadurch verbringen wir allerdings auch 12 statt 10 Jahre bei eher schlechterer Gesundheit, zum Beispiel mit eingeschränkter Beweglichkeit und Rückenschmerzen. Und das waren die Nachrichten mit Sarah Heinz.
3: Das Wetter. Jetzt am Abend nur locker bewölkt. Es bleibt weiter freundlich und trocken. Nachts geht's auch trocken weiter, kühlt sich noch mal runter auf 15 bis 10 Grad. Der Samstag macht dann sonnig und trocken weiter. Am Nachmittag sind's auch mal mehr Wolken und das dann bei Werten um 30 Grad.
0: NRW Verkehr.
3: Und hier dauert's mindestens 10 Minuten länger. Die A45 Hagen-Dortmund zwischen Kreuzhagen und Dortmund Süd. 4 Kilometer Stau nach einem Unfall. Hier dauert's eine halbe Stunde länger im Moment. Dann die A57 Köln-Krefeld zwischen Kreuz Meerbusch und Krefeld Zentrum 3 Kilometer Stau plus 12 und die 61 Mönchengladbach-Koblenz zwischen Rheinbach und Auffahrt Grafschaft Ringen 7 Kilometer Stau und plus 14 Minuten.
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3: Ja, und wir stopfen mal neue Musik rein in diesen Freitagabend gleich von Michael Schulte, Love Sick. Ich bin Andreas Grunwald und wir starten jetzt mit Miles Smith und Stargazing. Euch ein schönes Wochenende, schönen Freitagabend. Da.

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0: das hier, neue Musik von Michael Schulte, Love Sick. 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

0: Das Wetter.
1: Und dann geht es jetzt locker bewölkt durch den Abend. Ein paar Sonnenstrahlen, die sind auch noch mit dabei. Nachts wenig bewölkt, weiter trocken, das bei noch 15 bis 10 Grad. Morgen wird zumindest der Start ins Wochenende nochmal schön sommerlich mit Sonne und 30 Grad. Sonntag auch mal mehr Wolken und auch wieder nass.
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1: Und eben noch der Blick auf die Autobahn. Hier dauert es mindestens 5 Minuten länger. Die A1 Euskirchen-Blankenheim zwischen Mechernich und Nettersheim. 2 Kilometer Stau. Im Moment kostet euch das eine Stunde. Die A2 Dortmund-Hannover zwischen Rieda, Wiedenbrück und Gütersloh. 3 Kilometer Stau plus 9 Minuten. A44 Dortmund in Fahrtrichtung Kassel zwischen Soest-Ost und Erbitte-Anrechte. 1 Kilometer Stau da plus 7. Die 46 Düsseldorf nach Wuppertal zwischen Wuppertal-Katernberg und Wuppertal-Wichlinghausen. 3 Kilometer Stau plus 19. Und die 61 Mönchengladbach-Koblenz zwischen Rheinbach und Auffahrt Grafschaft-Ringen. 3 Kilometer Stau und plus 7 Minuten.
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1: Tja, ich würde vorschlagen, an diesem Freitagabend schnappen wir uns einen 80er. Der kommt jetzt von Mr. Mister und Broken Wings. Ich bin Andreas Grunwald. Euch ein schönes Wochenende und einen schönen Freitagabend.

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0: Ja, an diesem Freitagabend, da sprechen wir mal über die schönste Frau der Welt. Und das ist Schauspielerin Anya Taylor-Joy. Also zumindest nach Ansicht des Londoner Schönheitschirurgen Julian De Silva. Der ist nämlich der Meinung, die Frau hat einfach das perfekte Gesicht. Viele werden Anya Taylor-Joy aus der preisgekrönten Serie Das Damen-Gambit kennen. Jetzt hat sie bei Apple TV eine neue Serie am Start. Film- und Streaming-Experte Jörg Albrecht, welche denn?
1: Ja, Anya Taylor-Joy ist Lucky und so heißt auch die Serie, in der es am Anfang gar nicht so aussieht, als ob Lucky ihrem Namen alle Ehre macht.
2: Mein Mann war weg, als ich heute Morgen aufgewacht bin.
1: So hat sich das Lucky nicht vorgestellt. Gerade noch hat sie mit ihrem Partner einen riesen Coup gefeiert, durch den beide Millionen Dollar reicher geworden sind. Tja, und dann am Morgen danach ist der Gatte zusammen mit dem Geldkoffer verschwunden. Und jetzt hat Lucky nicht nur ein, sondern gleich zwei Probleme. Das eine ist das FBI, das hinter ihr her ist. Das andere, das ist die Schwiegermutter, die ebenfalls Ansprüche auf die Knete geltend macht.
3: Wo ist mein Sohn? Weiß ich nicht. Wo ist mein Geld?
4: Ich habe das Geld nicht.
3: Das ist die falsche Antwort.
1: Lucky ist voll und ganz auf Anya Taylor-Joy zugeschnitten. 7 Folgen wären jetzt nicht unbedingt nötig gewesen. Lucky ist mal wieder ein gutes Beispiel dafür, dass ein 2-stündiger Film die bessere Wahl gewesen wäre.
0: Okay, hin und wieder lohnt sich auch ein Blick in die ZDF-Mediathek. Du hast was ziemlich Originelles gefunden da.
1: Sogar gleich 2 originelle Serien. Die erste heißt Das Manko und handelt von einem Dutzend Mitarbeiter einer Behörde, das komplett ineffizient ist. Muss man sich ungefähr so vorstellen, als würden die Angestellten der Kapitol aus Stromberg auf Monty Python treffen. Das ist schräg und richtig schön absurd.
5: Wo liegen denn Ihre Stärken?
1: Klingt fast schon wie eine Schafherde, womit wir auch schon bei Serie Nummer 2 wären. Schieb, also Schaf heißt die, und die dreht den Spieß um. Nicht wir Menschen haben die Schafe domestiziert. Nein, hier ist es umgekehrt.
6: Ein Mensch müsste man sein. Das Hirn so groß wie ein Erdnuss, aber trotzdem immer im Moment.
1: Auch Schieb ist herrlich bekloppt, satirisch und manchmal sogar richtig philosophisch. 2 Comedy-Miniserien, perfekt zum Binge-Watchen.
0: Also, Sheep und Das Manko findet ihr in der ZDF-Mediathek. Und wer Anya Taylor-Joy als Lucky sehen will, der benötigt dann dazu ein Apple-TV-Abo.

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1: Ich bin Thomas Bleskin. Bundeskanzler Merz hat den angekündigten Umbau seiner Regierung begonnen, die Neubesetzung des Verkehrsministeriums aber vorerst offen gelassen. Neue Kanzleramtschefin wird Gesundheitsministerin Warken, ihr Ministeramt übernimmt CDU-Generalsekretär Linnemann.
2: Als Merz am Morgen zu einem Statement kommt, sind an seiner Seite die neue Kanzleramtschefin Warken, der neue Gesundheitsminister Linnemann und der neue Bund-Länder-Koordinator Amthor. Einer aber fehlt, der neue Verkehrsminister. Dabei ist bereits klar, dass Schnieder gehen muss. Das hatte der CDU-Politiker selbst in einer SMS an Abgeordnete mitgeteilt. Der vorgesehene Nachfolger der CDU-Finanzpolitiker Günzler machte in den frühen Morgenstunden aber einen Rückzieher. Aus fachlichen Gründen, wie er sagte, er sei nicht der Richtige für diese Position. Dirk Zeitler, Berlin.
1: Der Batteriehersteller Varta hat nach Angaben aus Finanzkreisen Insolvenz in Eigenverwaltung beantragt. Eine Gläubigergruppe begründete das Vorgehen mit der angespannten Finanzlage. Eine unabhängige Analyse habe ergeben, dass Varta kurzfristig zusätzliche Millionen benötige. Weitere Geldgeber hätten sich trotz intensiver Gespräche nicht gefunden. In dieser Woche war bereits bekannt geworden, dass dem Unternehmen eine Zerschlagung droht. Nach dem tödlichen Angriff auf einen Bankmitarbeiter in Regensburg sitzt der mutmaßliche Täter in Untersuchungshaft. Der 20 Jahre alte Deutsche werde dringend des Mordes und der schweren räuberischen Erpressung verdächtigt, teilten Polizei und Staatsanwaltschaft bei einer Pressekonferenz mit.
3: Noch ist vieles unbekannt, einige neue Informationen gab es aber von den Ermittlern. So soll der mutmaßliche Täter schuldfähig sein, Drogen seien bei ihm nicht gefunden worden. Sein Motiv ist aber noch ziemlich unklar. Der getötete Bankmitarbeiter war wohl ein Zufallsopfer. Der 20-Jährige soll einen Zettel dabei gehabt haben, auf dem etwas von einem Überfall und einem Bankraub stand. Dann soll er plötzlich mit einem Messer auf den Bankangestellten eingestochen haben. Der 20-Jährige soll der Polizei auch wegen kleinerer Delikte schon bekannt gewesen sein. Thomas Brock, Redaktion.
1: Zum Sport. Jürgen Klopp übernimmt den Neuaufbau der deutschen Fußballnationalmannschaft. Der 59-Jährige tritt die Nachfolge des bei der WM gescheiterten Julian Nagelsmann an. Offizieller Vertragsbeginn ist der 15. August. Und das waren die Nachrichten mit Thomas Bleskin.
4: Das Wetter. Jetzt am Abend noch freundlich und trocken. Die Sonne, die zieht noch ganz gut mit. In der Nacht ist es dann gering bewölkt und weiter trocken. Es kühlt sich nochmal ab auf 15 bis 10 Grad. Morgen geht es dann sommerlich durch den Samstag. Es ist oft sonnig. Ab dem Nachmittag auch mal mehr Wolken und das dann bei 27 bis 31 Grad.
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4: Und um kurz nach 8 eben noch der Blick auf die Straßen. A1 Euskirchen-Blankenheim zwischen Mechernich und Nettersheim. 2 Kilometer Stau nach einem Unfall. Das dauert da im Moment 57 Minuten länger, weil da ein PKW gelöscht werden muss. Dann die A2 Dortmund-Hannover zwischen Reda-Wiedenbrück und Gütersloh, 1 Kilometer Stau plus 3 Minuten. Die 44 Dortmund nach Kassel zwischen Soest-Ost und Erwitte-Amröchte, 1 Kilometer Stau plus 7. A46 Düsseldorf nach Wuppertal zwischen Katernberg und Barmen, 2 Kilometer Stau plus 20 Minuten. Und die 61 noch Mönchengladbach-Koblenz zwischen Kreuz-Meckenheim und Auffahrt Grafschaft-Ringen, 1 Kilometer Stau und plus 3 Minuten.
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4: Ja, ich glaube, das war mal eine schicke Woche. Eine Woche lang waren sie unterwegs auf NRWs schönsten Campingplätzen. Hier die zwei Kolleginnen Laura Potting und Kim Klages. Wir haben noch mal so ein kleines Best-of für euch zusammengeklopft. Da hören wir gleich rein, spielen vorher noch Musik von der Holly Humberstone und To Love Somebody. Ich bin Andreas Grunwald. Schönes Wochenende.

0: Ja, einfach mal so eine komplette Woche mit dem Camper durch NRW. Ich sag mal so, ich hätt's gemacht.
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0: Tja, und das war eine ziemlich wilde Woche für Kim und Laura. Wir haben sie mit dem Camper durch NRW geschickt, aber wir haben es den beiden jetzt nicht so einfach gemacht. Wir haben es nicht dabei belassen. Jeden Tag gab es für die beiden von uns noch eine Challenge. Ne? Ja, da hat sich unsere Redaktion ordentlich ins Zeug gelegt, damit es nicht zu langweilig wird. Das waren die Aufgaben. Ladet euch selbst zum Essen bei anderen Campern ein. Leiht euch 5 verschiedene Gegenstände aus oder komponiert und textet ein eigenes Campinglied. Und was soll ich sagen? Ja, die beiden, die haben sowas von abgeliefert.
3: Könnt ihr ein Instrument spielen? Gucke in schweigende Gesichter.
4: Ja. Ich kann ein Instrument spielen.
3: Hast du es auch dabei?
4: Eine Mundharmonika.
3: Hast du die dabei?
4: Ja.
3: Ja. Ja. Oh mein Gott. Mein Gott. Ihr wisst gar nicht, wie lange wir schon jemanden suchen.
4: Camping, das ist gut.
3: Der Camper.

0: Welche würde ich nehmen?
1: Ja.
0: Schmeiß den Grill an. Prost.
1: Hallo.
0: Prost.
1: Danke für die Gastfreundschaft.
0: Ja. Oh, da kommt Klaus mit dem Essen.
2: So. Das sieht ja wahnsinnig toll aus.
0: Toll.
1: Nächste Challenge. Wir sollen uns Klopapier ausleihen. Danke dafür übrigens. Ich gucke jetzt mal, hier ist so ein Strandimbiss. Habt ihr Klopapier, das ich mir ausleihen darf?
3: Du hast wie Küchenpapier.
1: Ja, weißt du, nehme ich Küchenpapier. Ist auch kein, kann man ja auch theoretisch. Was wir noch brauchen, ist ein Hammer. Habt ihr das? Da liegt ein Hammer. Oh, das ist ein guter Hammer.
0: Eine Konservendose.
4: So, also das hier ist Konservendose.
1: Oh, ja,
0: das sieht aus wie eine Konservendose. Das nehmen wir.
1: Das nehmen wir. Ey, vielen, vielen
0: Och,
1: Dank.
0: Das ist sogar kalt. Dankeschön.
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0: Das Wetter.
1: Aufgelockert und sonnig, so geht's jetzt durch den Abend. In der Nacht auch nur wenig bewölkt. Das wird mit 15 bis 10 Grad dann nochmal etwas kühler. Morgen geht's dann erst freundlich und trocken durch den Samstag. Das wird warm mit Werten um 30 Grad. Am Nachmittag ziehen auch mal mehr Wolken durch. Es bleibt aber trocken.
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1: Und was ist noch los an diesem Freitag?

0: Abend auf den Autobahnen ist eine ganze Menge. A1 Euskirchen-Blankenheim zwischen Wiskirchen und Nettersheim. Nach einem Unfall 2 Kilometer Stau plus eine Stunde. A2 Dortmund-Hannover zwischen Herford-Bad Salzuflen und Herford-Ost. 1 Kilometer Stau plus 6. A44 Dortmund-Kassel zwischen Soest-Ost und Erwitte-Anrüchte. 2 Kilometer Stau plus 20 Minuten. Die A44 Düsseldorf nach Mönchengladbach. Die ist nach einem Unfall zwischen Münchheide und Nersen komplett gesperrt. Der Verkehr wird da über die Anschlussstelle Münchheide abgeleitet. Im Moment zwischen Krefeld-Forstwald und Nersen 1 Kilometer Stau und plus 25 Minuten. A46 Düsseldorf-Wuppertal zwischen Wuppertal-Elberfeld und Wuppertal-Barmen 1 Kilometer Stau plus 6 Minuten. Die A57 Nimwegen nach Krefeld ist nach einem Unfall zwischen Mörs-Hülstung und Kreuz-Mörs gesperrt. Die A61 Mönchengladbach-Koblenz zwischen Rheinbach und Auffahrt Grafschaft-Ringen 4 Kilometer Stau und plus 6 Minuten.
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0: Ja, was soll ich sagen? So ein Freitagabend, der muss auch tanzbar sein hier im Radio. Deswegen gleich neue Musik von Moskena und Rhythm Unknown. Wir starten jetzt erstmal für, ja, ich sag mal, leichte Übungen fürs Becken. So ein bisschen drehen, so ein bisschen wippen. Hier sind Quops und Walk.

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0: Was in Roxette? It must have been love. So, ich denke mir mal, ne, so eine WM-Tragödie wie dieses Jahr, die wollen wir nicht nochmal erleben. Und derjenige, der uns da retten soll, den hat der DFB heute offiziell verpflichtet. Unser Ritter hier in der glänzenden Rüstung, Jürgen Klopp. Und viele von euch, die sagen auch, ja, das ist genau der Richtige.
1: Wenn er es nicht schafft, schafft es keiner.
2: Ich finde seine Ausstrahlung schon, allein wenn er am Rand steht, dass er auch den Spielern viele Anweisungen gibt, nicht so viel sitzt zum Beispiel.
3: Schlimmer kann es nicht werden. Die letzten 10 Jahre war ja... Nix. Null.
4: Ja, der steht dafür, Teamgeist zu fördern und so eine Aufbruchsstimmung zu erzeugen. Hat immer alle mit eingebunden, hat auch Spieler zu Leistungen gepusht, wo man nicht damit gerechnet hätte, dass sie zu solchen Leistungen fähig sind. Von daher der richtige Mann zur richtigen Zeit.
0: Also kein Wunder, ne, dass Klopp jetzt auch der bestbezahlte Bundestrainer sein wird. Sein Gehalt soll bei rund 10 Millionen Euro pro Jahr liegen. Nur mal so zum Vergleich, Joachim Löw, der bekam zuletzt etwa 3 Millionen.

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1: Ich bin Thomas Bleskin. Bundeskanzler Merz hat den angekündigten Umbau seiner Regierung begonnen. Neue Kanzleramtschefin wird Gesundheitsministerin Warken. Ihr Amt übernimmt CDU-Generalsekretär Lindemann. Digitalstaatssekretär Amthor wechselt als Bund-Länder-Beauftragter ins Kanzleramt. Unklar bleibt dagegen die Zukunft von Verkehrsminister Schnieder. Nach dpa-Informationen wollte Merz ihn entlassen. Zu dieser Personalie äußerte sich der Kanzler aber nicht. Die EU-Kommission wirft TikTok vor, Kinder und Jugendliche nicht ausreichend zu schützen. Der Vorwurf, Fremde könnten öffentliche Profile Minderjähriger sehen und sie auch mit missbräuchlichen Absichten kontaktieren.
2: 200 Millionen Nutzer hat TikTok in Europa. Kinder und Jugendliche brauchen mehr Schutz, meint die EU-Kommission. Bis jetzt könne jeder in die öffentlichen Nutzerkonten sehen. Das müsse sich ändern. Künftig sollten nur noch von den Jugendlichen selbst akzeptierte Nutzer in die Konten schauen dürfen. TikTok weist die Kritik zurück. Die EU-Kommission hat in den vergangenen Monaten schon ein Verfahren wegen Suchtrisiken gegen TikTok eingeleitet und von Snapchat, Facebook und Instagram verlangt, dass das Mindestalter von 13 Jahren besser kontrolliert wird. Dieter Ebeling, Brüssel.
1: Schwere Waldbrände halten Frankreich und Spanien weiter in Atem. An der französischen Atlantikküste mussten jetzt Zehntausende weitere Touristen vorsorglich ihre Urlaubsquartiere räumen.
3: Schwierige Wetterbedingungen mit kräftigen Windböen erschweren für die Feuerwehr in beiden Ländern die Löscharbeiten. Über Tage wurden in Frankreich weitere Orte und tausende Urlauber evakuiert, teils auch per Schiff. In den Messehallen der Großstadt Bordeaux rüstet man sich auf die Aufnahme von bis zu 10.000 Evakuierten. Die Einsatzkräfte versuchen vor allem mit Löschflugzeugen, dem Feuer Herr zu werden. Auch in Spanien wird mit weiteren Evakuierungen gerechnet, während Tausende bereits in Notunterkünften bei Angehörigen oder Freunden darauf warten, wann sie zurück können. Einen konkreten Termin gibt es noch nicht. Michael Evers, Paris.
1: Und zum Sport, Fußball. Jürgen Klopp ist mit klaren Botschaften in sein Amt als neuer Bundestrainer gestartet. Der 59-Jährige versprach keine schnellen Erfolge, rief aber zu einem gemeinsamen Traum vom WM-Titel 2030 auf. Zugleich warnte er vor Eingriffen in sein Privatleben. Wenn seine Familie nicht in Ruhe gelassen werde, höre er auf, sagte Klopp. Sein erstes Länderspiel als Bundestrainer ist Ende September in der Nations League gegen die Niederlande. Und das waren die Nachrichten mit Thomas Bleskin.
4: Das Wetter. Jetzt am Abend nur locker bewölkt. Es bleibt weiter freundlich und trocken. Nachts geht's auch trocken weiter, kühlt sich nochmal runter auf 15 bis 10 Grad. Der Samstag macht dann sonnig und trocken weiter. Am Nachmittag sind es auch mal mehr Wolken und das dann bei Werten um 30 Grad.
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4: Und hier dauert es mindestens 20 Minuten länger. Die A1 aus Kirchen-Blankenheim nach einem Unfall zwischen Wiskirchen und Nettersheim. 4 Kilometer Stau noch plus eine halbe Stunde. Die A2 Oberhausen-Dortmund zwischen Herten und Kreuz-Recklinghausen. 1 Kilometer Stau plus 22 Minuten. A44 Dortmund-Kassel zwischen Soest-Ost und Erwitte-Anröchte 2 Kilometer Stau. 24 Minuten dauert es länger. Und die A44 Düsseldorf-Mönchengladbach, die ist zwischen Münchheide und Nersen nach einem Unfall gesperrt. Der Verkehr, der wird da an der Anschlussstelle Münchheide abgeleitet. Im Moment zwischen Krefeld-Fichtenhain und Nersen 2 Kilometer Stau und plus eine halbe Stunde.
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4: Ja, und zum Einstieg in diese Stunde gibt's Musik von Calvin Harrison, Wreck-n-Bone Man und Giant. Ich bin Andreas Grunwald, euch ein ganz bezauberndes Wochenende.

0: Ja, dankeschön, Shakira und Burna Boy. So, die erste Woche Sommerferien, die ist so gut wie rum. Wie sieht's mal euch aus? Also Urlaub steht noch an, mit den Kids zusammen. Aha, hübsche lange Fahrt im Auto. Bitte nicht ohne seine Tipps hier.
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2: Hier die drei wichtigsten Tipps für lange Autofahrten mit Kindern. Tipp 1, die Tablets müssen aufgeladen sein. Tipp 2... Ach, eigentlich war es das schon, ne? Ja, kommt, auf langen Autofahrten sind pädagogische Grundsätze genauso ernst zu nehmen wie Glückskeksweisheiten. Welches Kind kannst du denn heute noch mit "Ich sehe was, was du nicht siehst" länger als 5 Sekunden begeistern? Mann, mit diesen Dingern, also mit den Kindern, ist man ja gefangen in einem Wagen. Wieso nennt man das sonst? Faradayscher Käfig? Hunger, Pipi, Durst, das sind die kleinsten Sorgen. Letztens sind wir in den Urlaub nach Frankreich gefahren. Ey, du bist noch nicht aus der Einfahrt raus, da hörst du das erste Mal: "Wann sind wir da?" Und meine Freundin und ich, wir haben ja nicht mal Kinder. Also wenn ihr mit den Kids verreisen wollt, rechnet einfach für eine Strecke von 1000 Kilometern 150 Folgen Pepperwood sein. Fertig. Immer dran denken, den Preis für die besten Eltern der Welt, den gibt's ja gar nicht. Wieso also erst versuchen?
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0: bewölkt, weiter trocken, das bei noch 15 bis 10 Grad. Morgen wird zumindest der Start ins Wochenende nochmal schön sommerlich mit Sonne und 30 Grad. Sonntag auch mal mehr Wolken und auch wieder nass.
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0: So, und die Staus hier haben wir noch an der Backe. Die A40 Duisburg-Essen zwischen Mülheim-Heißen und Essen-Zentrum. 2 Kilometer Stau plus 8 Minuten. A44 Dortmund-Kassel zwischen Soest-Ost und Erwitte-Anröchte. 1 Kilometer Stau, 7 Minuten dauert es da länger. Und die 45 noch Dortmund-Gießen zwischen Kreuzhagen und Hagen Süd, 1 Kilometer Stau und plus 4 Minuten.
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0: Und ich bin Andreas Grunwald. Ich guck mal eben für euch nach. Aha, gut. Sehe schon hier, der 80er, der kommt gleich von Genesis. Invisible Touch. Wir starten jetzt erstmal mit Alex Warren und Fever Dream. Guten Abend zusammen.

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0: 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Ja, ihr habt es mitbekommen, die deutsche Fußballnationalmannschaft, die stellt sich neu auf. Der neue Cheftrainer ist gefunden. Es klingt ein bisschen so, ne? Hat ein bisschen was von 007 James Bond, übernimmt es jetzt persönlich. Wunschkandidat Jürgen Klopp, der übernimmt.
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2: Ja, Julian Nagelsmann hat im DFB-Campus für den Neuen schon Platz geschaffen und seinen Spind leer geräumt. So wie ich gehört habe, haben ihm dabei seine Frau Lena und seine Mutter geholfen.
3: Man merkt, ich kämpfe mit den Tränen, war sehr emotional.
2: Ja, aber jetzt ist er ja da, der neue Heilsbringer, Jürgen Kloppo-Klopp. Und die Hoffnung ist da, dass das kommende Turnier für die Nationalmannschaft, für die Fans ja eigentlich für ganz Deutschland besser läuft als das letzte. Und das vorletzte, ja, auch als das vorvorletzte und so weiter. Jetzt soll Klartext gesprochen werden.
4: Wie lautet Ihr Fazit heute?
5: Ach, da gibt's doch relativ ein klares Wort für Scheiße.
2: Also Schluss mit dem Rumpelfußball-Desaster und wieder volle Konzentration auf das Runde, das Eckige und das Grüne. Ich meine den Rasen. Also, meine Meinung dazu, wenn wir Profifußballer das Klima und die Menschheit retten lassen und sie in der Work-Family-Balance ihre Erfüllung suchen ohne jede Herausforderung, sind sie am Ende zwar alle gleich, aber eben gleich schlecht.
6: Wenn es irgendwann was gibt, worüber man sich aufregen sollte oder wo man da wirklich nervös werden sollte, was die Zukunft dieser Mannschaft angeht, sage ich Bescheid und bis dahin entspannt euch.
2: Die Nation ist bereit für eine neue Ära. Gut, dass sich Kloppo beim Dosenstapeln ausruhen konnte.
7: Ich bin mittlerweile mehr als aufgetankt, also ich bin bereit.
2: Machen wir es doch wieder neue Bundestrainer, denken wir an tolle Fußballspiele und lachen einfach mal wieder. In diesem Sinne, schönen Anpfiff.
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1: Ich bin Tine Klimach. Kanzler Friedrich Merz bildet sein Kabinett um, weil Thorsten Frey neuer Fraktionschef der Union werden soll. Das läuft aber alles andere als glatt. Jetzt hat sich Frey dazu geäußert.
2: Das Ganze sei einfach Pech gewesen, sagte Frey in Stuttgart. Das gäbe es auch in der Spitzenpolitik. Es geht um die Hängepartie bei der Besetzung des Verkehrsministeriums. Minister Schnieder hatte einigen Abgeordneten schon mitgeteilt, dass er entlassen wird. Als der Kanzler dann vor die Presse trat, passierte das aber nicht, weil der vorgesehene Nachfolger Günzler kurzfristig abgesagt hatte. Wie es nun weitergeht, ist offen. Klar ist aber, neue Kanzleramtschefin wird Gesundheitsministerin Warken und ihren Job soll CDU-Generalsekretär Herr Linnemann übernehmen. Aus Berlin, Thomas Brockt.
1: US-Präsident Trump hat der Europäischen Union nach der Milliardenstrafe gegen Google mit neuen Zöllen gedroht. Auf seiner Plattform Truth Social kündigte er zunächst eine Untersuchung gegen die EU an. Diese solle klären, ob amerikanische Unternehmen benachteiligt würden. Anschließend könne ein erheblicher Zoll auf EU-Importe folgen. Die EU-Kommission hatte Google zuvor wegen Wettbewerbsverstößen zu einer Strafe von 890 Millionen Euro verurteilt. Die Polizei hat Details genannt zum tödlichen Angriff auf einen Bankangestellten gestern in Regensburg. Ein 20-Jähriger hatte den Mann niedergestochen. Er sitzt inzwischen in U-Haft.
3: Erst hatte der Tatverdächtige einen Zettel vorgezeigt, auf dem Bankraub stand. Dann hat er mit einem 12 cm langen Messer auf den Banker eingestochen. Der hätte gar kein Geld hergeben können. Das steckte im Automaten. Bei der Pressekonferenz wurde weiter bekannt, dass gegen den mutmaßlichen Täter ein Waffen- und Messerverbot verhängt war. Er wollte sich am Vorabend der Tat wegen Nichtigkeiten selbst bei einer Polizeiwache anzeigen, wurde aber laufen gelassen. Die Staatsanwaltschaft wirft ihm Mord aus Habgier vor. Es gibt bisher keine Hinweise auf Unzurechnungsfähigkeit, Drogen oder Alkohol. Aus Regensburg, Michael Hegele.
1: Der Hersteller Jutro Tiefkühlkost hat den Rückruf bei einer bei Lidl verkauften Bio-Bärenmischung wegen einer möglichen Verunreinigung mit Novoviren ausgeweitet. Verbraucher sollen das Tiefkühlprodukt der Marke Freshona nicht verzehren. Betroffene Ware kann in allen Lidl-Filialen auch ohne Kassenbon zurückgegeben werden. Novoviren können starken Brechdurchfall und erheblichen Flüssigkeitsverlust auslösen. Besonders für Säuglinge, ältere und kranke Menschen kann eine Infektion gefährlich werden.
4: Und das waren die Nachrichten mit Tine Klimach.
5: Das Wetter.
6: Jetzt in der Nacht kaum Wolken mit dabei. Es geht auch trocken durch die Nacht, kühlt sich nochmal ab auf 15 bis 10 Grad. Morgen geht es dann sommerlich durch den Samstag. Es ist oft sonnig, ab dem Nachmittag auch mal mehr Wolken. Es wird wieder heißer und zwar morgen dann mit 27 bis 31 Grad. Sonntag wolkiger, auch mal Regen mit dabei und das dann bei nur noch 22 bis 26 Grad.
5: NRW Verkehr.
6: Und um kurz nach 10, da meldet uns der ADAC noch einen Stau von der A2 Dortmund in Fahrt Richtung Hannover zwischen Ostwestfalen-Lippe und Herford-Oster. 2 Kilometer Stau und plus 19 Minuten.
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7: Das war es also, das Kurparkfest 800. Dieses Jahr mit niemand Geringerem als Michael Patrick Kelly. Und wir wollen euch jetzt nach dem Konzert eine Stunde lang nur Songs von und mit Paddy Kelly spielen. Einfach, um auf eurer Heimfahrt noch ein wenig weiter zu feiern oder auch das Konzertfeeling ins Wohnzimmer zu holen, wenn ihr nicht dabei wart. Starten wir direkt mit einem seiner erfolgreichsten Hits. Das ist Beautiful Madness hier in der Michael Patrick Kelly Extrastunde auf der Lippewelle. Ich bin Robin Lindemann. Schön, dass ihr dabei seid.
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seid mittendrin in der Michael Patrick Kelly Extrastunde hier auf der Lippewelle. Nach seinem Konzert beim Kurparkfest in Hamm spielen wir eine Stunde lang nur Songs von und mit Paddy Kelly für euch. Und damit geht's direkt weiter. Das ist

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0: 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Das Kuhparkfest 800 ist rum. Hier auf der Lippewelle geht die Party mit Musik von Michael Patrick Kelly weiter. Er hat ja da gespielt, wo die Giant Rooks letztes Jahr aus Hamm gespielt haben. Und die kennt Michael auch.
1: Ich bin die bisher noch nie begegnet, aber ich habe sehr viel von denen mitbekommen und finde das wirklich stark, dass eine Band aus Hamm weltweit unterwegs ist. Ihr könnt stolz auf eure Botschafter sein, weil ich finde, die machen wirklich gute Musik. Das ist so handmade Music und nicht jetzt so KI, sondern handgemachte Musik, die vom Herzen kommt.
0: Gute handgemachte Musik macht er natürlich selbst auch. Jetzt für euch in der Michael Patrick Kelly Extra-Stunde auf der Lippewelle, The One in der Lichtblicke-Live-Version.

Ihr hört die Michael Patrick Kelly Extra-Stunde hier auf der Lippewelle. Eine Stunde lang spielen wir nur Songs von und mit Paddy Kelly. Und der hat ja auch schon echt früh angefangen in der Kelly Family damals. 1994, also vor 32 Jahren, hat er den erfolgreichsten Song der Kelly Family geschrieben. Und das gerade mal mit 16 Jahren. Zusammen mit seinem Bruder Angelo hat er An Angel gesungen. Und den Song gibt es jetzt hier für euch auf der Lippewelle.

0: Das war sie also, die Michael Patrick Kelly Extra-Stunde hier auf der Lippewelle. Kommt gut vom Konzert nach Hause und genießt euer Wochenende. Und wir von der Lippewelle freuen uns jetzt schon auf Teil 2 vom Hamm 800 Festival, dann mit den Kapelle Sommer morgen Abend im Kurhausgarten. Ich bin Robin Lindemann. Bevor ich gehe, habe ich noch die Live-Version von Beautiful Madness für euch von Michael Patrick Kelly. Viel Spaß dabei und gute Nacht.
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1: Ich bin Tine Klimach. Bundeskanzler Friedrich Merz nutzt den Rücktritt von Unionsfraktionschef Jens Spahn für einen größeren Umbau seiner Regierung. Gesundheitsministerin Nina Warken wird neue Kanzleramtschefin und CDU-Generalsekretär Carsten Lindemann ihr Nachfolger im Gesundheitsministerium.
2: Und Digitalstaatssekretär Amthor wird neuer Bund-Länderbeauftragter im Kanzleramt. Doch unklar ist, was mit Verkehrsminister Schnieder passiert. Der teilte einzelnen Bundestagsabgeordneten am frühen Morgen in einer SMS mit, dass der Kanzler ihn entlassen werde und dies um 9 Uhr im Kanzleramt verkünden würde. Das tat Merz aber nicht. Dass der Kanzler dazu schwieg, liegt offensichtlich daran, dass der vorgesehene Nachfolger, der CDU-Bundestagsabgeordnete Günzler, Merz erst zugesagt, dann aber mitten in der Nacht wieder abgesagt habe. Die Gründe sind unklar. Aus Berlin, Dirk Zeitler.
1: Die USA und Großbritannien planen US-Regierungskreisen zufolge kommende Woche ein hochrangiges Treffen in London, um über die Lage in der Straße von Hormuz zu beraten. Ein US-Beamter bestätigte der deutschen Presseagentur entsprechende Pläne. Zum konkreten Programm, Datum und den Teilnehmern gab es zunächst keine Angaben. Campingplätze, Ferienanlagen und ganze Orte werden geräumt. Wegen der sich weiter unkontrolliert ausdehnenden Waldbrände an Frankreichs Atlantikküste wurden inzwischen rund 110.000 Menschen evakuiert. Auch in Spanien lodern Feuer. Wegen der schweren Waldbrände hat Madrid für die Umgebung der Hauptstadt und eine weitere Region den Notstand ausgerufen.
3: Rund um die Hauptstadt Madrid mussten mehr als 11.500 Menschen ihre Häuser verlassen. Sie warten bei Freunden, Verwandten und in Notunterkünften, ob die Brände eingedämmt werden können. Starke Windböen und hohe Temperaturen erschweren die Löscharbeiten. Der Katastrophenschutz des Militärs hat das Kommando übernommen. Mit Temperaturen bis zu 44 Grad in Andalusien leidet Spanien derzeit unter extremer Hitze. Auch an der französischen Atlantikküste ist es mit 36 Grad sehr heiß. Aus Spanien, Julia Macher.
1: Zum Sport. Jürgen Klopp ist mit klaren Botschaften in sein Amt als Bundestrainer gestartet. Der 59-Jährige versprach keine schnellen Erfolge, rief aber zu einem gemeinsamen Traum vom WM-Titel 2030 auf. Sein erstes Länderspiel als Bundestrainer ist Ende September in der Nations League gegen die Niederlande.
4: Und das waren die Nachrichten mit Tine Klimach.
5: Das Wetter. Aufgelockert und trocken geht's jetzt durch die Nacht. Das wird mit 15 bis 10 Grad auch nochmal kühler. Der Samstag macht dann sonnig und trocken weiter. Am Nachmittag sind es auch mal mehr Wolken, das bei Werten so um 30 Grad. Am Sonntag meist stark bewölkt, gebietsweise zieht schauerartiger Regen durch. Oder es ist auch mal ein Gewitter mit dabei. Und das dann alles bei 22 bis 26 Grad. Wird am Sonntag also auch schnell wieder kühler.
0: NRW Verkehr.
5: Kurz nach 11, zwei Staus sind es noch, beide von der A2 Dortmund in Fahrtrichtung Hannover. Erst zwischen Lünen Süd und Camberg Kam, 2 Kilometer Stau und plus eine Viertelstunde. Und dann nochmal zwischen Herford-Bad Salzuflen und Herford-Ost, auch nochmal 2 Kilometer Stau, da plus 19 Minuten.
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5: Und los geht's in dieser Stunde jetzt mit ihm hier. Das ist Teddy Swims mit Mr. Know-It-All. Ich bin Andreas Grunwald. Euch einen schönen Freitagabend.

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4: 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Er sagt es dir. Ja, natürlich. Was hast du? Campingmobil oder hast du einen Wohnwagen? Ein Zelt! Ja! Das sind die Kernigen so. Der Chuck Norris unter den Campern. 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Ich habe einen Kumpel, Marcel, der hat einen Campingwagen, also so einen Wohnwagen. 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Da bin ich in so einen Schuppen rein. Ich sag, komm, so ein Campingmobil, ich kann nicht mit Anhänger fahren. Die rufen ja Preise auf. Ich habe gesagt, ich will das Ding eine Woche mieten, nicht kaufen. 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Auf dem Campingplatz. 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

0: Das Wetter.
1: Jetzt in der Nacht kaum Wolken mit dabei. Es geht auch trocken durch die Nacht. Kühlt sich nochmal ab auf 15 bis 10 Grad. Morgen geht es dann sommerlich durch den Samstag. Es ist oft sonnig. Ab dem Nachmittag auch mal mehr Wolken. Es wird wieder heißer und zwar morgen dann mit 27 bis 31 Grad. Sonntag wolkiger, auch mal Regen mit dabei und das dann bei nur noch 22 bis 26 Grad.
0: NRW Verkehr.
1: Und nochmal der Blick auf die Autobahn. Da meldet uns der ADAC noch einen Stau auf der A2 Dortmund-Hannover zwischen Herford-Bad Salzuflen und Herford-Ost. 2 Kilometer Stau da plus 17 Minuten.
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1: Und das noch bis Mitternacht mit mir. Ich bin Andreas Grunwald. Euch einen schönen Freitagabend.

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0: Tja, die habt ihr erkannt, ne? Snow Patrol, ihr absoluter Überhit Chasing Cars. Jetzt haben sie was Frisches am Start. Song heißt These Arms und die Nummer haben sie zusammen mit Kylie Minogue aufgenommen. Gary Lightbody, also der Sänger von Snow Patrol, der hat uns erzählt, wie es überhaupt dazu kam. Los ging es nämlich schon 2024.
1: Ich hatte gehört, dass Kylie auf der Suche nach Songs war, also habe ich ein paar geschrieben. Nur wusste ich nicht, wie ich die zu ihr kriegen soll, also haben wir den Song erstmal alleine für uns als Band aufgenommen. Doch wir haben gemerkt, der Song würde sich niemals ohne Kylie richtig anfühlen. Also haben wir noch öfter versucht, den Song zu ihr zu kriegen und irgendwann haben wir es geschafft. Sie mochte ihn und hat für uns gesungen. Und wir sind so froh darüber.
0: Ja, und es gab auch schon eine gemeinsame Live-Performance zum Song. Und zwar haben sie aufgenommen, also diese Performance aufgenommen auf einem Festival in London.
1: Es war der Wahnsinn. Sie ist unglaublich auf der Bühne und auch hinter der Bühne. Es ist einfach toll, mit ihr Zeit zu verbringen. Ja, und wir hatten den Song tatsächlich vorher noch nie live gespielt oder geprobt, aber so wirkte es nicht. Es lief einfach perfekt. Liegt auch hauptsächlich daran, wie gut Kylie ist.
0: Ja, und die Aufnahmen, die dabei entstanden sind, die haben sie dann auch ins Musikvideo gepackt. Den Song zu schreiben fiel Gary übrigens relativ leicht, zumindest inhaltlich.
1: Es ist ein Thema, was ich schon in vielen Songs benutzt habe. Es geht darum, die Leute, die man liebt, vor einer Welt zu schützen, die manchmal sehr viel und beängstigend sein kann. Und damit spiele ich einfach schon lange und gern herum. Vielleicht habe ich einfach noch so viel dazu zu sagen.
0: Ja, und wir nehmen natürlich jeden weiteren Song dankend an. Jetzt freuen wir uns erstmal über die aktuelle Single.
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1: Ich bin Tine Klimach. Die bisherige Gesundheitsministerin Nina Warken wird neue Kanzleramtschefin. Das teilte Bundeskanzler Friedrich Merz in Berlin mit. Sie folgt auf Thorsten Frey, der an die Unionsfraktionsspitze wechseln soll. Für Warken übernimmt Carsten Linnemann das Gesundheitsressort. Merz kündigte für die kommenden Wochen weitere Veränderungen im Kabinett an.
2: Darüber werde ich zu gegebener Zeit Sie informieren, aber diese Entscheidungen brauchen nicht zuletzt angesichts der Sommerpause noch ein paar Tage und vielleicht auch mehr Zeit.
1: Damit ist auch eine weitere Nachbesetzung gemeint, auf die Kanzler Merz nicht einging. Eigentlich sollte auch Verkehrsminister Schnieder seinen Platz räumen. Sein geplanter Nachfolger Fritz Günzler, Finanzexperte der Union, hatte aber kurz vor knapp abgesagt. Bundesinnenminister Dobrindt hat die Ausweitung von Abschiebungen nach Afghanistan gegen Kritik verteidigt. Wer nach einem abgelehnten Asylverfahren ausreisepflichtig sei, müsse auch mit einer Abschiebung rechnen, sagte er. Zuvor war bekannt geworden, dass künftig nicht mehr nur Straftäter und Gefährder für Abschiebungen identifiziert werden sollen. Flüchtlingsrat und Linke kritisieren das als unverantwortlich bzw. als Vorstoß gegen den Menschenrechtsschutz. TikTok gefährdet Kinder und Jugendliche nach vorläufigen Ermittlungsergebnissen der EU-Kommission durch niedrige Schutzstandards. Die Brüsseler Behörde kritisiert unter anderem, dass Fremde die öffentlichen Benutzerkonten von Minderjährigen sehen und die jungen Nutzer auch mit missbräuchlichen Absichten kontaktieren könnten.
3: 200 Millionen Nutzer hat TikTok in Europa. Kinder und Jugendliche brauchen mehr Schutz, meint die EU-Kommission. Bis jetzt könne jeder in die öffentlichen Nutzerkonten sehen. Das müsse sich ändern. Künftig sollten nur noch von den Jugendlichen selbst akzeptierte Nutzer in die Konten schauen dürfen. TikTok weist die Kritik zurück. Die EU-Kommission hat in den vergangenen Monaten schon ein Verfahren wegen Suchtrisiken gegen TikTok eingeleitet und von Snapchat, Facebook und Instagram verlangt, dass das Mindestalter von 13 Jahren besser kontrolliert wird. Aus Brüssel, Dieter Ebeling.
1: Hunderttausende werden heute in Berlin zum Christopher Street Day erwartet. Die Demonstration soll mittags beginnen und dann an der Siegessäule vorbei zum Brandenburger Tor führen. Abends tritt Sängerin Sarah Connor auf. Schon einen Abend vorher war bereits Rapperin Icky Mel aufgetreten. Das Motto des CSD lautet dieses Mal: Haltung ist hot.
4: Das Wetter. Jetzt in der Nacht bleibt es in Nordrhein-Westfalen ruhig und trocken. Der Himmel ist nur ein bisschen bewölkt. Temperaturen sinken auf 10 bis 15 Grad. Der Samstag bringt dann richtig angenehmes Sommerwetter, viel Sonne, später ein paar dichtere Wolken, dabei weitgehend trocken. Dazu wird es deutlich wärmer mit bis zu 31 Grad.
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5: A2 Dortmund-Hannover zwischen Herford-Bad Salzuflen und Herford-Ost. 2 Kilometer Stau, 18 Minuten Zeitverlust. Und A57 Krefeld-Köln zwischen Dormagen und Köln-Worringen, 1 Kilometer stockender Verkehr. Wir wünschen allen unterwegs gute Fahrt.
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5: €101 Millionen, so viel Geld, liegt jetzt im deutschen Lotto-Jackpot. Gab's noch nie in der gesamten Geschichte der deutschen Lotterie. Ist doch der Wahnsinn. Und ich habe mich natürlich gefragt, woran liegt es denn jetzt, dass der so hoch gefüllt ist? Und eigentlich gibt's nur eine Erklärung für mich. Ja, nach den mahnenden Worten unseres Bundeskanzlers sind wir endlich mal wieder zurück zu unseren Grundtugenden gekommen und arbeiten vernünftig. Dann haben wir gar keine Zeit mehr, Lotto zu spielen.
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5: Leo Arrige hier, schöne Nacht euch.
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0: Die schönste Frau der Welt ist Schauspielerin Anya Taylor-Joy, zumindest nach Ansicht des Londoner Schönheitschirurgen Julian De Silva. Ja, für den hat sie das perfekte Gesicht. Viele werden Anya Taylor-Joy vielleicht kennen aus der Serie Das Damen-Gambit. Sehr bekannte Serie, sehr gute Serie auch, muss man dazu sagen. Jetzt hat sie bei Apple TV eine neue Serie am Start, Film- und Streaming-Experte Jörg Albrecht.
1: Ja, Anya Taylor-Joy ist Lucky und so heißt auch die Serie, in der es am Anfang gar nicht so aussieht, als ob Lucky ihrem Namen alle Ehre macht.
2: Mein Mann war weg, als ich heute Morgen aufgewacht bin.
1: So hat sich das Lucky nicht vorgestellt. Gerade noch hat sie mit ihrem Partner einen riesen Coup gefeiert, durch den beide Millionen Dollar reicher geworden sind. Ja, und dann am Morgen danach ist der Gatte zusammen mit dem Geldkoffer verschwunden. Und jetzt hat Lucky nicht nur ein, sondern gleich zwei Probleme. Das eine ist das FBI, das hinter ihr her ist. Das andere, das ist die Schwiegermutter, die ebenfalls Ansprüche auf die Knete geltend macht.
3: Wo ist mein Sohn? Weiß ich nicht. Wo ist mein Geld?
4: Ich habe das Geld nicht.
3: Das ist die falsche Antwort.
1: Lucky ist voll und ganz auf Anya Taylor-Joy zugeschnitten. 7 Folgen wären jetzt nicht unbedingt nötig gewesen. Lucky ist mal wieder ein gutes Beispiel dafür, dass ein 2-stündiger Film die bessere Wahl gewesen wäre.
0: Tja, hin und wieder lohnt auch ein Blick in die ZDF-Mediathek. Da hast du was ziemlich Originelles gefunden.
1: Sogar gleich 2 originelle Serien. Die erste heißt Das Manko und handelt von einem Dutzend Mitarbeiter einer Behörde, das komplett ineffizient ist. Muss man sich ungefähr so vorstellen, als würden die Angestellten der Kapitol aus Stromberg auf Monty Python treffen. Das ist schräg und richtig schön absurd.
5: Wo liegen denn Ihre Stärken?
1: Klingt fast schon wie eine Schafherde, womit wir auch schon bei Serie Nummer 2 wären. Schieb, also Schaf heißt die, und die dreht den Spieß um. Nicht wir Menschen haben die Schafe domestiziert. Nein, hier ist es umgekehrt.
6: Ein Mensch müsste man sein. Das Hirn so groß wie ein Erdnuss, aber trotzdem immer im Moment.
1: Auch Schieb ist herrlich bekloppt, satirisch und manchmal sogar richtig philosophisch. 2 Comedy-Miniserien. Perfekt zum Binge-Watchen.
0: Danke, Jörg. Schieb und Das Manko findet ihr also in der ZDF-Mediathek. Und wer Anya Taylor-Joy als Lucky sehen will, ja, der braucht dafür Apple TV Plus.
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0: Das ist Mario für diese Samstagnacht. 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

0: Das Wetter.
1: In dieser Nacht passiert wettertechnisch erstmal wenig. Es bleibt trocken, teils klar und angenehm ruhig. Tiefstwerte liegen zwischen 10 und 15 Grad. Am Samstag gibt es dann meist freundliches Sommerwetter mit viel Sonne und nur zeitweise mehr Wolken. Regen ist kaum ein Thema. Temperaturen steigen auf 27 bis 31 Grad.
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2: Hier die aktuelle Verkehrslage: A2 Dortmund-Hannover zwischen Herford-Bad Salzuflen und Herford-Ost. 1 Kilometer Stau, 13 Minuten Zeitverlust. Weiterhin auf der A40 Duisburg-Essen zwischen Essen-Frohnhausen und Essen-Holsterhausen. 1 Kilometer stockender Verkehr, 10 Minuten Verzögerung. Und zusätzlich auf der A57 Krefeld-Köln zwischen Dormagen und Köln-Worringen. 1 Kilometer zäh fließender Verkehr. Wir wünschen allen unterwegs gute Fahrt.
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1: Eine schöne Nacht euch. Hier ist Leo Arigi im Westmix. Jetzt mit Musik von Alex Warren und seinem größten Hit, ja, Ordinary. Ed Sheeran höchstpersönlich hat ihn sogar angeschrieben und gefragt, können wir den zusammen singen? Eine Antwort darauf gab's nie. Ja, ja.
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0: Ein Campingwagen, zwei Kolleginnen von uns drin. Ja, das war wirklich eine wilde Woche.
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0: Kim Klages und Laura Potting, die waren unterwegs in ganz NRW mit einem Wohnmobil von Dein Caravan. Waren am Camping- und Ferienpark Wissler See, dann im Eifel Camp und im Campingpark Heidewald. So, jetzt ist die Tour rum. Kim und Laura, wie geht's euch? Wie war die Tour?
2: Also es war wirklich super, super schön, ne? Also wir haben so viel gesehen, erlebt in diesen Tagen. Es war auch echt anstrengend, muss man sagen. Also jeden Tag woanders hin ist hart, aber es war einfach toll.
3: Ja, und ich muss sagen, die Campingplätze, ich kannte keinen einzigen davon. Und wir waren ja an unterschiedlichsten Ecken im Land und alle waren irgendwie schön. Alle hatten irgendwie was anderes, irgendwie was toll war. Und wir haben unfassbar liebe, liebe, liebe Leute kennengelernt.
4: Wir sind eine Familie aus Bad Dürkheim.
5: Bad Dürkheim. Ja, und was wird hier gerade gespielt?
4: Wir spielen gerade Rummy Cup.
3: Hast du so einen Tipp für uns, was sich lohnt hier?
6: Die Rutsche. Hinlegen, ja. Und dann kriegt man richtig Fahrt drauf.
3: Okay.
6: Und wenn man abbremsen will, einfach mal aufsetzen, dann wird man langsam.
3: Ihr sitzt hier gerade so entspannt mit dem Bierchen. Geht's euch gut?
7: Ja, sehr gut. Wir sind gerade angekommen.
3: Ihr seid gerade auch angekommen. Wir auch.
7: Ja, genau.
8: Das ist das erste Bier. Wenn die Stützen unten sind, gibt's erst mal ein Bier.
3: Euch geht's gut hier?
9: Ja, ja, wir kommen wieder. Wir kommen aus Düren. Das ist nur eine Stunde weg von hier. Wir genießen es, dass wir einfach nur zum See gehen und da Latte Macchiato trinken können. Und
10: Hauptsache, das Bier ist dabei.
3: Das ist absolut korrekt. Die Einstellung mag ich. Also, und was ich auch krass finde, Kim und ich, wir kennen uns ja, wir sind Kolleginnen, ne? Also aber wir sind jetzt nicht irgendwie befreundet vorher gewesen, wir kannten uns kaum. Und das hat echt gut funktioniert. Wir haben uns keinmal gestritten. Ja. Kim hat mich morgens auch in Ruhe meinen Kaffee trinken lassen, hat mich nicht vollgeladen.
2: Ja. Ich finde, so eine Tour schweißt auch echt super zusammen. Ja. Gerade auch dann, man hat halt jetzt so eine Verbindung mit dem Wohnmobil, mit Bertha.
3: Also würden wir wieder machen, ne?
2: Auf jeden Fall, sofort.
0: Ja. Halten wir mal fest, Fazit, es war hervorragend. Die beiden hatten ganz großen Spaß. Und wer weiß, na, vielleicht wiederholen wir das wirklich mal irgendwann mit den beiden, ne?
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1: Ich bin Tine Klimach. Kanzler Friedrich Merz bildet sein Kabinett um, weil Thorsten Frey neuer Fraktionschef der Union werden soll. Das läuft aber alles andere als glatt. Jetzt hat sich Frey dazu geäußert.
2: Das Ganze sei einfach Pech gewesen, sagte Frey in Stuttgart. Das gäbe es auch in der Spitzenpolitik. Es geht um die Hängepartie bei der Besetzung des Verkehrsministeriums. Minister Schnieder hatte einigen Abgeordneten schon mitgeteilt, dass er entlassen wird. Als der Kanzler dann vor die Presse trat, passierte das aber nicht, weil der vorgesehene Nachfolger Günzler kurzfristig abgesagt hatte. Wie es nun weitergeht, ist offen. Klar ist aber, neue Kanzleramtschefin wird Gesundheitsministerin Warken und ihren Job soll CDU-Generalsekretär Herr Linnemann übernehmen. Aus Berlin Thomas Brockt.
1: US-Präsident Trump hat der Europäischen Union nach der Milliardenstrafe gegen Google mit neuen Zöllen gedroht. Auf seiner Plattform Truth Social kündigte er zunächst eine Untersuchung gegen die EU an. Diese soll erklären, ob amerikanische Unternehmen benachteiligt würden. Anschließend könne ein erheblicher Zoll auf EU-Importe folgen. Die EU-Kommission hatte Google zuvor wegen Wettbewerbsverstößen zu einer Strafe von 890 Millionen Euro verurteilt. Schwere Waldbrände halten Frankreich und Spanien weiter in Atem. Während bei Madrid und in einer anderen spanischen Region der Notstand ausgerufen wurde, mussten an der französischen Atlantikküste 10.000 weitere Touristen vorsorglich ihre Urlaubsquartiere räumen. In beiden Ländern sprechen die Behörden von ungünstigen Wetterbedingungen, die die Löscharbeiten erschweren. Zum Sport. Jürgen Klopp ist neuer Bundestrainer der Fußballnationalmannschaft. Der 59-Jährige tritt die Nachfolge des bei der WM gescheiterten Julian Nagelsmann an. Es sei ein sehr, sehr besonderer Tag für ihn, sagte Klopp bei seiner Vorstellung in Frankfurt.
3: Jürgen Klopp will beim DFB jeden Stein umdrehen und das dürfte ungemütlich werden für den Verband. Aber Klopp will langfristigen Erfolg, darum will er auch einige Strukturen verändern. In den kommenden Tagen und Wochen werde er viele Spieler anrufen und treffen. Beim Supercup zwischen Bayern und Dortmund wird er dann auf der Tribüne sitzen. Im September bekommt Klopp dann gleich seine ersten 4 Spiele am Stück in der Nations League. Zwar verspricht er keine schnellen Erfolge, dennoch wollen die Fans da schon Fortschritte sehen. Thomas Bremser, Redaktion.
1: Der DFB hat Jürgen Klopp als Bundestrainer bis zur WM 2030 verpflichtet. Außerdem wird Per Mertesacker Geschäftsführer beim Deutschen Fußballbund.
4: Das Wetter. Jetzt in der Nacht bleibt es bei uns in Nordrhein-Westfalen entspannt. Wenig Wolken, trocken und ruhig. Dazu kühlt es auf 10 bis 15 Grad ab. Der Samstag wird dann sonnig und sommerlich warm. Im Laufe des Nachmittags können ein paar Wolken dichter werden. Meistens bleibt es aber trocken. Dazu kriegen wir morgen maximal 31 Grad.
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5: Hier die aktuelle Verkehrslage. A2 Dortmund-Hannover zwischen Herford-Bad Salzuflen und Herford-Ost. 1 Kilometer Stau. 10 Minuten Zeitverlust. Weiterhin auf der A44 Dortmund-Kassel zwischen Marsberg und Diemelstadt 1 Kilometer stockender Verkehr, 5 Minuten Verzögerung und zusätzlich auf der A57 Krefeld-Köln zwischen Dormagen und Köln-Worringen 1 Kilometer zähfließender Verkehr. Wir wünschen allen unterwegs gute Fahrt.
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4: So, jetzt ist es auch endlich offiziell. Jürgen Klopp, der 13. Trainer der deutschen Fußballnationalmannschaft. Gestern um 11 Uhr gab es eine Pressekonferenz auf dem DFB-Campus in Frankfurt. Und da hat er schon einige coole Sachen gesagt, muss man so sagen. Wir schauen in der Stunde mal ein bisschen zurück. Wir haben auch euch mal gefragt, was haltet ihr denn jetzt davon, dass Jürgen Klopp neuer Bundestrainer wird? Ach ja, ich glaube, das wird ganz schön. Laura Nonché jetzt für euch. Ich bin Leo Arregui.

0: Jetzt ist er da und soll nicht weniger machen, als einfach mal den deutschen Fußball zu retten.
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0: Jürgen Klopp wurde gestern in Frankfurt als neuer Bundestrainer vorgestellt, ja, und er hat direkt mit markigen Worten Richtung Medien mal losgelegt.
2: An dem Tag, an dem ihr das nicht mehr wollt, sagt ihr es und ich bin weg. Ohne Abfindung. Wenn ihr morgen sagt, der ist scheiße, bin ich weg. Wenn der DFB sagt, so machen wir nicht weiter, bin ich weg. Wenn ihr euch daneben benehmt und meine Familie nicht in Ruhe lasst, bin ich weg.
0: Tja, das war mal direkt ein ordentliches Statement. Inhaltlich geht es für Jürgen Klopp darum, sich ein genaues Bild von den Strukturen zu machen.
2: Aber man muss sich im deutschen Fußball generell Gedanken machen, spielen wir darum, das nächste Turnier zu gewinnen oder spielen wir darum, denn das nächste wäre immer cool, aber spielen wir irgendwie da hinzukommen oder spielen wir wirklich darum, dass wir alles aufs nächste Level stellen, dass wir einem wieder ein logischer Kandidat werden, weil das sind wir nicht mehr.
0: Außerdem hat er für Geduld geworben.
2: Natürlich möchte man die höchsten Ziele erreichen. Wir müssen nur alle uns klar machen, dass wir dafür manchmal ein bisschen Zeit brauchen. Das Witzige an der heutigen Zeit ist, dass man niemand mehr und nichts mehr Zeit gibt, außer sich selber. Ich darf für mich in Anspruch nehmen, dafür brauche ich ein bisschen, dafür brauche ich. Aber da draußen soll alles sofort so funktionieren.
0: So, und er hat natürlich auch die typischen Kloppo-Sprüche gebracht.
2: Der Bundestrainer im Festparkplatz, hast du einen hast, habe ich gesehen. Das, an dem bin ich vorbeigefahren, hat der Bundestrainer auch einen. Du hast den noch aus Leverkusen schon. Nee, hab ich einen Parkplatz mit Schild. So, da habe ich einen Parkplatz. Der wird ab und zu ein Auto draufstehen, das kann ich schon mal sagen. Da fällt mir ein, die Bayern müssen sich keine Gedanken machen, dass ich bei Aki und ich und Sven Bender jetzt hier sind, wir nur noch Dortmund-Spieler einladen, was auch witzig wäre. Oder weil ich mal bei Red Bull gearbeitet habe, nämlich nur Leipziger.
0: So, das war jetzt mal ein Auszug aus einer wirklich sehr langen Pressekonferenz. Ihr merkt schon, so ein bisschen, ich finde auch, es kommt definitiv frischer Wind rein. Jürgen Klopp hat losgelegt als neuer Bundestrainer mit seinen Co-Trainern. Ja, die sind auch dabei. Ex-Profi Sven Bender mit im Team. Und Per Mertesacker übrigens als neuer Geschäftsführer kommt ab dem Winter auch dazu. Das lese ich also alles sehr gut an. Und ich würde sagen, jetzt lassen wir den neuen Bundestrainer Jürgen Klopp erstmal arbeiten. Wir sind ganz gespannt.
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0: Das Wetter.
1: Jetzt in der Nacht bleibt es in Nordrhein-Westfalen ruhig und trocken. Der Himmel ist nur ein bisschen bewölkt. Temperaturen sinken auf 10 bis 15 Grad. Der Samstag bringt dann richtig angenehmes Sommerwetter, viel Sonne, später ein paar dichtere Wolken, dabei weitgehend trocken. Dazu wird es deutlich wärmer mit bis zu 31 Grad.
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2: A2 Dortmund-Hannover zwischen Herford-Bad Salzuflen und Herford-Ost. 1 Kilometer Stau. Und A57 Krefeld-Köln zwischen Dormagen und Köln-Worringen. 1 Kilometer stockender Verkehr. Wir wünschen allen unterwegs gute Fahrt.
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1: Dänischer DJ und Produzent Kato, auch schon in seinen 40ern unterwegs, hat jetzt nochmal einen großen Hit gehabt, den ersten seiner Karriere, mit einem Song, der auch schon über 10 Jahre alt ist. Turn the Lights Off ist Anfang dieses Jahres auf Social Media total viral gegangen. Ja. Eine schöne Nummer. Ich habe es letztens auch im Festzelt gehört, habe ich auch gedacht, Mensch, so weit hat er es geschafft, der Kato. Ich kannte ja die Background-Story und da wurde ich schon ein bisschen emotional im Zelt. So, jetzt für euch. Turn the Lights Off, Kato featuring John. Ich bin Leo Arigi.

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0: So, eins ist, glaube ich, klar. Wir wollen nicht nochmal so eine WM-Tragödie miterleben. Und derjenige, der uns retten soll, der wurde gestern offiziell beim DFB vorgestellt.
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0: Unser Ritter in glänzender Rüstung, Jürgen Klopp. Der neue Bundestrainer, der 13. insgesamt nur. Ich dachte ehrlicherweise, es wäre ein bisschen mehr gewesen. Und wir haben euch mal gefragt, ist er denn der Richtige?
2: Wenn er es nicht schafft, schafft es keiner.
3: Ich finde seine Ausstrahlung schon allein, wenn er am Rand steht, dass er auch den Spielern viele Anweisungen gibt, nicht so viel sitzt zum Beispiel.
4: Schlimmer kann es nicht werden. Die letzten 10 Jahre war ja nix, null.
5: Ja, der steht dafür, Teamgeist zu fördern und so eine Aufbruchstimmung zu erzeugen. Hat immer alle mit eingebunden, hat auch Spieler zu Leistungen gepusht, wo man nicht damit gerechnet hätte, dass sie zu solchen Leistungen fähig sind. Von daher der richtige Mann zur richtigen Zeit.
0: Ja, also kein Wunder, dass Klopp jetzt auch der bestbezahlte Bundestrainer wird. Sein Gehalt soll bei rund 10 Millionen Euro pro Jahr liegen. Schon krass, oder? Also kurz mal zum Vergleich. Joachim Löw hat zuletzt etwa 3 Millionen Euro bekommen. Aber gut, ich meine, vielleicht ist das am Ende auch einfach nur die Inflation.
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1: Ich bin Tine Klimach. Es ist ein ziemlich beispielloser Vorgang. Bundeskanzler Friedrich Merz will seinen Verkehrsminister Patrick Schnieder entlassen, steht aber ohne Nachfolger da. Schnieder bleibt nur deshalb vorerst im Amt. Nicht nur in der Opposition wird von einem Chaos gesprochen.